0: Moritz Strobel berichtet.
1: Das Feuer rund um Madrid sei einfach nicht zu löschen, ließen die spanischen Behörden wissen. Wegen starkem Wind befürchten sie, dass sich die Flammen weiter ausbreiten. Über 60.000 Menschen mussten entweder fliehen oder dürfen ihre Häuser nicht verlassen. Unter ihnen befinden sich auch etwa 5.000 Urlauber. Die Regionalpräsidentin Madrids hat vom schlimmsten Brand in der Geschichte gesprochen. Seit gestern gilt in Spanien deshalb der nationale Notstand. In Frankreich bewegen sich die Feuer laut Behörden auf den Großraum Bordeaux zu. Die Stadt selbst sei laut dem Innenministerium aber vorerst nicht bedroht. Insgesamt gäbe es in Frankreich 32 aktive Brände. Die EU hat Hilfe versprochen und bisher 4 Löschflugzeuge nach Spanien und 3 nach Frankreich geschickt.
0: Venezuela tritt aus dem Internationalen Strafgerichtshof aus. Mit dem Vorwurf, Länder des globalen Südens würden benachteiligt werden, begründet die Regierung den Austritt. Das Weltstrafgericht ermittelt seit Jahren gegen Venezuela wegen mutmaßlicher Verbrechen gegen die Menschlichkeit, vor allem durch die gewaltsame Unterdrückung von Protesten und Sicherheitskräfte und Militär. Tennistalent Lili Tagger zeigt wieder groß auf. Beim WTA-Turnier in Prag gehört die 18-jährige Osttirolerin zu den besten 4. Wolfgang Eichinger berichtet.
2: Lili Tagger steht zum zweiten Mal in ihrer Karriere bei einem WTA-250er-Turnier im Semifinale. Die 18-jährige Osttirolerin aus Lienz besiegt Sarah Beljek 6:4 und 6:4. Letzte Woche hat sie gegen die Tschechin beim Turnier in Athen noch verloren.
3: Ganz ehrlich, hätte ich mir nicht erwartet, dass sie es heute dann wirklich für mich entscheiden kann, weil letzte Woche habe ich gegen sie gespielt. Sie hat fast ein bisschen mit mir gespielt, wenn man so sagen kann. Deswegen bin ich wirklich, wirklich froh, dass ich das Match gewonnen habe. Ich habe extrem viel Spaß am Platz gehabt, weil es war echt ein gutes Match.
2: Und damit kommt es zu einem richtig tollen Semifinale. Da wartet mit Barbora Krejčíková wieder eine Tschechin. Krejčíková ist derzeit die Nummer 26 der Weltrangliste.
3: Ich habe ja vom Fernsehen zugeschaut, immer wie sie, sagen wir, ihr Grand Slam gewonnen hat, deswegen ein bisschen ein Traum gegen sie zu spielen.
2: Und Barbora Krejčíková hat in ihrer bisherigen Karriere bereits die Grand Slam Turniere in Paris und in Wimbledon gewonnen.
0: Und jetzt zum Wetter und zu Thomas Vostal.
4: Kühl ist es vorerst noch, aber das wird sich bald ändern, denn heute scheint die Sonne und es ziehen nur ein paar dünne Wolken durch. Somit wird es sehr warm bis heiß. Am Nachmittag hat es zwischen 25 und 32 Grad. Gegen Abend entstehen dann stellenweise in Vorarlberg und in Tirol Gewitter. Am Sonntag breiten sich Schauer und Gewitter von Westen her im Laufe des Tages auf den Großteil von Österreich aus, mit Schwerpunkt im Bergland. Länger sonnig ist es am Sonntag, vor allem noch in der Osthälfte von Österreich. Und hier ist es abseits der Berge wahrscheinlich nur vereinzelt gewitterig ab dem Nachmittag.
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2: Im Studio Daniel Teissel. Es ist 3 Uhr. Die Euroscheine bekommen ein neues Design. Die Europäische Zentralbank hat Motive vorgestellt. Bis September können alle EU-Bürgerinnen und Bürger für ihre Favoriten voten. Johannes Schmerger-Lunder berichtet.
3: Wie sollen die neuen Euroscheine aussehen? Das will die Europäische Zentralbank in einer Online-Umfrage herausfinden. Die Motive beschäftigen sich mit zwei Themen. Einerseits der europäischen Kultur. Auf diesen Scheinen sind berühmte Europäer wie Ludwig van Beethoven, Leonardo da Vinci oder Marie Curie abgebildet. Beim zweiten Thema stehen Flüsse und Vögel im Fokus. Auf diesen Euroscheinentwürfen sind unter anderem der Eisvogel und Weißstorch zu sehen. EZB-Präsidentin Christine Lagarde spricht von 10 sehr starken und unterschiedlichen Vorschlägen, aber nur einer wird letztendlich ausgewählt.
4: 10 very strong proposals, one of which from the 10 will be ultimately selected.
3: Abgestimmt werden kann noch bis 21. September über die Website der EZB. Bis man die neuen Banknoten in Händen halten kann, wird das aber noch mindestens 2,5 Jahre dauern.
2: Der gebürtige Oberösterreicher Volker Türk bleibt weitere 4 Jahre UNO-Hochkommissar für Menschenrechte, trotz Widerstand von Russland, den USA und Israel. Mit 114 Stimmen, also einer großen Mehrheit der UNO-Staaten, ist Türk wiedergewählt worden. Auf der Planei im Bezirk Liezen ist eine Paragleiterin abgestürzt. Die 38-jährige Deutsche verlor rund 20 Meter über dem Boden die Kontrolle, nachdem der Gleitschirm in einer Rechtskurve offenbar seitlich eingeknickt ist. Die Frau hat den Unfall nicht überlebt. Zum bereits 4. Mal überführt ein 79-jähriger Mann in Bayern einen Betrüger. Dieser hat versucht, den Pensionisten mit einem Anruf 80.000 Euro abzunehmen. Moritz Strobel berichtet.
5: Der Betrüger hatte sich als Sohn des Pensionisten ausgegeben, dann hat ein falscher Polizist das Telefonat übernommen und die 80.000 Euro als Kaution für den angeblichen Sohn gefordert, weil dieser einen Unfall verursacht haben soll. Der 79-Jährige hat den Trick durchschaut und den Betrüger so lange hingehalten, bis die Polizei ihn bei einer vermeintlichen Geldübergabe festnehmen konnte. Der Pensionist hat schon dreimal davor geschafft, Betrüger zu entlarven, bei einem ähnlichen Schockanruf, einem Enkeltrick und einem Teppichbetrug. Grundsätzlich empfiehlt die Polizei bei Anrufen von Betrügern aber nicht mitzuspielen, sondern aufzulegen und Anzeige zu erstatten.
2: Und jetzt zum Wetter und zu Thomas Wostal.
6: Der Samstag beginnt kühl, wird aber sehr bald warm und teils auch heiß. Am Nachmittag hat es zwischen 25 und 32 Grad heute. Und die meiste Zeit scheint die Sonne, es ziehen nur ein paar dünne Schleierwolken über den Himmel. Gegen Abend entstehen dann in Vorarlberg und in Tirol stellenweise Gewitter, besonders an der Grenze zur Schweiz und zu Italien. Am Sonntag breiten sich Schauer und Gewitter von Westen her im Laufe des Tages auf den Großteil von Österreich aus, mit Schwerpunkt im Bergland. Länger sonnig ist es am Sonntag vor allem noch in der Osthälfte von Österreich.
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1: Im Studio Daniel Teissel. Es ist 4 Uhr. Der Sommer 2026 ist anders, zumindest was Flugreisen betrifft. Vor allem der Krieg im Nahen Osten hat das Buchungsverhalten und die Auswahl der Reiseziele verändert, berichtet Nikita Elsler.
2: Für europäische Reisende war heuer vor allem der Westen interessant. So hat es beispielsweise eine Verschiebung vom östlichen Mittelmeer in Richtung Iberische Halbinsel gegeben, also etwa von der Türkei nach Spanien. Leicht steigende Buchungszahlen gibt es ebenso für Destinationen in der Karibik und Südamerika. Insgesamt bleibt der Sommer aber unter den Erwartungen der Fluglinien, so Luftfahrtexperte Kurt Hoffmann.
3: Es gibt Unternehmen, die speziell darauf spezialisiert sind, Flugzeuge zu vermieten mit Besatzungen. Die sind vor allem im Baltikum stationiert mit Airbus-Flugzeugen oder Boeing. Und die haben heuer viel weniger Flugzeuge an den Markt gebracht, weil einfach viel weniger Kapazität benötigt wurde, weil die Airlines mit ihren eigenen Flotten zu einem gewissen Teil gut ausgekommen sind.
2: Im Frühjahr haben die Reisewilligen noch abgewartet. Nun sehen Urlaubsanbieter schon seit etwa Anfang Juni einen Nachholeffekt bei den Buchungen.
1: Japan prescht vor und will in gut einem halben Jahr erstmals seltene Erden vom Meeresboden holen. Moritz Strobel berichtet.
4: 6 Kilometer unter der Meeresoberfläche hat die japanische Expedition Spuren des Metalls Yttrium gefunden. Yttrium wird laut japanischer Regierung unter anderem für Autos und Halbleiter verwendet. Bergbaukonzerne drängen schon lange darauf, Metalle vom Meeresboden zu schürfen. Bisher gibt es aber noch keinen kommerziellen Abbau. Generell warnt die UNO, dass Tiefseebergbau schwerwiegende soziale, wirtschaftliche und umwelttechnische Folgen haben könnte.
1: Ein Rennwochenende noch, dann geht es für die Formel-1-Rennfahrer in den Sommerurlaub. In Budapest steigt heute das Qualifying, Gerhard Prohaska berichtet.
5: Und da will sich Jungstar Kimi Antonelli die Ferien mit einem Sieg versüßen. Die erste Saisonhälfte hätte mit 6 Erfolgen kaum besser laufen können.
6: Yeah, I mean still a weekend to go before break, but yeah, it's been good first half.
5: Und sein Teamkollege George Russell, der braucht dringend ein Top-Ergebnis, wenn er seinen Urlaub einigermaßen genießen will. Alle 10 bisherigen Qualifyings haben übrigens die Mercedes-Piloten dominiert. Ob es auch diesmal ein Fall für 2 wird, ist gerade in Budapest fraglich. Das Qualifying in Budapest beginnt um 16 Uhr, auch live in ORF.
1: Und jetzt zum Wetter und zu Thomas Wostal.
7: Kühl ist es vorerst noch, aber das wird sich bald ändern, denn heute scheint die Sonne und es ziehen nur ein paar dünne Wolken durch. Somit wird es sehr warm bis heiß. Am Nachmittag hat es zwischen 25 und 32 Grad. Gegen Abend entstehen dann stellenweise in Vorarlberg und in Tirol Gewitter. Am Sonntag breiten sich Schauer und Gewitter von Westen her im Laufe des Tages auf den Großteil von Österreich aus, mit Schwerpunkt im Bergland. Länger sonnig ist es am Sonntag, vor allem noch in der Osthälfte von Österreich. Und hier ist es abseits der Berge wahrscheinlich nur vereinzelt gewitterig ab dem Nachmittag.
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1: Am Mikrofon ist Rosanna Zara. Venezuela tritt aus dem Internationalen Strafgerichtshof aus. Das hat der venezolanische Außenminister Felix Plasencia auf der Plattform X angekündigt. Der Gerichtshof sei voreingenommen. Markus Langer berichtet.
2: Die Regierung Venezuelas begründete ihren Schritt damit, dass der Gerichtshof im niederländischen Den Haag die Länder des globalen Südens benachteilige. Außenminister Plasencia warf dem Gericht eine Verfolgung des venezolanischen Volkes vor. Das Weltstrafgericht ermittelt seit Jahren wegen mutmaßlicher Verbrechen gegen die Menschlichkeit in Venezuela. Dabei geht es um die gewaltsame Unterdrückung von Protesten durch Sicherheitskräfte und Militär. Ende des Vorjahres schloss die Staatsanwaltschaft des Gerichtshofes ihr Büro in Caracas, da man keine ausreichende Kooperationsbereitschaft sah. Der Austritt wird laut Statut ein Jahr nach jenem Zeitpunkt wirksam, an dem der UNO-Generalsekretär die formelle Mitteilung erhalten hat.
1: Die ÖVP schließt Walter Ruck aus der Partei aus. Der Beschluss im Parteivorstand ist gestern spätabends einstimmig gefallen. Zur Begründung heißt es, die kolportierten Aussagen des Wiener Wirtschaftskammerpräsidenten seien in keinster Weise mit den Werten und der Weltanschauung der Volkspartei vereinbar. Ruck will nun eine Berufung gegen den Ausschluss prüfen. Ruck soll sich laut Medienberichten unter anderem frauenverachtend und herablassend gegenüber Parteikollegen geäußert haben. Saudi-Arabiens Militärkoalition hat mit Luftangriffen auf Houthi-Ziele im Jemen reagiert, nachdem ein unter saudischer Flagge fahrendes Schiff im Roten Meer angegriffen wurde. Die Houthi-Miliz, unterstützt vom Iran, wird für den Schiffsangriff verantwortlich gemacht. Saudi-Arabien spricht von maritimen Terrorismus. Nach dem Hacking-Angriff eines KI-Modells von OpenAI auf eine Technologiefirma werden jetzt neue Details bekannt. Laut Insidern hat OpenAI es erst nach Tagen bemerkt, dass seine KI gerade ein anderes Unternehmen attackiert. OpenAI hatte diese Woche bekannt gegeben, dass eines seiner KI-Modelle bei einem Sicherheitstest aus einer eigentlich abgeschotteten Umgebung ausgebrochen ist und die Firma Hugging Face gehackt hat. Das waren die Nachrichten mit Rosanna Zara. Und damit noch zum Wetter.
3: Sehr frisch starten wir in das Wochenende. Jetzt in der Früh hat es meist nur 7 bis 14 Grad. Tagsüber legen die Temperaturen dann ordentlich zu. 25 bis 32 Grad erwarten uns am Nachmittag. Am wärmsten wird es dabei in Vorarlberg und in Tirol. Und passend zu diesen Badetemperaturen ist auf jeden Fall das Wetter. Es gibt nämlich jede Menge Sonnenschein. Erst am Nachmittag bilden sich über den Bergen im Westen größere Quellwolken und in weiterer Folge entstehen einzelne Schauer oder Gewitter. Dazu wird teilweise lebhafter Wind mit Böen so um die 30 Kilometer pro Stunde. Morgen gibt es dann deutlich mehr Wolken und von Westen her breiten sich einige Schauer und Gewitter aus. Erste Schauer sind bereits in der Früh von Vorarlberg bis zum Salzkammergut möglich. Am Nachmittag und Abend steigt dann auch weiter im Osten und Süden die Schauer- und Gewitterwahrscheinlichkeit. Am ersten trocken bleibt es morgen im Donauraum und im Nordburgenland. Am Montag geht es dann wechselhaft und sehr windig weiter. So viel zum Wetter von Nathalie Auer.
4: 5 Uhr und gleich 4 Minuten Radio Burgenland Verkehrsservice. Ganz gleich, wo Sie jetzt unterwegs sind. Gute, sichere und vor allem ungestörte Fahrt.
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4: Es soll ja Menschen geben, für die gibt's überhaupt nur ein Motto am Wochenende.
6: Einfach weitermachen. Immer Vollgas.
4: Ja, zum Durchhalten. Gibt's Shania Twain in dieser halben Stunde. Und natürlich gibt's auch Menschen, die sich jetzt lieber noch ein bisschen hineinkuscheln wollen.
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4: Mit Lovin' Spoonful sind wir für alle da.
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4: Schönen guten Morgen am Samstag.

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1: 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Shania Twain hier.

0: feiern, was das Zeug hält. Beim ORF Burgenland Sommerfest gestern. Ja, Schattendorf hat wirklich vorgezeigt, wie es geht. Plattelvoller Hauptplatz, begeistertes Publikum und das bis spät in die Nacht hinein. Guten Morgen allen, die in Schattendorf jetzt schon langsam die Äuglein öffnen. Die Party ist ja noch lange nicht vorbei. Schattendorf feiert das ganze Wochenende weiter. 3 Tage dauert das Dorffest und als Zugabe gibt's ein besonderes Jubiläum. Der SV Schattendorf feiert 100 Jahre. Ja, da frage ich nur mich jetzt, wie hält man das eigentlich durch?
1: Naja, ich würde sagen, fit muss man sein und dass halt weitergeht. Ne?
2: Muss man trinkfit sein oder?
1: Nur so überhaupt. Ausgelaufen muss sein.
2: Mit guter Laune hält man es durch.
3: Jawohl.
2: Und ihr seid gut gelaunt?
3: Ja, immer.
2: Dorffest heute, morgen, übermorgen, wie hält man das durch?
4: Ja, einfach weitermachen.
2: Ja.
4: Immer Vollgas.
2: Ja. Wenn so der Einbruch kommt?
5: Ich halte immer durch. Schau, jedes Zeit, was überhaupt gibt, es Dorffest.
2: Wie hält man denn das aus, das ganze Wochenende?
6: Eigentlich eh gut. Ja.
2: Gibt es da so einen Plan?
7: In der Früh ist schon wieder aufstehen, okay. Um 6 Uhr.
8: Und heute nicht nach Hause gehen.
2: Was macht denn das Dorffest so besonders?
7: Der ORF ist da, das ist auch besonders. Ja, und die vielen Leute, die Musik, viele Leute kennen wir alles, ganz klar, nicht?
8: Dass es auf der Hauptstraße ist, das ist super.
2: Ist das dann so urig?
8: Ja, sehr, ja.
7: Der Verkehr mit den Autos ist ruhig.
2: Was macht das Fest für Sie so besonders?
6: Ja, ich finde es super. Da sieht man Leute, die das ganze Jahr nicht sieht, aber die trifft man dann da.
2: Ja. Aber reicht dann auch, wenn man es am Wochenende gesehen hat, oder?
6: Ja, ja, beim Aufbild.
0: Ja, ja. Kiki Puzunic hat für alle Feierlustigen die besten Tipps zum Durchhalten erfahren. Naja, viel Spaß in Schattendorf und wo auch immer dieses Wochenende vielleicht auch noch Halligalli ist.
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Für alle alten und junggebliebenen Rock'n'Roller. Dieses Wochenende übrigens gibt's für alle Freunde dieser Musik im Kurpark jede Menge zu erleben. Mehr hören wir in der nächsten halben Stunde. Wo sich was tut, feines Wochenende.

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1: Mit Vera Ulber-Kasanitsch. Schönen guten Morgen. Nach mehr als 47 Jahren sperrt das Landesfeuerwehrmuseum in Eisenstadt nach diesem Wochenende zu. Das Museum muss geräumt werden. Mit dem Neubau des Landesfeuerwehrkommandos verliert es seinen Standort. Derzeit laufen Bestrebungen, einen neuen Platz für das Museum zu finden, bisher aber ohne Erfolg. Daher müssen die hunderten Exponate und Leihgaben zurückgegeben oder in ein Lager nach Pandorf gebracht werden. Auf der A3 zwischen Müllendorf und dem Knoten Eisenstadt hat sich kurz vor 4 Uhr früh ein Verkehrsunfall ereignet. Personen sind dabei nicht verletzt worden. Die Feuerwehren wurden alarmiert, um einen PKW zu bergen. Und heute beginnen in Innsbruck die Leichtathletik-Staatsmeisterschaften, mit dabei auch Sportlerinnen und Sportler aus dem Burgenland mit Titelambitionen in ihrem Bewerb. Heute laufen Niklas Strohmeier-Dangler aus Neufeld über 400 Meter Hürden und Raphael Palitsch aus Ogau über 1500 Meter um den Meistertitel. Und bei uns jetzt die Wetteraussichten.
0: Ja, wer jetzt hinausgeht, ich habe mir es auch in der Früh gedacht, ein Westerl kann nicht schaden. Vor allem, wenn Sie in der Gegend um Kleinzicken daheim sind, da hat es um die 7 Grad, also recht frisch. Fast 16 haben wir hingegen schon in Neudorf bei Landsee. Ganz schön unterschiedlich die Temperaturen heute. Das Mittelburgenland hat also temperaturmäßig zurzeit die Nase vorn. Im Nordburgenland um die 10, 11 Grad. Ja, und die Sonne ist aufgegangen vor etwa 10 Minuten. Es geht jetzt dann rasant hinauf, was die Temperaturen betrifft. 25 bis 30 Grad sind prognostiziert. Sehr sonnig, fast wolkenlos. Im Lauf des Vormittags frischt lebhafter Südwind auf. Der wird Spitzen um die 30, 40 Kilometer pro Stunde erreichen. 5.32 Uhr, Radio Burgenland Verkehrsservice. Alles ruhig zurzeit auf den Straßen. Gute Fahrt.
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0: Na, wir sind hier. Ja, manchmal ist es wirklich zum Juchatzen. Der Sommer auf seinem Höhepunkt, die Sonnenblumen leuchten. Und vorgestern, vielleicht haben Sie es ja auch gesehen, nach dem Gewitter ein wunderbarer, doppelter Regenbogen. Wie gut wir es haben, wenn wir Kraft aus der Natur schöpfen können. Veronika Thaller lebt und arbeitet in der Diözese Eisenstadt. Und sie erlebt auch in der Natur rund um ihr Zuhause in einer Siedlung am Stadtrand besondere Momente. Es sind für sie sogar befreiende Momente der Gottesnähe.
1: Manchmal ist das Leben einfach schwierig. Wir fühlen, dass wir nicht wir selbst sein können. Wir fühlen uns unfrei. Das kann an den räumlichen Gegebenheiten liegen, an familiären Überforderungen, an Geldmitteln oder an religiösen Vorschriften. Doch auch unter beengenden gesellschaftlichen Zuständen ist es möglich, eine große innere Freiheit zu entwickeln und sich in Gott fallen zu lassen. Aber auch umgekehrt, um sich Gott zu nähern, müssen Wortkorsette und so manch gesellschaftlicher oder religiöser Status quo fallen. Mir hilft es dann, Gedichte zu schreiben. Und mit dem Baum im Küchenfenster kann es beginnen. Holla in den Haaren. Bäume ragen zum Fenster hinein. Sie haben uns viel zu sagen. Die Stille schwingt in mir. Die Grundstimmung meines Lebens. Wenn ich schweige, dann ist sie hier. Lass dichten die Analphabeten, lass tanzen die Derwische auf dem Balkon. Lasst mich wie ein Apnoe-Taucher sinken bis in die letzten Tiefen. Mein Gott, ist es schön, das Leben. Das ist das Einzige, was ich sagen kann in dieser Situation.

0: Don Henley, The Boys of Summer. Den Sommer genießen.
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0: Ja, es wird gefeiert und es liegt viel Musik in der Luft dieses Wochenende. Zum Beispiel in Mörbisch, der Musikverein lädt ein, Antanzen ist angesagt ab 17 Uhr im Musikpark, ab 19 Uhr gibt's Volkstanz und Unterhaltungsmusik. Und Rock'n'Roll ist der Rhythmus, bei dem man mit muss im Kurpark in Bad Sauerbrunn. Heute und morgen treten internationale Live-Acts auf. Es gibt auch Tanzkurse oder ein Food-Festival zum Genießen. Das ganze Festival läuft heute ab 14 Uhr. Und in Minihof Liebau wird heute und morgen zum Waldfest geladen. Beginn ist um 20 Uhr mit der Band Intakt und morgen Sonntag geht's schon um 11 los.
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1: Im Studio ist Felix Schneider-Storm. Guten Morgen. Die ÖVP hat am Abend den Wiener Wirtschaftskammer- und Wirtschaftsbundpräsidenten Walter Ruck aus der Partei ausgeschlossen. Zuvor hatte sich auch der Ethikrat der ÖVP für einen Ausschluss ausgesprochen. Davor hatte sich Ruck nach tagelangem Schweigen in einem Brief an den Parteivorstand gewandt und darin von einer Kampagne gegen ihn gesprochen. Die kolportierten Aussagen könnten von ihm nicht überprüft werden. Außerdem gäbe es keinen rechtlich relevanten Vorwurf, so Ruck. Für Seniorenbundchefin Ingrid Korosek war der Ausschluss jedenfalls die einzig mögliche Option.
2: Es war notwendig, war unausweichlich. Also all die Reaktionen, die er eben nicht gesetzt hat, die er hätte setzen müssen. Und auf der anderen Seite die frauenfeindlichen Bemerkungen und auch sonstigen, das ist nicht unser Politstil. Und daher war da keine andere Möglichkeit da.
1: Sagt Seniorenbundchefin Ingrid Korosek von der ÖVP. In Frankreich und Spanien sind laut jüngsten Angaben mittlerweile mehr als 200.000 Menschen vor den massiven Waldbränden in Sicherheit gebracht worden. Betroffen sind vor allem Regionen an der Atlantikküste Frankreichs, bei Bordeaux und in Zentralspanien nahe Madrid. Von den Evakuierungen betroffen sind auch Campingplätze und Hotels. In Frankreich sind Menschen teilweise sogar auf Booten über das Meer vor den Flammen geflohen. Berichte über Tote gibt es bisher nicht. Venezuela tritt aus dem Internationalen Strafgerichtshof aus, mit dem Vorwurf, Länder des globalen Südens würden dort benachteiligt. So begründet die Regierung den Austritt. Das Weltstrafgericht ermittelt seit Jahren gegen Venezuela wegen mutmaßlicher Verbrechen gegen die Menschlichkeit, vor allem durch die gewaltsame Unterdrückung von Protesten durch Sicherheitskräfte und Militär. In der umstrittenen Region Kaschmir wird heute gewählt, konkret im Westen, in dem Teil, der von Pakistan verwaltet wird. Kaschmir im Himalaya-Gebirge wird auch von Indien und China beansprucht. Immer wieder kommt es deshalb in der Region zu Konflikten. Diesmal wird die Kontrolle Pakistans nicht von außen bedroht, sondern von innen, wie Maren Häusermann berichtet.
3: Mehr als 40 Menschen sind bei den Ausschreitungen im Westen von Kaschmir schon gestorben. Laut Amnesty International werden Menschen willkürlich festgenommen. Das Internet ist gesperrt. In der Bevölkerung wächst der Frust. Es ist ein Bündnis aus zivilgesellschaftlichen Gruppen, das die pakistanische Zentralregierung in Islamabad provoziert. Die hat Angst, die Kontrolle über das teilautonome Gebiet in Kaschmir an Indien zu verlieren. Aufstände innerhalb des Gebiets werden gewaltsam unterdrückt. Dem Bündnis, das dahinter steckt, wird Terrorismus vorgeworfen. Es wird verboten, seine Mitglieder dürfen nicht bei der Wahl antreten, die ab heute stattfindet. Aus Sicherheitsgründen wird die auf 3 Tage aufgeteilt. Dabei geht es schon lange nicht mehr um das Lokalparlament. Es geht um die Kontrolle in Kaschmir. Außen- und innenpolitisch.
1: Das waren die Nachrichten mit Felix Schneider-Storm. Zum Wetter.
4: Ein sehr sonniger und teilweise auch heißer Samstag steht uns bevor. Jetzt in der Früh ist es vielerorts noch frisch. Blicken wir in die Landeshauptstädte. Hier ist es meist klar, nur in Innsbruck und Klagenfurt heiter. Wien und Eisenstadt 12 Grad, St. Pölten 11, Linz 12, Salzburg 11, Innsbruck 14, Bregenz 16, Graz 11, Klagenfurt 12 Grad. Bis zum Nachmittag legen die Temperaturen ordentlich zu auf 25 bis 32 Grad. Am heißesten wird es in den Tälern im Westen Österreichs. Dazu scheint in vielen Regionen die Sonne mit nur ein paar Schleierwolken, größere Quellwolken und am Nachmittag einzelne Regenschauer oder Gewitter entstehen, speziell vom Arlberg bis zu den Hohen Tauern. Deutlich mehr Wolken gibt es dann morgen am Sonntag. In der Früh regnet es außerdem im Westen schon stellenweise. Im Lauf des Tages breiten sich Regenschauer und Gewitter speziell auf das Bergland und den Süden aus. Am ehesten trocken bleibt es im Nordosten. Damit steigen die Temperaturen hier bis auf 33 Grad, meist werden es aber 21 bis 28 Grad. So viel zum Wetter von Georg Brack.
5: 4 nach 6, gute und sichere Fahrt mit Radio Burgenland. Im Burgenland selbst gibt es keine Probleme auf den Straßen. Aber wer jetzt in Wien zu tun hat, Südosttangente Richtung Graz, direkt nach dem Lahrbergtunnel blockiert ein defektes Auto den rechten Fahrstreifen. Bitte dort vorsichtig fahren.
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5: Einmal geht's nach Schattendorf.
7: In der Früh ist schon wieder aufstehen, um 6 Uhr.
8: Und heute nicht nach Hause gehen.
5: Ja, das Rezept für 3 Tage feiern. Liebe Grüße, ganz gleich, wo Sie vielleicht auch schon aus dem Bett hüpfen.

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Hinein in dieses Wochenende. Es tut sich viel im Land, Musik da und dort, aber auch sportliche Aktivitäten, denen widmen wir uns in dieser Stunde. Und wenn Sie gerade aus dem Bett hüpfen, es ist kurz vor 5:45, nein 7 schon natürlich, 6:15 Uhr. Hier sind Mike and the Mechanics auf Radio Burgenland.

0: hinein ins Wochenende, vor allem der Samstag, dieser erste Teil. Da sind ja alle meistens recht aktiv, haben viel zu tun und der Countdown läuft auch schon für ein besonderes Beachvolleyballturnier.
1: Guten Morgen, da ist Maria Adner aus Rohrbach bei Mattersburg und wir baggern und pritschen für die gute Sache bei unserem 10. Beachvolleyballturnier für den guten Zweck am 8. August.
0: Am Badeteich in Rohrbach. Der Reinerlös geht an die Krebshilfe Burgenland. Und dieses Turnier

0: hat in den vergangenen Jahren knapp 67.000 an Spenden hereingebracht. 67.000 Euro. Für heuer werden noch ehrenamtliche Helferinnen und Helfer gesucht.
1: Aktuell suchen wir vor allem noch Helfer und Helferinnen für die große Bar sowie für die Anmeldestation. Man ist Teil eines großartigen Teams, erlebt ein unvergessliches Wochenende und unterstützt gleichzeitig einen guten Zweck.
0: Ja, und wie das Ganze entstanden ist, ein persönliches Schicksal steht dahinter. Eine Freundin von Maria ist vor 10 Jahren an Krebs gestorben. Und so hat sie auch die Liebe zum Volleyball mit sozialem Engagement verbunden.
1: Mir ist wichtig, Betroffenen und ihren Familien zu helfen und zu zeigen, dass man gemeinsam mit einer Idee und vielen engagierten Menschen wirklich etwas bewegen kann.
0: Hut ab, Maria, danke schön. Vielleicht haben Sie ja auch Zeit in 2 Wochen, heute in 2 Wochen am 8. August. Bitte melden beim Verein Beachvolleyballturnier für den guten Zweck, online oder telefonisch bei der Gemeinde Rohrbach. Ganz einfach erkundigen. Und Teil dieses Heldenteams werden.
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17 Jahre blondes Haar. Naja, und mittlerweile 77 Jahre wahrscheinlich schon graues Haar. Alle, die damals so jung waren, haben hoffentlich noch immer dieses besondere Gefühl im Herzen, wenn sie Udo Jürgens hören. Hier bei uns auf Radio Burgenland. 3 Minuten vor 6:30.

0: Schönen guten Morgen am Samstag. Heute ist der 25. Juli. Es ist 6.30 Uhr.
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2: Mit Vera Ulber-Kassanit. Schönen guten Morgen. Eine der wichtigsten Einfahrtsstraßen Eisenstadts wird bald zu einem Pilotprojekt. Die über einen Kilometer lange Mattersburger Straße soll zukünftig für alle Verkehrsteilnehmer besser zugänglich gemacht werden. Für das Großprojekt schließen sich Land und Stadt Eisenstadt zusammen. David Maruschek.
3: Gemeinsam mit dem Kuratorium für Verkehrssicherheit werden auf der Mattersburger Straße ab Mitte August verschiedene Verkehrskonzepte getestet, sagt SPÖ-Landesrat Heinrich Dorner.
4: Es gilt hier in dieser Phase, in diesen 3 Monaten, dieses Projekt zu begleiten, es zu monitoren, hier Erkenntnisse daraus zu ziehen für Fußgänger und Radfahrer.
3: Langfristig sei das Ziel, die Mattersburger Straße fit für alle Verkehrsteilnehmer zu machen. Laut Eisenstadts ÖVP-Bürgermeister Thomas Steiner ist der Pilotversuch ein wichtiges Infrastrukturprojekt.
5: Wir sind eine Stadt, die jeden Tag sehr, sehr viele Menschen einpendeln. Die Stadt vergrößert sich ja tagsüber auf das Doppelte unserer Einwohner.
3: Geplant ist unter anderem eine provisorische Reduzierung auf einen Fahrstreifen sowie 6 Querungsmöglichkeiten für Fußgänger. Die Testphase soll 3 Monate dauern. Anschließend werden die daraus gewonnenen Daten ausgewertet.
2: Heute findet bei der ersten Feuerwehrweltmeisterschaft in Eisenstadt der große Wettkampftag statt. Knapp 1500 Feuerwehrfrauen und Männer aus 17 Nationen treten in der Eisenstädter Leichtathletik-Arena gegeneinander an. Die Siegerehrung morgen Sonntag bildet dann den Abschluss des WM-Wochenendes. Die Sommerbühne Burgenland präsentiert sich heute Abend in ORF 2 neben der Oper Tosca im Steinbruch St. Margarethen und dem Musical La Cage aux Folles bei den Seefestspielen in Mörbisch hat das Burgenland noch viele weitere Sommertheater, Musikfestivals und Kabarettabende zu bieten. Alfons Haider präsentiert unter anderem die Schlossspiele Kobersdorf und das Wiesenfestival. Die Sommerbühne Burgenland aus dem Landesstudio Burgenland heute um 17.55 Uhr in ORF 2. Am gestrigen Abend haben alle 5 Bundesliga-Vereine im ÖFB-Cup den Aufstieg in die zweite Runde geschafft. Heute sind 3 burgenländische Clubs im Einsatz. 2 gehen als Außenseiter in ihre Partie. Michael Guttmann.
6: Die Außenseiterrolle gilt vor allem für Oberwart. Die Oberwarter bekommen es zu Hause mit Red Bull Salzburg zu tun. Für die Oberwarter mit Kapitän Philipp Siegel ist es ein Spiel ohne sportlichen Druck.
7: Wir haben sich riesig gefreut und freuen uns riesig auf das Spiel. Dass wir sich gegen solche Gegner messen dürfen, ist was ganz, ganz Schönes für jeden Fußballer. Wir werden das Spiel genießen wollen, aber ich will natürlich auch Paroli bieten, weil nur dann kann man das Spiel genießen und wir freuen uns schon riesig drauf.
6: Anpfiff ist um 18 Uhr. Das Spiel ist im Rahmen einer Cup-Konferenz live in ORF 1 zu sehen. Ebenfalls heute spielen Parndorf und Mattersburg um den Aufstieg in Runde 2. Regionalliga-Aufsteiger MSV 2020 hat die Vienna aus der zweiten Liga zu Gast. Mattersburg-Trainer Alois Höller.
8: Die Leute kommen und so. Mattersburg steht ja für Cup-Sensationen in der Vergangenheit. Und warum nicht? Obwohl ich trotzdem glaube, Vienna ist ein richtig harter Brocken.
6: Als einziger burgenländischer Verein spielt Parndorf auswärts. Die Parndorfer treffen in einem Regionalliga-internen Duell auf die Wiener Viktoria. Cup-Titelverteidiger ist der LASK. Das Team von Trainer Didi Kübauer spielt heute beim Regionalligisten Karlsdorf in der Steiermark.
2: Und bei uns jetzt zum Wetter. Die Devise.
9: Hab die Badehose ein, nimm dein kleines Schwesterlein und dann nischt wie raus nach Wannsee.
0: Oder an den Neusiedlersee bei 20 Grad, 24 Grad hat der Neufeldersee, 23 der Badesee bei der St. Martinstherme und der Badesee Rauchwart 22 Grad. Ja, richtig zum Abkühlen bei den Temperaturen, die wir heute erwarten. Bis zu 30 Grad sind auf alle Fälle möglich, vielleicht sogar ein bisschen mehr. Im Laufe des Vormittags frischt verbreitet lebhafter Südwind auf mit Spitzen um 30, 40 Kilometer pro Stunde. Für alle Wassersportler, also auch eine feine Sache. Fast wolkenlos und aktuell, wenn Sie jetzt rausgehen, haben wir nach wie vor frische 8 Grad im Raum Güssing, um die 16 im Mittelburgenland, 10 bis 12 in den nördlichen Landesteilen. Es ist Sommer. 6.34 Uhr, Radio Burgenland Verkehrsservice. Ganz gleich, wo Sie unterwegs sind, hier bei uns im Burgenland, gibt es auf den Straßen keine Probleme für Sie. Wenn wir einen Blick nach Wien werfen, da dauert es ein kleines bisschen länger eventuell. Und zwar auf der Südautobahn, Richtung Graz in Niederösterreich. Auf der A2 die Abfahrt Wiener Neustadt. Die ist gesperrt. Ausweichen ist möglich über den Knoten Wiener Neustadt. Auf diese Baustelle stellen wir uns auch schön langsam ein. Bis Montag früh.
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0: Das Segel im Wind oder das Schnurren der Räder auf dem Asphalt. Um den Trendsport Rennradfahren geht's gleich bei uns.
1: Das Schönste ist, dass man draußen ist in der Natur.
0: Finde ich auch. Wie schnell das dann wird, wenn die da so dahin flitzen? Sie dürfen gespannt sein. Radio Burgenland hier. Vaya con Dios.
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0: Federleichte Fahrräder, gelenkt von pfeilschnellen Sportlerinnen in hautengen Trikots, ja, die haben aktuell Hochkonjunktur beim Grand Finale, beim großen Finale der Tour de France. Ja, da zausen die Profis schon mit gut 40 km/h dahin. Aber auch bei uns im Burgenland ist der Hype um das Rennradfahren groß. Kollege Lukas Reithofer unterwegs mit einem Fahrradclub aus Gols.
1: Kaum ein Sport liegt derzeit so stark im Trend wie das Rennradfahren. Und damit ich mich darüber ein bisschen näher unterhalten kann, habe ich mir Verstärkung geholt, nämlich von Lukas Kainz.
2: Servus, danke für die Einladung.
1: Sie sind einer der Mitgründer vom Pannonia Cycling Club. Was ist denn das Besondere an diesem Sport?
2: Das Schönste ist, dass man draußen ist in der Natur. Körperliche Betätigung steht sowieso im Vordergrund. Ich glaube, das Gesamtpaket, das was den Sport so interessant macht.
1: Man erreicht ja durchaus hohe Geschwindigkeiten beim Rennradfahren. Ist das schon auch ein Faktor?
2: Ja, bestimmt. Hat ein bisschen was mit Adrenalin zu tun. Gibt dann natürlich einen innerlichen Kick, aber es macht auch mit niedrigeren Geschwindigkeiten Spaß, Radl zu fahren.
1: Man möge glauben, es ist ein Einzelsport, aber da bilden sich immer mehr Fahrradclubs. Die haben zum Beispiel einen mitgegründet.
2: Man kennt ja das normalerweise aus dem städtischen Bereich. In Wien gibt es viele Radcommunities, wo man sich regelmäßig zu Ausfahrten trifft, und bei uns in der Region hat das irgendwie gefällt. Wir haben mittlerweile knapp an die 120 Mitglieder, was völlig irre ist. Mittlerweile haben wir 30 bezaubernde Damen bei uns im Team. Genauso so sein, wir sind ein Verein für alle.
1: Morgen ist dann die finale Etappe der Tour de France. Die Fahrer werden über den Pariser Champs-Élysées einfahren. Wer wird denn da den Sieg holen?
2: Tadej Pogacar, eindeutig. Ich glaube, da gibt es keine Konkurrenz dazu.
1: Nur mal Formsache, oder?
2: Der Mensch ist unschlagbar am Rad. Es gibt momentan nicht wirklich einen Konkurrenten, der ihm irgendwie das Wasser reichen könnte. Der wird das heimbringen, das Ding.
1: Herr Kainz, Sie müssen auch schon weiter zum nächsten Treffen vor Ihrem Fahrradclub. Danke für Ihre Zeit.
2: Danke fürs Gespräch. Lässig war's. Danke.
1: Danke.
0: Und das Ganze gibt's auch mit Bildern, und zwar mit ziemlich coolen, zu sehen heute Abend um 19 Uhr in Burgenland heute, ORF 2.

einfach nicht zu stoppen, sind die jungen Austropopstars. Zum Beispiel die Jungs von der Volkshilfe. Erst Anfang des Monats haben sie in Eisenstadt gespielt und das Publikum begeistert. Gleich hier bei uns, nach Musik, die nach Sommer klingt und nach einem Aperol vielleicht.

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1: Am Mikrofon ist Felix Schneider-Storm. Guten Morgen. Die Waldbrände in Frankreich und Spanien sind weiterhin außer Kontrolle. Nach jüngsten Angaben mussten mehr als 200.000 Menschen deshalb in Sicherheit gebracht werden. Generell erlebt Frankreich einen der trockensten Sommer aller Zeiten. Die Folgen sind neben besagten Waldbränden noch ungewöhnlich niedrige Wasserstände in den Flüssen und Ernteausfälle. Aus Frankreich berichtet Leonie Heitz.
2: Die außergewöhnliche Trockenheit setzt Frankreich immer stärker zu. Besonders hart trifft es die Landwirtschaft.
3: Ja, moins de l'eau, moitié moins.
2: Die Kühe geben weniger Milch, nur halb so viel. So etwas habe ich noch nie gesehen. Sie finden nicht genug zu fressen. Sie mögen gerne frisches Gras, sagt Milchbauer Denis Sanders. Frankreichs Umweltministerin Monique Barbu spricht von einer außergewöhnlich frühen und intensiven Dürre. Der Klimawandel bringt den Wasserkreislauf aus dem Gleichgewicht. Dürreperioden werden länger und der Wasserbedarf steigt. Durch die Trockenheit begünstigt, breiten sich in mehreren Regionen des Landes unkontrollierbare Waldbrände aus.
1: Die ÖVP schließt Walter Ruck aus der Partei aus. Der Beschluss im Parteivorstand ist gestern spätabends einstimmig und mit sofortiger Wirkung gefallen. Zur Begründung heißt es, die kolportierten Aussagen des Wiener Wirtschaftskammerpräsidenten seien in keinster Weise mit den Werten und der Weltanschauung der Volkspartei vereinbar. Ruck will jetzt eine Berufung gegen den Ausschluss prüfen. Laut Medienberichten soll er sich unter anderem frauenverachtend und herablassend gegenüber Parteikollegen geäußert haben. Und in der Affäre um Missbrauchsvorwürfe ist der Chefankläger des Internationalen Strafgerichtshofes, Karim Khan, entlassen worden. Die Vertragsstaaten des Weltstrafgerichts haben in New York mehrheitlich für seine Amtsenthebung gestimmt. Eine frühere Mitarbeiterin wirft dem 56-jährigen Khan sexuelle Übergriffe vor. Der Brite weist die Anschuldigungen zurück. Die Europäische Zentralbank plant eine neue Banknotenserie und damit auch neue Designs für die Euroscheine, 24 Jahre nach der Einführung des Euros. Die EZB hat aus einem europaweiten Designwettbewerb jetzt 10 Entwürfe vorausgewählt. Bis September können alle Bürgerinnen und Bürger über ihren Favoriten abstimmen. Johannes Schmeigerlunde berichtet.
4: Wie sollen die neuen Euroscheine aussehen? Das will die Europäische Zentralbank in einer Online-Umfrage herausfinden. Die Motive beschäftigen sich mit zwei Themen. Einerseits der europäischen Kultur. Auf diesen Scheinen sind berühmte Europäer wie Ludwig van Beethoven, Leonardo da Vinci oder Marie Curie abgebildet. Beim zweiten Thema stehen Flüsse und Vögel im Fokus. Auf diesen Euroscheinentwürfen sind unter anderem der Eisvogel und Weißstorch zu sehen. EZB-Präsidentin Christine Lagarde spricht von 10 sehr starken und unterschiedlichen Vorschlägen, aber nur einer wird letztendlich ausgewählt.
5: 10 very strong proposals, one of which from the 10 will be ultimately selected.
4: Abgestimmt werden kann noch bis 21. September über die Website der EZB. Bis man die neuen Banknoten in Händen halten kann, wird das aber noch mindestens 2,5 Jahre dauern.
1: Das waren die Nachrichten mit Felix Schneider-Storm. Zum Wetter.
6: Sonnig geht es für den Großteil Österreichs durch den Samstag. Morgen am Sonntag wird es dann von Westen her unbeständiger. Davor die aktuellen Meldungen aus den Landeshauptstädten. Auch hier ist es jetzt gut eine Stunde nach dem Sonnenaufgang überall sonnig. Wien 15 Grad, Eisenstadt 14, St. Pölten 11, Linz 13, Salzburg 11, Innsbruck 13, Bregenz 15, Graz und Klagenfurt 13 Grad. Und sonnig bleibt es heute auch in fast ganz Österreich. Erst am Nachmittag kommen in Tirol und Vorarlberg auch größere Quellwolken zum Sonnenschein. Vereinzelt sind dann Schauer oder Gewitter dabei. Die Temperaturen erreichen heute 25 bis 32 Grad mit den höchsten Werten im Westen. Außerdem frischt von Kärnten über das Burgenland bis nach Wien lebhafter Südwind auf. Morgen am Sonntag geht es unbeständig weiter. Zunächst scheint in der Osthälfte zwar noch zeitweise die Sonne, von Westen her breiten sich aber bald Wolken und allmählich auch Regenschauer und Gewitter auf den Großteil des Landes aus. Die meisten gibt es im Bergland. Die Höchstwerte morgen 21 bis 32 Grad. So viel zum Wetter von Georg Brack.
7: 7:04, keine Probleme gibt es zurzeit auf den Straßen hier bei uns im Burgenland. Aber für alle, die Richtung Süden unterwegs sind, A2 Süd, Autobahn in Niederösterreich, Richtung Graz, die Abfahrt Wiener Neustadt West, ist bis Montag früh 4 Uhr gesperrt. Ausweichen können Sie über den Knoten Wiener Neustadt.
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7: Und mit Superhits für Generationen. Von den 70ern mit den Robettes. In die 80er mit Paul McCartney und Stevie Wonder. Und weiter. Ha, in die 90er. Zu Bryan Adams. Auf die Wolke Nummer 9 oder 7, würden wir sagen. Es soll auf alle Fälle ein wunderbares Wochenende für Sie sein. Alles Liebe.

0: Wiesn wird toben. Aber nicht nur wegen ihm, nicht nur wegen Josh. Auch er gibt seine Hits zum Besten.
1: Wenn im Familienwagen sich wieder alle fragen, wann wir denn endlich da sind, das ist Urlaub auf der Autobahn, die Stimme.
0: Shootingstar Rian. Eine Blumendisco gibt's von ihm. So heißt nicht nur sein erstes Album, es bezieht sich auch auf die Musikrichtung.
2: Blumendisco ist quasi ein Ort, wo sich alle Gefühle, so unter Anführungszeichen, die Angst, der Mut, die Peinlichkeit und was gibt's noch, der Humor, sich treffen und gemeinsam tanzen. Und das ist die Blumendisco.
0: Ja, und das passt ja perfekt nach Wiesn, die Blumendisco. Josh und Rian, das war noch nicht alles. Zum Einstimmen wird sie einheizen. Caro Fuchs. Ab 18 Uhr geht's los. Die gute Nachricht, es gibt noch Restkarten. Und hier sind jetzt Paul McCartney und Stevie Wonder. Schönes Wochenende.

0: 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Es ist 7.30 Uhr, die Nachrichten.
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2: Mit Vera Ulber-Kasanitsch. Schönen guten Morgen. Eine der wichtigsten Einfahrtsstraßen Eisenstadts wird bald zu einem Pilotprojekt. Die über einen Kilometer lange Mattersburger Straße soll zukünftig für alle Verkehrsteilnehmer besser zugänglich gemacht werden. Für das Großprojekt schließen sich Land und Stadt Eisenstadt zusammen. David Maruschek.
3: Gemeinsam mit dem Kuratorium für Verkehrssicherheit werden auf der Mattersburger Straße ab Mitte August verschiedene Verkehrskonzepte getestet, sagt SPÖ-Landesrat Heinrich Dorner. Langfristig sei das Ziel, die Mattersburger Straße fit für alle Verkehrsteilnehmer zu machen. Laut Eisenstadts ÖVP-Bürgermeister Thomas Steiner ist der Pilotversuch ein wichtiges Infrastrukturprojekt. Geplant ist unter anderem eine provisorische Reduzierung auf einen Fahrstreifen sowie 6 Querungsmöglichkeiten für Fußgänger. Die Testphase soll 3 Monate dauern. Anschließend werden die daraus gewonnenen Daten ausgewertet.
2: Auf der A3 zwischen Müllendorf und dem Knoten Eisenstadt hat sich heute früh ein Verkehrsunfall ereignet. Personen sind dabei nicht verletzt worden. Die Feuerwehren wurden alarmiert, um einen PKW zu bergen. Zum 26. Mal kommen Kunstschaffende aus aller Welt Mitte August im Burgenland zusammen, um an einem Thema zu arbeiten. Begonnen hat die Geschichte von EU Art Network in der Cellermühle in Oslib. Nach 2 Jahren in Rust und 2 Jahren in Neumarkt an der Raab bezieht das Symposium im August erneut ein neues Quartier. Michaela Frühstück berichtet.
4: Das Haus International am Kirchenplatz in Stadt Schleining ist heuer der Ort, an dem 22 Künstlerinnen und Künstler aus 9 Nationen arbeiten werden. Das Motto Veränderung, das stete Ungewisse, bezieht sich darauf, dass wir im Leben mit Veränderungen konfrontiert werden, egal ob erwünscht oder nicht. Auch die Kunst habe sich stets weiterentwickelt und sehe sich zurzeit mit dem Thema KI konfrontiert. Außerdem seien Demokratien von autoritären Tendenzen bedroht, betonen die Projektverantwortlichen. Kunstschaffende aus Österreich, Ägypten, China, Deutschland, Italien, Jordanien, Rumänien, der Slowakei und Ungarn nehmen an dem 8-tägigen Symposium teil. Die Ausstellung am 21. August findet auf Burg Schleining statt.
2: Nach mehr als 47 Jahren sperrt das Landesfeuerwehrmuseum in Eisenstadt nach diesem Wochenende zu. Das Museum muss geräumt werden. Mit dem Neubau des Landesfeuerwehrkommandos verliert es seinen Standort. Derzeit laufen Bestrebungen, einen neuen Platz für das Museum zu finden, bisher aber ohne Erfolg. Daher müssen die hunderten Exponate und Leihgaben zurückgegeben oder in ein Lager nach Pandorf gebracht werden. Und wir kommen jetzt zu den Wetteraussichten.
5: Ferien- und Wochenendwetter vom Feinsten. Zum Baden heute absolut geeignet. Aktuell messen wir schon fast 20 Grad an der Wetterstation in Neudorf bei Landsee. Wir sind überall schon zweistellig, auch im Süden des Landes, wo es noch ein bisschen frischer war in der Früh. Um die 11,5 Grad hat es da, gerade im Raum Güssing. Ja, und im Nordburgenland, Bruckneudorf, in der Gegend um die 16 Grad. Es geht dahin auf bis zu 20 Grad. Jetzt noch am Vormittag und bis zu 30 Grad im Laufe des Nachmittags. Der Wind, der ist ein Thema, der frischt lebhaft auf aus Süden mit Spitzen um 30, 40 Kilometer pro Stunde. Ab und zu tauchen ein paar Wolkenfelder auf, aber ansonsten wird es ungetrübt sonnig sein. 7.33 Uhr, Radio Burgenland Verkehrsservice. Auch hier gute Nachrichten, es gibt keine Probleme auf den Straßen.
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0: Ludwig Hirsch, der beste Austropop auf Radio Burgenland. Großer Premierentrubel vergangene Woche. Tosca und ein Käfig voller Narren sind angelaufen und werden in St. Margarethen und Mörbisch noch bis zum 22. August gespielt. Bei beiden Produktionen wird ja im Vorfeld und überhaupt ein enormer Aufwand betrieben und einen Einblick in das Geschehen. Von den ersten Proben bis zur Premiere der großen Produktionen dieses burgenländischen Festspielsommers geben wir heute Abend in ORF 2. Tosca im Steinbruch hat Bettina Treiber begleitet und Bettina, dich hat eines besonders fasziniert.
1: Fasziniert hat mich besonders, wie akribisch und wie detailverliebt jeder und jede Einzelne für die Sache arbeitet. Ob das ein kleines Detail in einem Gemälde im Bühnenbild ist oder die vielen, vielen Perlen beim Kleid von der Tosca. Ich habe den Eindruck gewonnen, wirklich alle 250 Menschen, die da auf der Bühne und hinter den Kulissen arbeiten, machen das Beste für diese Produktion.
0: Ein paar Kilometer weiter in Mörbisch gibt's große Revue-Szenen zu sehen beim Musical Ein Käfig voller Narren. Silvia Freudensprung-Schöll hat diese Produktion intensiv begleitet. Silvia, eine große Show mit viel Aufwand.
2: Na, wichtig bei La Cage Voll sind vor allem die Kostüme und das Make-up. Ich habe während der Dreharbeiten besonders gerne in der Kostümwerkstätte vorbeigeschaut, denn was hier für ein Aufwand betrieben wird, das ist echt unglaublich. Unzählige Meter edler Stoff. Dann Pailletten, Federn werden verarbeitet. Und ich habe wirklich Lust bekommen, in diese rauschenden Roben zu schlüpfen. Und dann bin ich immer gleich weiter in die Maske gewandert, weil es ist auch hier faszinierend zu sehen, wie hier gearbeitet wird. Und vor allem dieses Jahr werden ja ganz viele Männer in Frauen verwandelt. Und man merkt dann nachher gar nicht, wer ist jetzt eine Frau und wer ist ein Mann.
0: Es gibt also viel zu schauen und natürlich auch zu hören. Wir zeigen das heute bei Mord, Macht und Männer in Strapsen. Das Making-of des burgenländischen Festspielsommers um 18.25 Uhr in ORF 2.
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Das tut wieder mal insgesamt dem Image der Politik nicht gut und schadet sicherlich auch irgendwie der Demokratie. Der Wirbel um den Wiener Wirtschaftsbundchef Walter Ruck. Ihm wird ja einiges nachgesagt bzw. vorgeworfen. Ein mehr als zweifelhaftes Frauenbild, deftige Aussagen. Ja, fragwürdige Postenvergaben, das alles steht da im Raum und mittlerweile ist er aus der Volkspartei ausgeschlossen worden. Welche Konsequenzen das jetzt hat, Sie hören es in den Nachrichten um 8 hier bei uns.

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2: Im Studio ist Felix Schneider-Storm. Guten Morgen. Der Chef der Wiener Wirtschaftskammer und des Wiener Wirtschaftsbundes, Walter Ruck, ist formal kein ÖVP-Mitglied mehr. Er soll sich abfällig über Frauen und andere Wirtschaftsvertreter geäußert haben. Der ÖVP-Vorstand hat Ruck deshalb am späten Abend aus der Partei ausgeschlossen. Mehr von Felix Nowak.
3: Die Entscheidung des ÖVP-Bundesparteivorstands, den obersten Wiener Wirtschaftsvertreter auszuschließen, fällt einstimmig. Für Seniorenbundpräsidentin Ingrid Korosek war der Schritt unausweichlich.
4: Die Reaktionen, die er eben nicht gesetzt hat, die er hätte setzen müssen, und auf der anderen Seite die frauenfeindlichen Bemerkungen und auch sonstigen, das ist nicht unser Politstil und daher war da keine andere Möglichkeit da.
3: In einer schriftlichen Stellungnahme distanziert sich die ÖVP von den veröffentlichten Zitaten. Ruck hätte Bereitschaft zeigen müssen, an einer Aufarbeitung oder Klärung mitzuwirken, um den Schaden an der Partei zu mindern. Das sei aber nicht erfolgt. Ein Rücktritt kommt für Ruck nach wie vor nicht in Frage. Am Abend lässt er mitteilen, dass man die Entscheidung zur Kenntnis nehme, aber bekanntlich eine andere Meinung dazu habe. Eine Berufung will Ruck prüfen.
2: US-Präsident Donald Trump droht der Europäischen Union erneut mit höheren Zöllen. Grund dafür ist die Wettbewerbsstrafe gegen den Google-Konzern gestern in der Höhe von 890 Millionen Euro. Die EU wirft Google vor, bei Suchergebnissen eigene Dienste zu bevorzugen. Laut der US-Regierung beraube die EU US-Unternehmen damit. Die Union werde einen sehr hohen Preis zahlen, schreibt Trump online. Schon gestern trat ein 10%iger Aufschlag auf europäische Exporte in die USA in Kraft, begründet mit EU-Versäumnissen gegen Zwangsarbeit. Der gebürtige Oberösterreicher Volker Türk bleibt weitere 4 Jahre UNO-Hochkommissar für Menschenrechte, trotz Widerstands aus Russland, den USA und Israel. Mit 144 Stimmen, also einer großen Mehrheit der UNO-Staaten, ist Türk wiedergewählt worden. 10 Länder stimmten gegen ihn, 13 haben sich enthalten. Erstmals haben Wissenschaftlerinnen und Wissenschaftler einen Mond in einem anderen Sonnensystem entdeckt. Bisher wusste man gesichert nur von Planeten, die um andere Sterne kreisen. Der erste Mond, den die Astronomen jetzt identifiziert haben, ist allerdings ganz anders als unser Mond, wie Tobias Mayer berichtet.
5: Der erste entdeckte Mond außerhalb unseres Sonnensystems liegt rund 71 Lichtjahre von uns entfernt und ist wesentlich schwerer als der Erdmond. Er wiegt in etwa so viel wie Jupiter. Der Planet, den er umkreist, ist noch einmal 30 Mal schwerer. Dass Himmelskörperkonstellationen dieser Größe überhaupt existieren können, war bisher nicht bekannt, sagt der Entdecker Kevin Hoy von der Europäischen Südsternwarte.
6: Wir blicken auf einen wirklich spannenden Fall hier, ein wirklich seltsames System, das so ganz anders ist als unser Sonnensystem. Herauszufinden, wie so etwas überhaupt entstehen kann, wird noch eine Menge Arbeit.
5: Hoy, ein Doktoratsstudent aus den USA, hat mit seiner Entdeckung eine Tür geöffnet, hinter der zahlreiche neue Fragen über das Universum warten.
2: Das waren die Nachrichten mit Felix Schneider-Storm. Zum Wetter.
7: Die Sonne scheint jetzt fast überall, nur ein paar Schleierwolken sind am Himmel zu sehen und in den meisten Regionen bleibt das heute auch so. Zuerst aber der Blick in die Landeshauptstädte, auch hier scheint die Sonne. Wien 17 Grad, Eisenstadt 16 Grad, St. Pölten 13, Linz 15, Salzburg und Innsbruck 14 Grad, Bregenz 16 Grad, Graz und Klagenfurt 15 Grad. Und heute wird es teilweise wieder heiß, am Nachmittag erwarten uns 25 bis 32 Grad mit den höchsten Werten in den Tälern Westösterreichs. Um 30 Grad werden es auch im Großraum Wien. Quellwolken entstehen am Nachmittag vor allem in Tirol und Vorarlberg, dann sind hier auch einzelne Regenschauer und Gewitter dabei. Außerdem frischt zum Teil lebhafter Südwind auf. Morgen am Sonntag scheint die Sonne dann nur mehr vorübergehend, länger im Osten, von Westen her werden im Lauf des Tages nämlich Regenschauer und Gewitter häufiger. Die Temperaturen erreichen morgen 21 bis 28, im länger trockenen Nordosten bis zu 33 Grad. So viel zum Wetter von Georg Brack.
8: 8:04, alles ruhig auf den Straßen, gute Fahrt weiterhin.
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8: Bonjour, mit einem Croissant und Café au lait. Ja, feines Gebäck und Milchkaffee, eine ordentliche Tasse. So schaut das klassische Frühstück in Frankreich aus. Da ist man auf der süßen Seite, deftig wird's dann später und heute ganz besonders. Warum? Das ist die Frage. Die Antwort in dieser halben Stunde.

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0: Sweet Soul Music. Schönen, guten und genussvollen Morgen an diesem 25. Juli. Heute ist Käse- und Weintag. Und wo finden wir diese Kombination in Perfektion? Naturellement in der französischen Küche. Camembert und Chardonnay, das kennt Jacqueline Fedi zu gut. Sie ist in Frankreich aufgewachsen. Michi Frühstück und Lisa Lindner haben sie in Zurndorf besucht. Jacqueline Fedi lebt nämlich schon seit mehr als 3 Jahrzehnten hier bei uns im Burgenland. Und gerade zu Beginn sind ihr manche Unterschiede beim Essen ganz besonders aufgefallen.
1: Eine Sache, die mich am Anfang in Österreich total erstaunt hat, dass man sie auf einen Teller wird alles geklatscht, was man isst. In Frankreich isst man einfach der Entrée, Salat, ja, ein nach der andere. Das ist sogar in einem Normalessen in der Familie 3 bis 4 Speisen und es wird nicht alles geklatscht auf den Teller.
2: Das Anrichten der Speisen und der Genuss werden in Frankreich zelebriert. Und das beginnt schon beim Einkauf. Die Käseabteilung ist da ein gutes Beispiel dafür.
1: Ja, also in einem Supermarkt in Frankreich haben sie ungefähr 1 Kilometer Käse, weil die Supermärkte sind viel größer als hier, wo sie alles so beobachten und kaufen können. Und die sind auch so verschieden, weil es sehr, sehr viele kleine Käsereien gibt. So. Im Vergleich mit Österreich, die eigentlich auch sehr viel Kühe hat, aber weniger Vielfalt, sagen wir so. Aber mittlerweile gibt es auch französische Käse in Supermärkten in Österreich.
2: Très bien. Dabei hat Jacqueline Fedi in Österreich nicht nur französischen Käse gegessen, sondern auch viele unserer Gerichte liebgewonnen.
1: Ja, alles. Es ist super. Gulasch und Knödel und Apfelstrudel. Das ist sehr viel gute Sachen in Österreich.
0: Ja, wenn das kein gutes Beispiel dafür ist, dass Essen Kulturen verbindet und Freude und Freundschaften schafft. Ganz gleich.
2: Gerichte liebgewonnen.
1: Ja, alles. Es ist super. Gulasch und Knödel und Apfelstrudel. Das ist sehr viel gute Sachen in Österreich.
0: Ja, wenn das kein gutes Beispiel dafür ist, dass Essen Kulturen verbindet und Freude und Freundschaften schafft. Ganz gleich, wo man gerade

Heute hüllen wir uns am besten, ja, in Liebe, aber den Mantel würde ich eher weglassen bei Temperaturen von bis zu 30 Grad. Aktuell nähern wir uns schön langsam der 20-Grad-Marke. Fast 19 hat es aktuell an der Wetterstation Innsbruck-Neudorf. Das ist momentan die höchste Temperatur im Land. Wie es heute weiter dahin geht mit dem Wetter an diesem Sommerwochenende, das hören Sie nach den Nachrichten. Und bis dahin gibt's den besten Austropop gleich von Christina Stürmer und ihre Lieblingshits. Schönen guten Morgen!

0: Christina Stürmer hört auf ihr Herz und wir hören gleich die Nachrichten. Es ist 8:30.
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2: Mit Vera Ulber-Kasanitsch. Schönen guten Morgen. Eine der wichtigsten Einfahrtsstraßen Eisenstadt wird bald zu einem Pilotprojekt. Die über einen Kilometer lange Mattersburger Straße soll zukünftig für alle Verkehrsteilnehmer besser zugänglich gemacht werden. Für das Großprojekt schließen sich Land und Stadt Eisenstadt zusammen. David Maruschek.
3: Gemeinsam mit dem Kuratorium für Verkehrssicherheit werden auf der Mattersburger Straße ab Mitte August verschiedene Verkehrskonzepte getestet, sagt SPÖ-Landesrat Heinrich Dorner. Langfristig sei das Ziel, die Mattersburger Straße fit für alle Verkehrsteilnehmer zu machen. Laut Eisenstadts ÖVP-Bürgermeister Thomas Steiner ist der Pilotversuch ein wichtiges Infrastrukturprojekt. Geplant ist unter anderem eine provisorische Reduzierung auf einen Fahrstreifen sowie 6 Querungsmöglichkeiten für Fußgänger. Die Testphase soll 3 Monate dauern. Anschließend werden die daraus gewonnenen Daten ausgewertet.
2: Heute findet bei der Feuerwehr-Weltmeisterschaft in Eisenstadt der große Wettkampftag statt. Knapp 1500 Feuerwehrfrauen und Männer aus 17 Nationen treten in der Eisenstädter Leichtathletik-Arena gegeneinander an. Die Siegerehrung morgen Sonntag bildet dann den Abschluss des WM-Wochenendes. Zum 26. Mal kommen Kunstschaffende aus aller Welt Mitte August wieder im Burgenland zusammen, um an einem Thema zu arbeiten. Begonnen hat die Geschichte von EU Art Network in der Cellermühle in Oslip. Nach 2 Jahren in Rust und 2 Jahren in Neumarkt an der Raab bezieht das Symposium im August erneut ein neues Quartier. Michaela Frühstück.
4: Das Haus International am Kirchenplatz in Stadtschleining ist heuer der Ort, an dem 22 Künstlerinnen und Künstler aus 9 Nationen arbeiten werden. Das Motto Veränderung, das stete Ungewisse, bezieht sich darauf, dass wir im Leben mit Veränderungen konfrontiert werden, egal ob erwünscht oder nicht. Auch die Kunst habe sich stets weiterentwickelt und sehe sich zurzeit mit dem Thema KI konfrontiert. Außerdem seien Demokratien von autoritären Tendenzen bedroht, betonen die Projektverantwortlichen. Die Ausstellung am 21. August findet auf Burg Schleining statt.
2: Am gestrigen Abend haben alle 5 Bundesliga-Vereine im ÖFB-Cup den Aufstieg in die 2. Runde geschafft. Heute sind 3 burgenländische Clubs im Einsatz. 2 gehen als Außenseiter in ihre Partie, Michael Gutmann.
5: Die Außenseiterrolle gilt vor allem für Oberwart. Die Oberwarter bekommen es zu Hause mit Red Bull Salzburg zu tun. Für die Oberwarter mit Kapitän Philipp Siegel ist es ein Spiel ohne sportlichen Druck.
6: Wir haben sich riesig gefreut und freuen uns riesig auf das Spiel. Dass wir sich gegen solche Gegner messen dürfen, ist was ganz, ganz Schönes für jeden Fußballer. Wir werden das Spiel genießen wollen, aber ich will natürlich auch Parole bieten, weil nur dann kann man das Spiel genießen und wir freuen uns schon riesig drauf.
5: Anpfiff ist um 18 Uhr. Das Spiel ist im Rahmen einer Cup-Konferenz live in ORF1 zu sehen. Ebenfalls heute spielen Parndorf und Mattersburg um den Aufstieg in Runde 2. Regionalliga-Aufsteiger MSV 2020 hat die Vienna aus der 2. Liga zu Gast. Als einziger burgenländischer Verein spielt Parndorf auswärts. Die Parndorfer treffen in einem Regionalliga-internen Duell auf die Wiener Viktoria.
2: Und bei uns gibt's jetzt das Wetter.
0: Wassermarsch, das Wetter passend zur Feuerwehr-WM. Heute muss gegossen werden, wenn Sie empfindliche Pflanzerl haben. Und alle, die nicht in schwerer Montur unterwegs sind, sind zu beneiden, denn es ist sehr sonnig und es wird noch sehr warm mit Höchstwerten zwischen 25 und 30 Grad. Nur ein paar hohe Wolkenfelder tauchen heute auf. Und im Laufe des Vormittags wird dann verbreitet lebhafter Südwind auffrischen mit Spitzen um 30, 40 Kilometer. Meter pro Stunde. Heute noch Sommerwetter zum Genießen. Dann wird es schön langsam immer schwüler. 8.34 Uhr Radio Burgenland Verkehrsservice. Auf den Straßen schaut es gut aus zurzeit. Sie kommen hoffentlich auch weiterhin sicher voran.
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0: Aus dem Kultfilm Dirty Dancing, The Contours, Do You Love Me? Barfuß über die Wiese tanzen, ja, klingt verlockend, könnte aber ein bisschen pieksen, wenn wir da auf ein Heilkraut treffen, das zugegebenerweise nicht nur Fans hat. Dabei kann man so viel anfangen damit im Frühling. Da eignen sich die zarten Blätter für Spinat oder Suppe. Auch als Tee tut sie hervorragende Dienste, die Brennnessel. Und was sie im Garten kann, diese Pflanze, dazu gibt's jetzt Tipps von unserem OF-Pflanzenflüsterer Karl Bloberger. Karl, du liebst die ungeliebte Brennnessel.
1: Aber es ist kein Unkraut, sage ich gleich dazu. Die Brennnessel ist eine der tollsten Pflanzen, die man sich überhaupt vorstellen kann. Es ist eine wahnsinnig wichtige Futternährpflanze für viele Raupen. Ohne dem geht's nicht. Aber es gibt noch viele andere Vorteile.
0: Ja, zum Beispiel können wir düngen damit. Stichwort Brennnesseljauche.
1: Eine stinkende Brühe, aber eine Kraftsuppe, das kann man sich nicht vorstellen. Wer einmal eine mickrige Tomate mit einer Brennnesseljauche gegossen hat, plötzlich werden die Blätter dunkelgrün und kräftig. Das heißt, Stoffe, die im Boden gebunden sind, werden plötzlich durch diese Brennnesseljauche Pflanzen verfügbar und damit ist der Humusgehalt im Boden viel besser und alles wächst viel besser.
0: Ja, die Brennnessel verbessert eben auch den Boden.
1: Gemeinsam mit Kompostzugaben natürlich reichert sie die Nährstoffe an und damit erreiche ich halt eine viel bessere Wurzelstruktur. Und das Letzte, das ist ja noch das viel wichtigere, Pflanzenschutz kann man auch machen. Den sogenannten Brennnesseltee, einen Auszug, über Nacht Brennnesselblätter einweichen. Und diese Flüssigkeit, die dann abgeseiht wird, unverdünnt, zum Beispiel auf Blattläuse sprühen, das mögen sie nicht.
0: Ja, Brennnesseltee, den kann man ja sogar trinken.
1: Man kann ihn trinken, das Ganze, man kann eine Suppe machen draus, man kann den Spinat verwenden. Und das Wichtigste, Brennnesselsamen enthält wahnsinnig viel Proteine, immer ins Müsli hineingestreut. Gesammelt werden nur die weiblichen, das sind die, die nach unten hängen, so dicke Trauben. Und die sammelt man, trocknen und damit hast du eine Power aus dem Garten.
0: Ja, Karl, aber viele haben Angst wegen der Härchen.
1: In der Küche muss man schon aufpassen ein bisschen, aber wenn du es abstreifst zum Beispiel, allein noch ein Waschen ist schon vieles weg und bei dem Brennnesselsamen ist überhaupt kein Problem.
0: Also, wir lernen sie lieben, die ungeliebte Brennnessel, und nächste Woche reden wir über eine aktuelle Lieblingspflanze, nämlich die Sonnenblume.
1: Auch eine Pflanze, die so wunderschön ist und gerade in den letzten Jahren wieder so populär geworden ist, weil es in hunderten verschiedenen Sorten verfügbar ist. Ich wünsche viel Spaß beim Garteln.
0: Danke, Karl Bloberger. Und weil wir vorher schon von Kultfilmen geredet haben,

Die Monkeys hier auf Radio Burgenland. Schönen Samstag, 9:09. Und ja, in den Nachrichten, da geht's darum, wie sich die Lage im Nahen Osten entwickelt. Unglücklicherweise weitet sich der Krieg zurzeit wieder aus und ein Militärbündnis unter saudi-arabischer Führung hat Ziele im benachbarten Jemen angegriffen. Wie es da weitergeht, wir hören es gleich um Punkt.

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1: Im Studio ist Felix Schneider-Storm. Der Krieg im Nahen Osten weitet sich derzeit wieder aus. Ein Militärbündnis unter der Führung von Saudi-Arabien hat jetzt Ziele im benachbarten Jemen angegriffen. Gleichzeitig setzt auch das US-Militär seine Angriffe auf den Iran fort. Alexander Kofler berichtet.
2: Wieder sind im Iran Explosionen zu hören. Das US-Militär bestätigt am Abend erneut Angriffe geflogen zu sein. Unterdessen erklärt US-Präsident Donald Trump im Weißen Haus, dass der Iran niemals eine Atomwaffe besitzen dürfe.
3: But they cannot have a nuclear weapon.
2: Der Iran sei schwer getroffen, so Trump. Trotzdem weitet sich der Konflikt weiter aus. Eine Militärallianz unter der Führung von Saudi-Arabien greift Ziele im benachbarten Jemen an, nachdem dort die Houthi-Miliz, ein enger Verbündeter des Irans, saudische Schiffe im Roten Meer angegriffen hat. Und damit nach der Straße von Hormus ein weiterer der wichtigsten weltweiten Seewege zur Zielscheibe wird.
1: Walter Ruck ist kein ÖVP-Mitglied mehr. Die ÖVP hat den Wiener Wirtschaftskammer- und Wirtschaftsbundpräsidenten am späten Abend einstimmig aus der Partei ausgeschlossen. Ruck soll sich abfällig über Frauen und andere Wirtschaftsvertreter geäußert haben. Er selbst hat die Aussagen nie bestätigt. Ein Rücktritt kommt für Ruck weiterhin nicht in Frage. ÖVP-Seniorenbundchefin Ingrid Korosek zeigt sich offen für eine Erhöhung des gesetzlichen Pensionsantrittsalters, zumindest für die, die später anfangen zu arbeiten. Das Antrittsalter dürfe aber nicht vom biologischen Alter abhängen, sondern von den Berufsjahren. Der Hollywood-Konzern Paramount stoppt jetzt vorerst seinen geplanten Kauf des Konkurrenten Warner Brothers, nachdem 12 US-Bundesstaaten und die Drehbuchautorengewerkschaft geklagt hatten. Kritiker der US-Regierung von Donald Trump befürchten, dass der Nachrichtensender CNN, der zu Warner Brothers gehört, nach der Übernahme durch Paramount seine Unabhängigkeit verlieren könnte. Die stärkste Reisezeit des Jahres, der Sommer, ist voll im Gang. Heuer kam es zumindest im Frühjahr teils zu einem vorsichtigen Abwarten oder einer Umplanung der Urlaubsroute. Die Konflikte im Nahen und Mittleren Osten haben sich auch bei den Flugreisen bemerkbar gemacht. Nikita Elsler, wie haben sich die Krisen auf das Reiseverhalten ausgewirkt?
4: Zum einen haben sich die Urlaubsdestinationen mehr in Richtung Westen verschoben, heißt also beispielsweise weniger Türkei und mehr Spanien oder Portugal. Und zum anderen haben Passagiere die großen Umsteigeflughäfen wie etwa Dubai gemieden. Die Alternative für Reisende in den fernen Osten war Istanbul.
1: Und wie macht sich das bei den Fluglinien bemerkbar?
4: Manche Strecken wie die auf die Iberische Halbinsel sind gut ausgelastet. Andere wie jene in den Nahen und Fernen Osten schwächeln. Laut Luftfahrtexperten haben manche Fluglinien auch gar keine zusätzlichen Maschinen angemietet, wie sonst für den Sommer üblich, da sie mit den eigenen Flotten den Bedarf gut decken können.
1: Berichtet Nikita Elsler, vielen Dank. Das waren die Nachrichten mit Felix Schneider-Storm. Zum Wetter.
5: Sonnig geht es durch diesen Samstag. Aktuell hat es zwischen 16 und 20 Grad in den Landeshauptstädten und heute Nachmittag werden es österreichweit noch 25 bis 32 Grad. Allmählich entstehen auch Quellwolken und zwar vor allem in Tirol und Vorarlberg. Stellenweise entwickeln die sich zu Schauern oder Gewittern. Morgen am Sonntag geht es unbeständig weiter. Zeitweise scheint die Sonne, es sind aber auch Wolken dabei und die bringen im Lauf des Tages speziell im Bergland und im Süden Schauer oder Gewitter. Die Höchstwerte morgen 21 bis 32 Grad. So viel zum Wetter von Georg Brack.
6: 9 und gleich 4 Minuten Radio Burgenland Verkehrsservice. Sommerzeit ist Baustellenzeit und da gibt's aktuell eine, die für Verzögerungen sorgt. Nämlich in Wien, wenn Sie dort unterwegs sind. Südosttangente Richtung Agran. Auf der Praterbrücke stehen wegen Belagsarbeiten nur 2 Fahrspuren zur Verfügung. Stau ab dem Knoten Prater. Eine Viertelstunde mehr Zeit müssen Sie dort einplanen und Tendenz steigend.
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6: Und Musik, die nach Sommer klingt. Gleich gibt's The Course. Round, round, get around, I get around, yeah, get around, round, round, I get around. Und die Beach Boys, die hören wir auch in dieser halben Stunde. Schönes Wochenende mit Eduardo Benato jetzt. Das ist Gelato für die Ohren.

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Und da gibt's solche kultigen Platten und Hits wie diesen hier zu hören. Aus der Zeit, als es goldene Schallplatten gab. Zum Beispiel eine für Freddy Breck 1976. Rote Rosen.

Ich stelle mir vor, wie sie gerade mit dem Staubwedel im Dreivierteltakt durchs Haus fegen. So putzt es sich doch gleich viel leichter. Sie hören Radio Burgenland und jetzt geht's in die 1980er. Top platziert damals dieser Hit von Rose Laurence und zwar in ganz Europa. Den Voodoo Master hat sie da besungen.

0: Mit den Strandjungs ins Reich der Erinnerungen. Gleich 20 nach 9. Schönen guten Morgen am Samstag. Mit Radio Burgenland. Großes Kino. Indiana Jones auf der Leinwand oder der weiße Hai. Star Wars, Pretty Woman, Love Story. Lauter große Kassenschlager der Filmgeschichte. Und ein Kino hat sie alle gezeigt. Das Kino in Oberpullendorf. Das gibt schon 100 Jahre und das Jubiläum wird kräftig gefeiert. Armin Doppelbauer.
1: Ja, die Familie Treiber, die das in der mittlerweile vierten Generation betreibt, hat ein tolles Jubiläumsprogramm zusammengestellt. Es werden Perlen der Filmgeschichte gezeigt, aber auch Kultur wird es im Kino geben, Lesungen und vieles mehr. Kino, das ist einfach Emotion und das weiß natürlich auch der aktuelle Geschäftsführer Oliver Treiber.
2: Wenn man dann selber im Kinosaal sitzt und dann lachen die Leute gemeinsam, weinen sie vielleicht gemeinsam. Also wirklich, das Gemeinschaftserlebnis ist für mich auch sehr toll.
0: Ja, und ich glaube, alle haben mitgefiebert bei dem einen oder anderen Streifen. Wir können uns daran erinnern, da haben wir entweder gelacht, geschmust oder vielleicht bitterlich

0: geweint. Ja, ich denke nur an Bambi. Oder wir haben uns zu Tode gefürchtet. All das wird in Oberpullendorf auch in Zukunft möglich sein.
1: So ist es. Das Oberpullendorfer Kino ist jetzt ein Pop-up-Kino. Das zeigt dann in unregelmäßigen Abständen ausgewählte Filme. Und diese Lösung, die kommt gut an, laut Jutta Treiber, der Mama von Oliver.
2: Wenn die Besucher dankbar sind, dass wir überhaupt da sind, wenn sie sagen, ich habe so ein schönes Kino, das ist so gemütlich, das ist so eine schöne Atmosphäre hier, dann freut man sich. Und wenn man gute Filme spielt und gute Rückmeldungen kriegt, freut man sich ebenso.
0: Auf die nächsten 100 Jahre. Danke an die Treibers. Die Bilder aus dem Kino sehen Sie heute Abend um 19 Uhr in ORF 2 bei Burgenland heute. Liebe Grüße nach Pollywood.
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Bob Seger, Against the Wind. Und ich freue mich jetzt besonders auf einen der erfolgreichsten Jazzkünstler aller Zeiten. Er ist, wie es in einem seiner Hits heißt, unforgettable. Right.

0: total tiefenentspannt diese Nummern sind. Nat King Cole, Sänger, Pianist, Schauspieler, einfach eine Legende. Zu hören hier auf Radio Burgenland in der nächsten Viertelstunde. Und jetzt gibt's die Nachrichten bei uns.
1: Mit Vera Ulber-Kasanit. Schönen Vormittag. Auf der A3 der Südostautobahn hat sich heute gegen 3 Uhr früh zwischen Müllendorf und dem Knoten Eisenstadt ein Verkehrsunfall ereignet. Personen sind dabei nicht verletzt worden. Die Feuerwehren wurden alarmiert, um einen PKW samt Anhänger zu bergen. Immer wieder werden Straßenarbeiter bei Unfällen verletzt oder getötet. Asfinag und ÖMTC testen in Österreich jetzt ein Kamera-KI-System, das Arbeiter vor möglichen Kollisionen warnt. Das erste Fazit fällt positiv aus. Allein im Juni konnten dadurch 10 Unfälle verhindert werden. Und heute beginnen die Leichtathletik-Staatsmeisterschaften in Innsbruck, mit dabei auch Sportlerinnen und Sportler aus dem Burgenland mit Titelambitionen in ihrem Bewerben. Heute laufen Niklas Strohmeier-Dangl aus Neufeld über 400 Meter Hürden und Raphael Palic aus Ogau über 1500 Meter um den Meistertitel. Insgesamt werden Medaillen in 32 Bewerben vergeben. Und jetzt zum Wetter.
0: Ja, Rekorde bricht auch dieser Sommer. Aktuell ist es schon ziemlich warm mit Temperaturen über 20 Grad. Die Höchsttemperatur messen wir momentan an der Wetterstation in Lutzmannsburg. Dort hat es bereits 22,6. Bis zu 30 Grad werden es heute noch. Jetzt im Laufe des Vormittags tauchen ein paar Wolkenfelder auf. Und verbreitet kommt auch lebhafter Südwind auf heute mit Spitzen um 30, 40 Kilometer pro Stunde. 25 bis knapp 30 Grad erwarten wir heute. Noch ist es recht angenehm, nicht zu schwül. 9.31 Uhr, Radio Burgenland, Verkehrsservice. Gute Fahrt hier bei uns im Burgenland, ohne Probleme zurzeit auf den Straßen. Aber wenn wir nach Wien schauen, ich habe ja gesagt, Tendenz steigend. Auf der Südosttangente Richtung Agran sind Bauarbeiten im Gange. Nur 2 Fahrspuren stehen zur Verfügung auf der Praterbrücke. Es staut sich ab dem Knoten Prater und mittlerweile brauchen sie schon gut 20 Minuten länger.
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Ja, die haben immer noch einen Fuß bei uns in der Tür. Die EAV, die steirische Spaßtruppe, wie es Thomas Spitzer selber gesagt hat. Aus dem Jahr 1990 war das Ding Dong. Geht immer noch, würde ich sagen. Vor allem vielleicht bei einer Kinderparty. Hier jetzt auf Radio Burgenland, was für die Erwachsenen. Right.

aus den 80ern, Forever Young, mit dem genialen Trompetensolo hinaus. Eine feine Nummer. Hier auf Radio Burgenland gehört eindeutig zu unser aller Lieblingshits.

0: Fleetwood Mac. Wir gehen wieder auf die Reise heute Vormittag. Nach dem Motto Österreich erleben, führen wir Sie ganz in den Westen. Zumindest akustisch. Vorarlberg ist heute das Ziel und ja, Ihr Ziel sollte sein, ein offenes Ohr für ihn. Ha, schön, gell? 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Ab 10 hier auf Radio Burgenland. Alles Liebe.
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1: Am Mikrofon ist Felix Schneider-Storn. Walter Ruck ist seit dem späten Abend kein Mitglied der ÖVP mehr. Das hat der Parteivorstand einstimmig beschlossen. Wiener Wirtschaftskammerpräsident und Chef des Wiener Wirtschaftsbundes will er aber bleiben und damit auch in den Gremien der Wiener ÖVP vertreten sein. Das ist laut dem Wirtschaftsbund als außerordentliches Mitglied möglich. Dem widerspricht der Wiener ÖVP-Chef Markus Fiegel heute allerdings.
2: Da haben wir eine eindeutig andere Rechtsmeinung. Jemand, der nicht Mitglied ist, ist auch nicht Teil irgendwelcher Gremien der Wiener Volkspartei. Das, glaube ich, ist auch logisch, weil natürlich nur ein Mitglied Teil der Gremien sein kann, weil sonst könnte ja irgendjemand dort auch Mitglied sein. Es ist hier ziemlich deutlich, er ist nicht mehr Mitglied unserer Parteigremien. Und das ist ja auch der Sinn gewesen von diesem Ausschluss, dass wir eindeutig uns hier distanzieren, auch von diesem Politikstil.
1: Sagt ÖVP-Chef Fiegel heute früh im ORF-Interview. Die Zahl der Pflegegeldbezieherinnen und Bezieher ist im Juni leicht gestiegen auf rund 509.000 Personen. Das sind 1,5% mehr als im Juni des Vorjahres. Die Anzahl der pflegebedürftigen Menschen hat sich in den vergangenen 30 Jahren mehr als verdoppelt. 6 von 10 Betroffenen sind Frauen, mehr als die Hälfte haben Pflegestufe 1 oder 2. In den USA sind die Maserninfektionen auf dem höchsten Stand seit 35 Jahren. Heuer gab es bisher bereits mehr Fälle als im gesamten letzten Jahr, meldet die Gesundheitsbehörde CDC. Besonders betroffen sind Kinder und Jugendliche. Experten führen den Anstieg auf sinkende Impfquoten und den als Impfskeptiker bekannten US-Gesundheitsminister Robert F. Kennedy Jr. zurück. Eine kanadische Praktikantin bei der NATO in Belgien ist jetzt wegen Spionageverdachts festgenommen worden. Die Frau steht unter dem Verdacht, im militärischen Hauptquartier der NATO Informationen weitergegeben zu haben. Auch der Vorwurf, Teil einer kriminellen Vereinigung zu sein, wird erhoben, teilt die Staatsanwaltschaft in Belgien mit. Die Obst- und Gemüsebauern in Österreich blicken heuer auf eine unterdurchschnittliche Ernte zurück. Zwar hat es heuer kaum größere Unwetter gegeben, Hitze und Trockenheit haben der Ernte aber ordentlich zugesetzt. Welche Ernte besonders betroffen ist, hat sich Dominik Volb in Oberösterreich angesehen.
3: Der größte Verlierer des heurigen Jahres ist wahrscheinlich die Erdbeere. Der kalte Herbst, trockene Winter und die darauf folgende große Hitze hat den Früchten ordentlich zugesetzt. In Zahlen heißt das 40% weniger Ertrag. Auch bei den Marillen ist die Ernte heuer im Vergleich zum Vorjahr kleiner ausgefallen. Die Apfel- und Birnenernte steht noch aus, allerdings fallen die laut Helmut Feitzelmeier von der Landwirtschaftskammer schon jetzt frühreif von den Bäumen.
4: Die Pflanzen müssen sich auf diese Hitzesituation einstellen und müssen also zu viel an Frucht, was sie versorgen sollen, abwerfen, damit die Pflanze gesichert in den Herbst kommt. Und das ist eben verstärkter Fruchtfall, was wir auch im Streuobst beobachten.
3: Beim Gemüse hat es heuer vor allem beim Spargel ein Minus gegeben. Der Mais wird erst noch geerntet. Ohne den nötigen Niederschlag könnte aber auch da die Ernte dieses Jahr leiden.
1: Das waren die Nachrichten mit Felix Schneider-Storm. Zum Wetter.
5: Im Großteil Österreichs ist es heute sonnig und warm oder sogar heiß. Nur ein paar hohe, dünne Wolken ziehen durch und die Temperaturen erreichen 25 bis 32 Grad. Teilweise frischt lebhafter Südwind auf. Im Westen entstehen am Nachmittag auch Quellwolken und vereinzelt Schauer oder Gewitter. Morgen am Sonntag werden Schauer und Gewitter deutlich mehr und breiten sich im Laufe des Tages vor allem auf das Bergland und den Süden aus. Die Temperaturen erreichen 22 bis 30 Grad. Im Nordosten werden es bis zu 32 Grad. So viel zum Wetter von Georg Brack.
6: Es ist gleich 4 Minuten nach 10. Wir schauen auf unsere Straßen. In Wien, Südosttangente Richtung Hagran, auf der Praterbrücke stehen wegen Belagsarbeiten nur 2 Fahrspuren zur Verfügung. Es gibt immer wieder Stau. Momentan ab dem Gürtel dauert etwa 20 Minuten länger für Sie. Tendenz leider steigend. Wer kann an diesem Wochenende am besten die Tangente in diesem Bereich meiden? Wir halten Sie natürlich über die Situation am Laufenden. Grünbergstraße in Wien statt auswärts, kurz nach der Schönbrunner Straße, melden uns Radio Burgenlandhörer einen Unfall. Hier baut sich der Stau ab der Windseile auf. In Niederösterreich A2 Südautobahn Richtung Graz, da ist die Abfahrt Wiener Neustadt West für Arbeiten gesperrt. Bis Montag in der Früh. Ausweichen ist über den Knoten Wiener Neustadt möglich. Gute Fahrt.
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6: Für unsere heutigen Ausflugstipps, da muss man schon ein paar Stunden Anreise in Kauf nehmen. Aber dann zahlt sich's wirklich aus. In unserer Sommerserie Österreich erleben sind wir in Vorarlberg unterwegs. Ein kleines Land, aber oho. Und Sie können wieder einen 300-Euro Burgenland-Gutschein gewinnen, wenn Sie einen ganz bestimmten Song eines ganz bestimmten Vorarlbergers bei uns im Radioprogramm entdecken. Mehr dazu erfahren Sie in dieser Stunde. Ich wünsche einen angenehmen Samstag, schönes Wochenende.

0: Aber geht immer natürlich auch am Wochenende hier bei Radio Burgenland.
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0: In unserer Sommerserie, wir machen heute Station in Vorarlberg. Kennt man natürlich für die steilen Berge, für die genialen Skipisten und für den für uns fast unverständlichen Dialekt. Weniger kennt man Vorarlberg für weite, große Flächen, wie zum Beispiel im Rheindelta.
2: Das ist ein ganz, ganz besonderes Gebiet, weil wir da eben noch lange große Flächen haben. Streuwiesen nennt man das bei uns im Vorarlberg. Das sind Wiesen, die man nur praktisch mäht für den einstreuenden Stall. Und das ist eine ganz eine tolle Landschaft. Die blüht im Frühjahr blau, wenn die Schwertlilie blüht, und rot, wenn die Sumpfgladiole kommt. Und im Herbst wird das Salz gemäht, oder man gibt auch noch Voralpen, dass also das Fäh, das Braunvieh, direkt aufzieht auf die Alpe noch hier am See. Und das ist eine ganz eigenartige Landschaft, großflächig noch, und ist eben offen geblieben, weil sich die Leute immer wieder gedacht haben, man kann was anderes draus bauen.
0: Sagt der Walter Niederer, Obmann vom Naturschutzverein Rheindelta, in einem wunderbaren Dialekt. Bauen wollte man dort schon viel, von Häfen über Flughäfen, aber schlussendlich ist das Rheindelta am Bodensee ein Naturschutzgebiet geblieben und auch ein wichtiger Rastplatz für die Zugvögel.
2: Wenn sie von Nord nach Süd fliegen, praktisch zwischen der Nordsee und der Camargue, muss man irgendwo zwischenlanden vor den Alpen, und da ist der Bodensee genau richtig, das Rheindelta. Und am eindrucksvollsten ist es im Herbst oder im Frühjahr. Also es kann sein, dass man im November über 100.000 Wasservögel in der Fußacher Bucht sieht. Das sind dann auch, muss man sich vorstellen, 90% von allen Wasservögeln, die in Gesamtösterreich zu der Zeit anwesend sind.
0: Also nicht nur als Zugvogel lohnt es sich, das Rheindelta zu besuchen.
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2: Das Vollste ist es im Herbst oder im Frühjahr. Also es kann sein, dass man im November über 100.000 Wasservögel in der Fußacher Bucht sieht. Das sind dann auch, muss man sich vorstellen, 90% von allen Wasservögeln, die in Gesamtösterreich zu der Zeit anwesend sind.
0: Also nicht nur als Zugvogel lohnt es sich, das Rheindelta zu besuchen.
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Die wollen wir noch ein bisschen fördern, die pure Lust am Leben. Das war ein geiler Sturzflug hier am Samstag bei Radio Burgenland. In 7 Minuten hören Sie das Wichtigste aus dem Burgenland in den Radio Burgenland Schlagzeilen. Und das ist ein wunderschöner Titel von Alan Parsons Project. Eye in the Sky. Schönen Samstag, feines Wochenende mit Radio Burgenland.

0: Es ist 10.30 Uhr, halb elf, Zeit für die Nachrichten aus dem Burgenland.
1: Mit Vera Ulber-Kasanetsch. Die Nachfrage nach Luxusimmobilien in Österreich bleibt weiterhin hoch, so die Immobilienplattform Remax. Im Vorjahr sind die Verkäufe österreichweit um rund 19% angestiegen. Im Bundesländervergleich führt Wien beim Immobilienverkauf ab 2 Millionen Euro. Das Burgenland belegt hier den letzten Platz. Die Sommerbühne Burgenland präsentiert sich heute Abend in ORF 2. Neben den Opernfestspielen im Steinbruch St. Margarethen und den Seefestspielen Mörbisch hat das Burgenland noch viele weitere Sommertheater, Musikfestivals und Kabarettabende zu bieten, die heute von Alfons Haider präsentiert werden. Die Sommerbühne Burgenland aus dem Landesstudio Burgenland heute um 17.55 Uhr in ORF 2. Und beim Golfturnier der LET Access Serie in England mischt Isabella Holpfer aus Olbendorf auch nach der zweiten Runde vorne mit. Sie benötigt heute 71 Schläge und ist aktuell 13. Ihr Rückstand auf die Spitze, auf die Finalrunde, beträgt 4 Schläge. Und wir kommen jetzt zum Wetter.
0: Noch können sie offen bleiben, die Fenster zum Durchlüften. Die Temperaturen, die sind noch recht angenehm bei uns im Burgenland. Zwischen 19 Grad in Bernstein und 24 Grad zum Beispiel in Lutzmannsburg. Und es gibt viel Sonnenschein heute. Ein paar Wolkenfelder können auftauchen, aber Regen haben die nicht im Gepäck. Die Temperaturen klettern noch auf 25 bis knapp 30 Grad heute. Der Südwind, der bläst auch recht lebhaft. Und das heißt wahrscheinlich recht viel Spaß für die See. Segler und Surfer am Neusiedlersee. Morgen am Sonntag gibt es nur mehr zeitweise Sonnenschein am Nachmittag und am Abend. Da wird es dann nass bzw. gewittrig. Hoffentlich kommt gescheit ein Regen. Aber nicht alles auf einem Fleck, bitte. Es wird schwül bis heiß morgen bei 28 bis 32 Grad. Wechselhaft und windig dann am Montag. Da sind auch ein paar Regenschauer möglich. 10 Uhr und gleich 33 Minuten schauen wir noch auf die Straßen in der Steiermark. S6 Semmering-Schnellstraße Richtung Bruck zwischen Neunkirchen und Glocknitz. Stau und 15 Minuten längere Fahrzeit vor einem Baustellenbereich. Und dann nach Wien auf die Südosttangente Richtung Agran auf der Praterbrücke stehen wegen Belagsarbeiten nur 2 Fahrspuren zur Verfügung. Es gibt Stau ab dem Gürtel und es dauert hier 20 Minuten länger. Wenn Sie können, am besten die Tangente in diesem Bereich meiden am Wochenende. Noch einmal Tangente und zwar Richtung Graz zwischen Laherbergtunnel und der Sterngasse ist nach einem Unfall der rechte Fahrstreifen gesperrt. Hier gibt es Stau ab dem Gürtel und 15 Minuten mehr Fahrzeit. Und Grünbergstraße stadtauswärts, kurz nach der Schönbrunner Straße, melden uns Radio Burgenland-Hörer einen Unfall. Hier gibt es Stau ab der Windseile. Ich halte Sie am Laufenden.
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Da geht's dahin mit den Gypsy Kings am Samstagvormittag bei Radio Burgenland. Wir sind in unserer Sommerserie heute ganz im Westen Österreichs unterwegs. Von dort ist auch er. Desperado, why don't you come to your saints? Pilgeri. You've been out riding fences for so long. Der gebürtige Vorarlberger, der bringt Ihnen, wenn Sie diesen Song, diesen Desperado, entdecken im Programm von Radio Burgenland, in voller Länge wohlgemerkt. Und Sie sind dann schnell und rufen mich schnell an, können Sie gewinnen. Einen Burgenland-Gutschein im Wert von 300 Euro. 026 82 6 46 00 sollten Sie schon einprogrammiert haben am besten, wenn der Desperado läuft. Weil es geht natürlich dann um Zeit. Also eins ist klar. Das ist nicht Pilgeri. Nein, das sind Cool and the Gang. Es ist Samstag, ich hoffe, Sie genießen Ihr Wochenende mit Radio Burgenland. Schönen Vormittag.

Der beste Austropop hier bei Radio Burgenland mit Chris Steger am Samstag. Es war noch nie so schlimm, sagen Menschen aus Frankreich und Spanien. Die Waldbrände, die aktuell in den beiden Ländern wüten, haben mehr als 200.000 Menschen in Gefahr gebracht. Die mussten in Sicherheit gebracht werden. Hören Sie mehr in den Nachrichten um 11 Uhr.

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1: Im Studio ist Felix Schneider-Stohr. Ein Ausmaß wie noch nie zuvor, so beschreiben Frankreich und Spanien die Waldbrände, die aktuell in den beiden Ländern wüten. Mehr als 200.000 Menschen mussten schon in Sicherheit gebracht werden. 1.000 Soldatinnen und Soldaten sollen jetzt beim Löschen in der Region Bordeaux helfen, berichtet Sophie Moseder.
2: Das Feuer bewegt sich auf die französische Metropole Bordeaux zu.
3: Il prenait la direction effectivement de la métropole bordelaise,
2: sagt der französische Innenminister Laurent Nunez. Autofahrer sollen die Straßen für Rettungskräfte freihalten. Zehntausende Menschen werden auch auf der bei Urlaubern beliebten Halbinsel Cap Ferré in Sicherheit gebracht, zum Teil mit Booten. Insgesamt 32 aktive Waldbrände wüten aktuell in Frankreich. Es ist apokalyptisch, alles ist verbrannt, schildert eine französische Landwirtin die Situation. Und auch in Spanien sind die Feuerwehren im Dauereinsatz. Und um die Hauptstadt Madrid verschärft sich die Lage. Der Großbrand dort sei derzeit nicht zu löschen, sagt der spanische Katastrophenschutz. Weil der Wind um Madrid zu stark ist, kann sich das Feuer immer weiter ausbreiten.
1: Ein F-16-Kampfjet hat laut dem rumänischen Verteidigungsministerium eine weitere Drohne im nationalen Luftraum abgeschossen. Der Vorfall ereignete sich in einem unbewohnten Gebiet nahe der Grenze zur Ukraine. Damit hat das NATO-Land Rumänien zum zweiten Mal innerhalb von 2 Tagen eine Drohne abgeschossen. Die erste Drohne stammte den Behörden zufolge aus Russland. Der Masernausbruch in den USA wird immer größer. Laut Angaben der amerikanischen Gesundheitsbehörden wurden heuer bereits mehr als 2000 Fälle registriert, der höchste Stand seit Anfang der 90er Jahre. Aus den USA berichtet Markus Miller.
4: In der ersten Hälfte des heurigen Jahres wurden in den USA bereits mehr Masernfälle festgestellt als im gesamten vorigen Jahr. Und schon damals war die Rede von einer Masernkrise. 3 Kinder sind im Vorjahr an der Krankheit gestorben. Bis jetzt wurden den amerikanischen Gesundheitsbehörden 2318 Erkrankungen gemeldet. Die tatsächliche Zahl dürfte noch etwas höher sein. Es ist der höchste Wert seit 1991. Durch eine Impfkampagne in den 1990ern galten die Masern in den USA seit 20 Jahren offiziell als ausgerottet. Aber die Impfrate ist in den letzten Jahren wieder deutlich gesunken. Auch wegen impfkritischer Aussagen aus der Magerbewegung und speziell des aktuellen Gesundheitsministers Robert F. Kennedy.
1: Der Boom bei den Unternehmensgründungen in Österreich hält an. Fast 22.000 Firmen sind im ersten Halbjahr gegründet worden. Das sind um 4,5% mehr als im Vergleichszeitraum des Vorjahres. Die meisten neuen Betriebe sind laut der Wirtschaftskammer in den Sparten Gewerbe und Handwerk, Information und Consulting sowie im Handel entstanden. Die Agentur für Gesundheit und Ernährungssicherheit, AGES, warnt jetzt vor gefälschten Hörgeräten, die über die chinesische Online-Plattform AliExpress verkauft werden. Sie sehen aus wie das Original, könnten aber die Gesundheit gefährden, weil die Qualitätsstandards nicht überprüft wurden. Die AGES ruft dazu auf, verdächtige Geräte zu melden. Das waren die Nachrichten mit Felix Schneider-Sturm. Zum Wetter.
5: Teilweise heiß wird es heute. 28 Grad sind es jetzt in Bludenz. Die Höchstwerte liegen heute zwischen 25 und 32 Grad. Am heißesten wird es im Westen. Dazu gibt es viel Sonnenschein. Meist sind nur ein paar Schleierwolken am Himmel zu sehen. Am Nachmittag kommen in Tirol und Vorarlberg Quellwolken sowie einzelne Schauer und Gewitter dazu. Morgen am Sonntag gibt es dann deutlich weniger Sonne und speziell auf das Bergland breiten sich im Lauf des Tages Schauer und Gewitter aus. Die Höchstwerte morgen 22 bis 32 Grad. So viel zum Wetter von Georg Brack.
6: Und was tut sich auf den Straßen in Niederösterreich? An sich läuft alles gut, aber auf der S6, da gibt es Stau. Das ist die Semmering-Schnellstraße Richtung Bruck zwischen Neunkirchen und Glocknitz. Aktuell Stau, 15 Minuten Fahrzeit, länger also vor einem Baustellenbereich. In Wien, Südosttangente Richtung Kagran auf der Praterbrücke. Belagsarbeiten aktuell, nur 2 Fahrspuren stehen zur Verfügung. Es gibt Stau ab dem Larbergtunnel und es dauert hier gleich eine Dreiviertelstunde länger für Sie. Tendenz weiter steigend, wenn Sie können, dann meiden Sie am besten die Tangente in diesem Bereich. Tangente Richtung Graz, da ist die Unfallstelle zwischen dem Larbergtunnel und der Sterngasse geräumt. Hier sind alle Fahrstreifen wieder frei und dieser Stau löst sich auf. Grünbergstraße stadtauswärts, die Unfallstelle kurz nach der Schönbrunner Straße ist auch geräumt und auch hier hat sich der kurze Stau bereits aufgelöst. Gute Fahrt.
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6: Feinen Samstag.

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0: Unvergleichlich, Nena hier bei Radio Burgenland. Und wir sind bei der Karnisflu unterwegs und Sie wissen natürlich, das ist nicht im Burgenland.
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0: Na, die Karnisflu, die ist natürlich in Vorarlberg im Ländle. Da sind wir heute zu Gast in unserer Serie Österreich erleben. Karnisflu, das ist ein Berg, sowas wie das geheime Wahrzeichen vom Bregenzer Wald. Und auch die Sage vom Riese Wirm behandelt die Entstehungsgeschichte der Karnisflu. Ganz neu dort, es gibt einen für Kleinkinder und Familien eingerichteten Erlebnispfad, wo die Sage vom Riese Wirm lebendig wird.
3: Man nehme eine schaurig schöne Sage, fantastische Holzskulpturen, eine Handvoll bewährter Spielgeräte und fertig ist der Riese Wirmwald für die Allerkleinsten. Unter Müttern ist dieser Wald binnen kürzester Zeit zum Geheimtipp avanciert.
4: Ja, es ist kühl im Wald und für Kinder ist super und mit dem Kinderwagen kann man ohne Bettel laufen.
5: Ja, ist echt gut, super für Kinder.
6: Vor allem finde ich ganz toll, dass man sieht, dass man Kinder auch wieder mit einfachen Sachen wirklich beschäftigen kann.
4: Nee, wahnsinnig toll gemacht. Mit der Figur, dass ja. Geschichte so erzählt wird. Also das ist schon schön gemacht.
3: Entlang der insgesamt 8 Spielstationen wird die Sage vom Riese Wirm lebendig. Durch überlebensgroße Holzfiguren, die den Erlebnispfad bevölkern. Die Mellauer Holzkünstlerin Julia Griedling hat sie hergestellt.
7: Also die Asyl, wo der Riese Wirm ist, wo der Stuhl mit der Stuhlböck drauf, der hat mir ganz viel Freude gemacht zum Machen, zum Schnitzen.
3: 70 Stunden Arbeit stecken allein in dieser Skulptur. Aber was gefällt den Kindern hier am besten?
8: Darf ich fragen? Gibst du mir ein Interview?
9: Aber ich muss da vorbei.
8: Ah, okay. Du hast gar keine Zeit für ein Interview. Okay.
3: Fazit: Der Riese Wirmwald begeistert groß und klein und ist zu Fuß oder mit dem Bus von Mellau aus ganz einfach zu erreichen.
0: Danke, Verena Lengle aus Vorarlberg. Wir haben fast alles verstanden.
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Das war Alan Price, habe ich gerade nachgelesen, der dieses wahnsinnige Keyboard-Solo bei den Animals gespielt hat. Ganz was Prägendes anscheinend. Prägend auch für den Austropop ist ganz sicher Bilgerich.

0: Ein gebürtiger Vorarlberger. Und wenn Sie diesen Song in voller Länge heute hören, dann heißt es für Sie schnell anrufen. 026 82 646 00 und ein 300 Euro Urlaubsgutschein gehört dann Ihnen. Übrigens, Spielgerie demnächst live zu erleben im Burgenland, nämlich am 15. August. Legenden des Austropop auf dem Festivalgelände in Wiesen zu Gast. Und nicht nur Reinhold Biggeri wird da sein, sondern auch 80 Jahre alt Boris Bukowski, Minisex und einige andere, zum Beispiel die Chic Sisters und Ewald Pfleger von Opus, 15. August. Aber wir sind heute auf der Suche noch einmal nach Desperado und Biggeri. Da probieren es einige jetzt schon, das Telefon leuchtet, aber ein bisschen zu früh. Aber es kann nicht mehr lang dauern, bis er kommt.
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In 3 Minuten hören Sie hier die Nachrichten aus dem Burgenland. Davor noch der, gut, ist auch schon 40 Jahre alt, der Spross vom Reinhard, der Lukas Fendrich, der, finde ich, einen wirklich guten Job macht. Bussi auf die Stirn bei Radio Burgenland.

0: Es ist 11.30 Uhr, halb zwölf. Hier kommen die Informationen aus dem Burgenland.
1: Mit Vera Ulber-Kasanitsch. Mit ungewöhnlichen Pflanzen gegen die Trockenheit im Rahmen des Life Pannonic Salt Projekts testen Landwirte im Seewinkel seit vergangenem Jahr trockenresistente Sorten. Besonders Bohnen, Kichererbsen und eine Öldistel haben den Bedingungen gut standgehalten. Die Versuche laufen auf 4 Betrieben in St. André am Zicksee, in Taten und Wallern. Ziel ist es, das Grundwasser zu halten und die Salzlaken sowie die Landwirtschaft zu sichern. Immer wieder werden Straßenarbeiter bei Unfällen verletzt oder getötet. ASFINAG und ÖMTC testen in Österreich jetzt ein Kamera-KI-System, das Arbeiter vor möglichen Kollisionen warnt. Das erste Fazit fällt positiv aus. Allein im Juni konnten dadurch 10 Unfälle verhindert werden. Und beim Dreiband-Billard-Europacup in Porto steht der Billardclub Neusiedl im Hauptbewerb. Neusiedl hat sich als österreichischer Dreiband-Vizemeister für den Europacup qualifiziert. Und wir kommen jetzt zum Wetter.
0: Viel Sonne, aber auch recht windig heute im Burgenland. Der Südwind erreicht Spitzen um 30, 40 Kilometer in der Stunde. Für die Surfer ist es natürlich super am Neusiedlersee. Die höchsten Werte werden 25 bis knapp 30 Grad erreichen. Das hält man gut aus. Und wenn Sie am Abend draußen was vorhaben, grillen wollen vielleicht, der Abend verläuft sonnig und warm und auch in der Nacht bleibt es meist sternenklar. Morgen am Sonntag, da schaut es anders aus. Da könnte man darauf hoffen, dass vielleicht irgendwo mal regnet. Einige Schauer und Gewitter können am Nachmittag und am Abend morgen auftauchen. Ansonsten teilweise schwül bis heiß, die Temperaturen erreichen 28 bis 32 Grad. Wechselhaft und recht windig, auch mit möglichen Regenschauern dann der Montag. 11.32 Uhr, schauen wir, was sich auf den Straßen tut. Im Burgenland kommen sie gut voran, keine Störungen. In Niederösterreich 6, Semmering, Schnellstraße Richtung Bruck. Zwischen Neunkirchen und Glocknitz gibt es Stau. Es dauert 10 Minuten länger für sie vor dem Baustellenbereich. Und in Wien, Südosttangente Richtung Kagran. Ab dem Lahrbergtunnel gibt es Stau vor einem zweispurigen Baustellenbereich auf der Praterbrücke. Es dauert über eine Dreiviertelstunde länger. Wenn Sie können, meiden Sie diesen Bereich am Wochenende.
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0: Da war jetzt einer aber ganz besonders schnell mit dem Telefonieren. Hallihallo, wer ist denn dran?
1: Ja, grüß Gott, ich bin der Käppel Jürgen.
0: Ja, grüß Sie. Und Sie haben jetzt so schnell angerufen bei mir, warum?
1: Ja, wenn ein Gewinnspiel, den 300-Euro-Gewinnspiel von Reinhold Bilgeri, Desperado.
0: Jawohl!
2: Sie haben gewonnen. Einen Burgenland-Gutschein im Wert von 300 Euro. Zur Verfügung gestellt von Burgenland Tourismus.
0: Das kann man brauchen am Wochenende, oder?
1: Ja,
0: großartig. Ist das, weil Sie so ein Bilgeri-Fan sind oder warum haben Sie so schnell
1: ich
0: das Lied erkannt?
1: Ich bin generell ein Austropop-Fan.
0: Okay. Ja. Na, da sind Sie ja bei uns komplett richtig, oder?
1: Ja.
0: Und Sie hören schon seit der Früh Radio Burgenland fleißig zu?
1: Ja, seit 10 Uhr, seit die Sendung begonnen hat.
0: Na gut. Und Sie waren schon fleißig am Spazieren, haben Sie mir vorher erzählt, gell?
1: Ja, vorher schon um 8 Uhr bin ich schon spazieren gegangen, ja.
0: Da ist nur angenehm, gell? Da kann man
1: ja,
0: draußen.
1: Ja, das ist angenehm, ja.
0: Okay, weil am Nachmittag wird es wieder heiß in der nächsten Zeit.
1: Ja.
0: Gut. Dann wünsche ich Ihnen ein wunderschönes Wochenende mit dem 300-Euro-Gutschein in der Tasche, glaube ich.
1: Ja.
0: Gibt es einen Grund zum Feiern auch noch dazu? Und Sie sagen, Sie sind ein großer Austropop-Fan. Wie ist es dann mit Georg Danzer?
1: Ja, ist auch okay. Ja.
0: Weil der kommt jetzt nämlich gleich. Danke fürs Mitspielen.
1: Ist melancholisch, ja, okay. Ja.
0: Danke fürs Mitspielen und schöne Grüße in den Süden runter.
1: Danke.
0: Baba, wiederhören.
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1: Es ist 12 Uhr. Sie hören die Glocken der katholischen Pfarrkirche von Drassmarkt.

0: Das Angerdorf Drassmarkt liegt im Bezirk Oberpullendorf am Rande der buckligen Welt. Der Ort war jahrhundertelang eine Mautstation der Burg Landsee. 1614 erhielt er von König Matthias das Marktrecht. Die Pfarrkirche zum heiligen Andreas wurde Ende des 17. Jahrhunderts errichtet. 1899 kam es zur Erweiterung und Umgestaltung des Gotteshauses. Vom ursprünglichen gotischen Bau sind nur die Strebepfeiler und der untere Teil des markanten Westturms erhalten geblieben.
1: 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Es ist 12.02 Uhr.
2: Willkommen zum Mittagsjournal, das sind unsere Themen. Die Wirtschaftskammer Wien will sich gegen den Parteiausschluss ihres Chefs wehren. Streit um private Strandbäder in Italien. Im Journalstudio begrüßt sie Konstantin Hahn. Die ÖVP hat am Abend Walter Ruck, den Wiener Wirtschaftskammerpräsidenten, aus der Landespartei ausgeschlossen. Maria Kern aus unserer Wirtschaftsredaktion: Hat Ruck selbst mittlerweile auf seinen Ausschluss reagiert?
3: Walter Ruck selbst reagiert gar nicht. Er gibt weiterhin keine Interviews. In einer Stellungnahme aus seinem Büro heißt es aber, man nehme die Entscheidung zur Kenntnis, habe aber eine andere Meinung und man werde eine Berufung gegen den Parteiausschluss prüfen. Walter Ruck will jedenfalls Wirtschaftsbund-Obmann und Kammerpräsident in Wien bleiben und das kann er auch. Solange ihm die Wirtschaftsbund-Kollegen in Wien nicht das Misstrauen aussprechen, sitzt er fest im Sattel.
2: Wie reagiert denn die ÖVP darauf, dass Ruck nicht weichen will?
3: In der Bundespartei heißt es heute auf Anfrage, dass es Angelegenheit des Wirtschaftsbundes sei, die Sache mit der Wirtschaftsbundmitgliedschaft noch einmal zu prüfen. Ausgeschlossen wurde Ruck ja nur aus der Wiener Landespartei. Für die ÖVP und die Kammer ist der Schaden jedenfalls angerichtet. Es geht ja um den Verdacht des Postenschachers und um abfällige Bemerkungen über Frauen. Rucks Umfeld hat diese Vorwürfe bisher aber stets zurückgewiesen.
2: Danke, Maria Kern. Ein Google-Rechenzentrum in Kronstorf hat zuletzt für viele Schlagzeilen gesorgt. Es ist allerdings nicht das einzige Großprojekt, das in den nächsten Jahren ans Stromnetz gehen soll. Weitgehend fix ist ein zweites Rechenzentrum, das ab nächstem Jahr in Leopoldsdorf bei Wien entstehen soll. Felix Nowak berichtet.
4: Gut 200 Megawatt Anschlussleistung soll das neue Rechenzentrum im Endausbau haben, heißt es auf ORF-Anfrage vom US-Konzern CloudHQ. 70 Megawatt sind es in einer ersten Ausbaustufe. Zum Vergleich, für die Google-Anlage in Oberösterreich sind 150 bis 500 Megawatt geplant. Die Gemeinde Leopoldsdorf ist mit an Bord, bestätigt ÖVP-Bürgermeister Fritz Blasneck.
5: Wir haben uns auch andere Rechenzentren angeschaut und sind zu dem Schluss gekommen, dass das für uns geeignet ist.
4: CloudHQ errichtet die Rechenzentren, vermietet sie dann aber an die großen Digitalkonzerne. An die Gemeinde Leopoldsdorf fließen 9 Millionen Euro, für den Kanalanschluss aber auch etwa für ein neues Naherholungsgebiet. Die Grünen im benachbarten Maria-Lanzendorf kritisieren fehlende Schall- und Abwärmegutachten. Das Unternehmen verweist hier auf noch ausstehende Genehmigungsverfahren. Dort werde man alle nötigen Dokumente vorlegen.
2: Die Waldbrände in Südeuropa halten die Einsatzkräfte weiter in Atem. Im Südwesten Frankreichs wurden wegen der heranrückenden Brände bereits mindestens 110.000 Menschen in Sicherheit gebracht. Auch bei dem Großfeuer nahe der spanischen Hauptstadt Madrid gibt es trotz verbesserter Löschbedingungen keine Entwarnung. Teile der Gegend sind weiter in Rauch gehüllt. In Italien gibt es eine Debatte über die privaten Strandbäder. Die EU fordert mehr fairen Wettbewerb. Die Strandkonzessionen müssen deshalb neu ausgeschrieben werden. Die vielen Familienbetriebe fürchten, ihren Platz zu verlieren. Aus Italien Sophie Rupetz.
6: Roberto betreibt seit 32 Jahren ein Strandbad bei Pisa. Wir haben unser Bagno als Familie mit unseren eigenen Händen gebaut. Nun bangt er, wie viele andere Betreiber, um seine Zukunft. In der Toskana ist mehr als die Hälfte der Strände in privater Hand. Nicht jeder hält das für gerecht. Das System ist nicht transparent. Ein Tag am Strand kostet mal 50, 100 oder sogar 150 Euro. Laut Konsumentenschutz zahlen viele Strandbadbetreiber für ihre Konzessionen nur einen Bruchteil ihrer Umsätze an den Staat. Bis spätestens September 2027 müssen die Konzessionen europaweit neu ausgeschrieben werden. Wie das genau ablaufen soll, ist noch offen. Viele fürchten, dass internationale Konzerne die Familienbetriebe verdrängen.
2: Das war das Mittagsjournal mit Konstantin Hahn. Zum Wetter.
7: Recht abwechslungsreich geht es bis Dienstag weiter. Ab Mittwoch folgt dann eine weitere, teils extreme Hitzewelle. Heute liegen die Höchstwerte bei 25 bis 32 Grad. Dazu scheint verbreitet die Sonne, nur ein paar Wolken sind dabei und nur stellenweise macht sich lebhafter Wind aus Südost bis Südwest bemerkbar. Die aktuellen Meldungen: heiter bis wolkenlos bei 26 Grad in Wien und Eisenstadt, St. Pölten meldet 24, Linz 25 Grad, Salzburg und Innsbruck 26, Bregenz 24 und Graz und Klagenfurt 23 Grad. Erst am späten Nachmittag werden die Wolken im Westen heute langsam mehr und vom Rätikon bis zu den Hohen Tauern können dann einzelne Gewitter entstehen. Manche Schauer dürften dann auch über Nacht anhalten. Dazu kühlt es nicht mehr so weit ab wie zuletzt, Tiefstwerte meist 10 bis 19 Grad. Morgen Sonntag dann höchstens zeitweise sonnig. Vor allem im Bergland steigt nach und nach die Gewittergefahr. Große Regenmengen sind möglich. Und es hat morgen 22 bis 29, ganz im Osten auch um 32 Grad. So viel zum Wetter von Daniel Schlager.
8: Und was tut sich auf unseren Straßen? Es ist 7:07. Sie kommen gut voran im Burgenland. In Wien, da dauert es ziemlich lang auf der Südosttangente, und zwar Richtung Hagran. Ab dem Lahrbergtunnel Stau vor einem zweispurigen Baustellenbereich auf der Praterbrücke. Hier dauert es jetzt über eine Dreiviertelstunde länger. Am besten diesen Bereich Richtung Hagran meiden, wenn es geht. In der Steiermark A2 Südautobahn Richtung Italien zwischen Steinberg und dem Parksattel Blockabfertigung vor dem Herzogbergtunnel. Auch hier über eine Dreiviertelstunde Zeitverlust. Und in Niederösterreich A2 Richtung Graz, da ist die Abfahrt Wiener Neustadt West gesperrt wegen Arbeiten. Ausweichen ist über den Knoten Wiener Neustadt möglich. Gute Fahrt.
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8: So, und jetzt heißt es ein paar Blümchen ins Haar. Und ab in die Sonne, ins Wassermann-Zeitalter, Aquarius. Schönen Samstag. Musik.

0: Jetzt wird es bei uns so richtig zünftig und urig. In unserer Sommerserie Österreicher Leben sind wir ja in Vorarlberg unterwegs und darum braucht es jetzt eine Portion Vorarlberger Surakäse. Ja, dann gibt es jetzt den Sauerkäse, der wird nur mehr von 8 Montafoner Sennalpen hergestellt. Wie zum Beispiel auf der Alpe Innerkapelle, wo er den ganzen Alpsommer lang gemacht und verkauft wird. Und anders als der berühmte Vorarlberger Bergkäse ist der Surakäse schon nach 4 Tagen verkaufsfertig. Verena Lengle hat den Alpensenner Bernd Stocker besucht.
1: 5,5 Tonnen Surakäse werden hier produziert und in der Region vermarktet.
2: Also ich lege Wert, dass es wirklich ein Surakäse ist. Also wir tun die Milch zentrifugieren. Wir nennen wirklich den ganzen Ramus. Das ist ja, es soll ja Sauerkäse, ist ja ein Magermilchkäse und der soll auch so bleiben. Also.
1: Typisch für den Surakäse die feinen Salz- und Säurenoten und der geringe Fettanteil. Dafür braucht es ganz schön viel Erfahrung.
2: Der erste Tag vor 12 Jahren, da bin ich am Mager mit meiner Frau in der Sennerei gestanden. Da habe ich nicht gleich gewusst, was tun. Da sind denn die Nächte wirklich. Ja, also ich bin vielmal um 12 Uhr aus der Käserei und bin eigentlich nicht fertig gewesen.
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George Michael war das mit Faith. Und die Temperaturen, die genießen wir im Burgenland zurzeit sehr

glaube ich, die meisten von uns, so Werte zwischen 24 und 27 Grad, am Nachmittag bis 30 Grad, aber auch der Abend wird sehr angenehm. Und die kommende Nacht, da kann man wahrscheinlich herrlich schlafen bei Temperaturen zwischen 12 und 17 Grad. Und das sollte man alles ausgiebig genießen, weil Sie haben es gehört, in der nächsten Woche, da werden wir wieder ordentlich schwitzen. Ich sage nur am Donnerstag zum Beispiel, da schaut es nach wirklich Werten über 35 Grad wieder aus bei uns im Burgenland. Details für heute und morgen aus der Wetterredaktion gibt es hier gleich mit Radio Burgenland aktuell. Aber vorher amtiert noch Falco mit seinem Kommissar. Schönes Wochenende.

0: Es ist gleich 12.30 Uhr, gleich halb eins. Sie hören die Nachrichten aus dem Burgenland heute mit Vera Ulber-Kasanitsch.
1: Im Seewinkel werden trockenresistente Pflanzen erprobt. In Eisenstadt kämpfen Feuerwehren um den Weltmeistertitel. Das Wetter bietet viel Sonne und es ist sehr warm.
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1: Im groß angelegten Life Panonic Salt Projekt arbeitet man seit 2023 intensiv daran, Grundwasser in der Region rund um den Nationalpark Neusiedlersee-Seewinkel zu halten und damit den Salzlaken und der Landwirtschaft das Überleben zu sichern. In einem Feldversuch wurden nun trockenresistente Pflanzen angebaut, Gabi Schiller berichtet.
3: Ob Mais, Soja oder Kartoffeln, sie brauchen viel Wasser und leiden aktuell unter der Trockenheit im Seewinkel. Anna Tomic vom Forschungsinstitut für biologischen Landbau hat auf einer Fläche von Biobauern in St. André trockenresistente Kulturen ausprobiert.
4: Was wir schon sehen, dass zum Beispiel die Bohnen, die Mungobohne und die Augenbohne sich eigentlich ganz gut tun. Andere Kulturen, die bis jetzt auch gut ausschauen, sind zum Beispiel der Sesam oder der Koriander.
3: Franz Trautner von Bio Austria weiß, für welche Kulturen es auch einen Markt gibt.
5: Zum Beispiel Safflor, Quinoa, die Kichererbse, die ist sowieso schon da.
3: Der Absatz allerdings ist im Vergleich beispielsweise zur Kartoffel gering, bedauern Biolandwirtinnen wie Lisa Wachtler. Daran muss noch gearbeitet werden, ist Landeshauptmann-Stellvertreterin Anja Heider-Wallner, verantwortlich für den Bereich Landwirtschaft, bewusst.
6: Das ist der Auftakt zu einem Forschungscenter, das wir geplant haben für nachhaltige Landwirtschaft, wo wir einfach zukünftig noch viel mehr in Forschung investieren wollen und vor allem darin, dass die Forschung auch in der Praxis ankommt.
3: Nationalparkdirektor Johannes Ehrenfeldner hat die Gesamtleitung für das groß angelegte Wasserschutzprojekt übernommen.
7: Ein bisschen mehr wie 5,5 Millionen sind für, sage ich mal, Naturschutz, wo man zusätzlich auch Flächen einbringt in den Nationalpark und wo man eben solche Dinge wie diese landwirtschaftlichen Untersuchungen macht.
3: Die wissenschaftlichen Feldversuche finden auf 4 Praxisbetrieben in St. André am Zicksee, Daten und Wallern statt, teilweise auch auf Flächen der Esterhazy-Betriebe.
1: Und Informationen zu den trockenresistenten Pflanzen gibt's auch online auf burgenland.orf.at. Heute entscheidet sich in Eisenstadt bei der Feuerwehr-Weltmeisterschaft, wer die besten Feuerwehrfrauen und Männer der Welt sind. Mit dabei sind 1500 Teilnehmerinnen und Teilnehmer aus 17 Ländern, zum Beispiel Finnland, Belgien oder auch Polen, aber auch Deutschland und Österreich sind vertreten. Und wie genau man zum Weltmeistertitel kommt, berichtet Lukas Krenn.
8: Achtung! Es erfolgt der Angriffsbefehl. Brandobjekt geradeaus.
9: Mit diesem Startsignal starten die Teams bei der Feuerwehr-WM in den ersten Bewerb. Dabei geht es einfach gesagt darum, mit Schläuchen möglichst schnell eine Wasserleitung für einen Brand herzustellen. Carmen Mitterer von der Wettkampfgruppe Maria Reisenmarkt.
10: Grundsätzlich ist beim Löschangriff ganz wichtig, dass man schnell ist, eine gute Zeit hat und natürlich fehlerfrei arbeitet. Also da ist das Zusammenspiel im Team sehr wichtig. Und das Zweite ist halt dann der Staffellauf, wo es auch darauf ankommt, dass man wirklich gemeinsam eine gute Zeit erreicht.
9: Bewertet werden bei der Feuerwehr-WM sowohl die Zeit als auch die Genauigkeit, also ob zum Beispiel beim Zusammenstecken der Schläuche Fehler passiert sind. Wolfgang Panzisch von der Feuerwehr Weigelsdorf.
11: Fehlerfrei ist das Geheimnis, das hat sich immer bewährt.
9: Organisiert wird die Feuerwehr-WM in Eisenstadt von 300 freiwilligen Helferinnen und Helfern. Die Teilnehmerinnen und Teilnehmer schlafen in 3 Eisenstädter Schulen. Morgen am Vormittag wird die WM dann mit der Siegerehrung beendet.
1: Und eine Reportage von der Feuerwehr-Weltmeisterschaft sehen Sie am Abend auch im Burgenland heute, 19 Uhr, ORF 2. In der kroatischen Hauptstadt Zagreb war diese Woche das erste Treffen des neuen offiziellen Beirates der jungen Kroatinnen und Kroaten außerhalb Kroatiens. Mehr dazu in den Nachrichten in kroatischer Sprache mit Silvia Degendorfer. Es tut mir leid, der Beitrag lässt sich nicht starten. Wir kommen daher jetzt zu den Wetteraussichten.
0: Okay, dann also die Wetteraussichten hier bei Radio Burgenland. Mit viel Sonnenschein. Die Wolken, die haben sich alle aufgelöst in Wohlgefallen. Der blaue Himmel ist durchgehend momentan. Am Nachmittag gibt es etwa 25 bis 30 Grad, dazu lebhaften Südwind. Morgen am Sonntag scheint zunächst die Sonne, im Laufe des Tages werden die Wolken dichter und am Nachmittag und Abend können dann einzelne Schauer und Gewitter auftauchen. Morgen wird es teilweise schwül und heiß, auf jeden Fall 28 bis 32 Grad. Wechselhaft und hoffentlich mit einigen Regenschauern im Gepäck dann der Montag. Na, schauen wir noch auf die Straßen. Was tut sich im Burgenland? Da kommen Sie gut voran, keine Störungen. In der Steiermark A2 Südautobahn Richtung Italien zwischen Steinberg und dem Parksattel aktuell Blockabfertigung vor dem Herzogbergtunnel. Hier dauert es über eine halbe Stunde länger. Und gleich eine Stunde länger dauert es auf der Südosttangente und zwar Richtung Hagran. Ab dem Lahrbergtunnel gibt es Stau. Vor dem zweispurigen Baustellenbereich auf der Praterbrücke, wer kann, weicht natürlich über andere Strecken aus, weil das wird noch länger so bleiben. Wie gesagt, eine Stunde Zeitverlust hier, wir halten Sie am Laufenden.
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1: Ich hoffe, dass es Ihnen auch gut geht. Das waren Tagträumer bei Radio Burgenland. Und wir waren ja in Vorarlberg unterwegs. Vielleicht haben Sie es mitbekommen in unserer Serie Österreich erleben. Und nächste Woche haben wir es nicht so weit. Genau, da sind wir nämlich im schönen Wien unterwegs. Und wir schauen, was unsere Bundeshauptstadt so abseits der großen Touristenattraktionen, wo es wurdelt im Sommer, auch noch zu bieten hat. Nächste Woche gibt es wieder was für Sie, nämlich einen Urlaubsgutschein im Wert von 300 Euro mit Musik aus Wien oder von einem Wiener Künstler oder Künstlerin. Nächsten Samstag wieder ab 10. Ich freue mich.
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1: Im Nachrichtenstudio ist Konstantin Hahn. Die großen Waldbrände in Teilen Frankreichs und Spaniens sind weiter außer Kontrolle. Immer mehr Menschen werden aufgefordert, die betroffenen Gebiete zu verlassen. Alexander Kofler berichtet.
2: Feuerwehrleute kämpfen in der Region um Bordeaux gegen die Flammen. Bisher vergeblich. Die Evakuierungen entlang der französischen Atlantikküste gehen weiter. Auf den Straßen lange Autokolonnen in nur eine Richtung, weg vom Feuer. Es ist unglaublich, sagt dieser Mann. Und die Behörden hätten zu spät gehandelt. Ich habe Angst, sagt diese Frau, die ebenfalls vor den Bränden fliehen muss. Sie habe ihr ganzes Hab und Gut aufgegeben. Auch in Spanien toben die Waldbrände weiter, vor allem im Großraum der Hauptstadt Madrid. Die spanische Regierung hat gestern zum ersten Mal wegen Waldbränden den Notstand ausgerufen.
1: In Deutschland ist eine Diskussion über die Leihmutterschaft ausgebrochen. Die Debatte hat Ex-CDU-Fraktionschef Jens Spahn ausgelöst. Er und sein Ehemann sind mit Hilfe einer amerikanischen Leihmutter Väter geworden, obwohl die Leihmutterschaft sowohl gegen deutsches Gesetz verstößt, als auch gegen die Werte seiner Partei. Aus Berlin Andreas Pfeiffer.
3: Das deutsche Embryonenschutzgesetz verbietet die Leihmutterschaft unter Verweis auf die Menschenwürde. Ihre Befürworter aber argumentieren mit dem Grundrecht der Selbstbestimmung einer Frau, die sich freiwillig dafür entscheidet. Die Praxis wiederum lehrt, dass Leihmütter oft in Geldnot sind, dass sich reiche Paare den Dienst des Gebärens im Ausland mit bis zu 200.000 Euro erkaufen. Der Vorsitzende des Deutschen Ethikrates, Helmut Frister, spricht von Doppelmoral.
4: In Deutschland haben wir ein striktes Verbot, aber wir ermöglichen es, dass die Paare ins Ausland gehen können, sofern sie halt Geld haben.
3: Eine politische Mehrheit für die Legalisierung der Leihmutterschaft ist in Deutschland derzeit nicht in Sicht. Eine breite gesellschaftliche Debatte könnte dies ändern.
1: Dem Insolvenzentgeltfonds geht das Geld aus, das berichten Kurier und Kronenzeitung. Meldet ein Arbeitgeber Insolvenz an, deckt der Insolvenzentgeltfonds die Ansprüche der Arbeitnehmer ab, zum Beispiel Löhne oder Urlaubsersatzleistungen. Anfang des Jahres hat der Fonds laut Kurier noch über 385 Millionen Euro verfügt. Ende des Jahres sollen es laut Prognosen nur noch 30 Millionen sein. Für nächstes Jahr ergibt sich sogar eine Finanzierungslücke. Beim Tennisturnier der Männer in Kitzbühel gewinnt der Niederösterreicher Lukas Miedler den Doppelbewerb mit seinem australischen Partner Marc Pohlmanns. Die beiden besiegen im Finale das deutsche Duo Schneider-Wallner mit 6:2 und 6:2. Für Miedler-Pohlmanns ist es der zweite Doppeltitel in Folge nach dem Turniererfolg in Gstaad vergangene Woche. Das waren die Nachrichten mit Konstantin Hahn. Zum Wetter.
5: Mit viel Sonne geht es durch den Nachmittag und die Temperaturen steigen noch auf hochsommerliche 25 bis 32 Grad. Erst spät können aus den Quellwolken im Westen einzelne Schauer oder Gewitter werden, etwa vom Rätikon bis zu den Hohen Tauern. Morgen werden Schauer und Gewitter dann häufiger und teils heftig. Die meisten gibt es ab Mittag im Bergland. Auch abseits davon scheint die Sonne höchstens zeitweise. Recht unterschiedlich die Höchstwerte, 22 Grad in manchen Tälern Westösterreichs bis etwa 32 Grad im östlichen Flachland. So viel zum Wetter von Daniel Schlager.
6: Und hier ist der Blick auf die Straßen im Radio Burgenland Verkehrsservice. Um kurz nach 13 Uhr schauen wir gleich in die Steiermark. A2 Südautobahn Richtung Italien. Sollten Sie dorthin unterwegs sein, zwischen Steinberg und Paxadl, Blockabfertigung vor dem Herzogbergtunnel. Eine Dreiviertelstunde Zeitverlust dort. Weiter nach Wien, A23 Südosttangente Richtung Kagran. Ab dem Lahrbergtunnel Stau vor dem zweispurigen Baustellenbereich auf der Praterbrücke. Über eine Stunde Zeitverlust. Nur da brauchen Sie gute Nerven. Das Gute zum Schluss im Burgenland, kommen Sie gut voran. Gute Fahrt.
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6: Wir sind mittendrin im Wochenende. Vielleicht erreiche Sie ja im Auto in Richtung Einkaufszentrum oder eh schon in Fahrtrichtung See. Genießen Sie diesen schönen Nachmittag. Wir verfeinern ihn mit Ihren Lieblingshits und dem Besten aus der Pop. Schön, dass Sie da sind.

Immer noch aktiv und immer noch gut Minisex für Ihren Nachmittag mit Radio Burgenland. Schönen Samstag. 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

0: Schöne Landschaften, hautenge Trikots und es wurlt nur so vor Fahrrädern. Die Tour de France geht ins Grande Finale, aber auch bei uns im Burgenland wird das Rennradfahren immer beliebter. Mehr dazu auch heute am Abend im Burgenland heute und mein Kollege Lukas Reithofer war unterwegs und zwar mit dem Fahrradclub Golz.
1: Kaum ein Sport liegt derzeit so stark im Trend wie das Rennradfahren. Und damit ich mich darüber ein bisschen näher unterhalten kann, habe ich mir Verstärkung geholt, nämlich von Lukas Kainz.
2: Servus, danke für die Einladung.
1: Sie sind einer der Mitgründer vom Pannonia Cycling Club. Was ist denn das Besondere an diesem Sport?
2: Das Schönste ist, dass man draußen ist in der Natur. Körperliche Betätigung steht sowieso im Vordergrund. Ich glaube, das Gesamtpaket, das was den Sport so interessant macht.
1: Man erreicht ja durchaus hohe Geschwindigkeiten beim Rennradfahren. Ist das schon noch ein Faktor?
2: Ja, bestimmt. Hat ein bisschen was mit Adrenalin zu tun. Gibt dann natürlich einen innerlichen Kick, aber es macht auch mit niedrigeren Geschwindigkeiten Spaß, Radl zum Fahren.
1: Man möge glauben, es ist ein Einzelsport, aber da bilden sich immer mehr Fahrradclubs. Die haben zum Beispiel einen mitgegründet.
2: Man kennt ja das normalerweise aus dem städtischen Bereich. In Wien gibt es viele Radcommunities, wo man sich regelmäßig zu Ausfahrten trifft und bei uns in der Region hat das irgendwie gefehlt. Wir haben mittlerweile knapp an die 120 Mitglieder, was völlig irre ist. Mittlerweile haben wir 30 bezaubernde Damen bei uns im Team. Genauso soll es sein, wir sind ein Verein für alle.
1: Morgen ist dann die finale Etappe der Tour de France. Die Fahrer werden über den Pariser Champs-Élysées einfahren. Wer wird denn da den Sieg holen?
2: Tadej Pogacar, eindeutig. Ich glaube, da gibt es keine Konkurrenz dazu.
1: Nur mal Formsache, oder?
2: Der Mensch ist unschlagbar am Rad. Es gibt momentan nicht wirklich einen Konkurrenten, der ihm irgendwie das Wasser reichen könnte. Der wird das heimbringen, das Ding.
1: Herr Kainz, Sie müssen auch schon weiter zum nächsten Treffen vor Ihrem Fahrradclub. Danke für Ihre Zeit.
2: Danke fürs Gespräch. Lässig war's. Danke.
1: Danke.
0: Auf geht's, Burschen und Mädels.

0: Eine Band, die es eigentlich nie gab, weil die Mitglieder Comicfiguren waren. Die Archies auf Radio Burgenland um genau 13.30 Uhr. Hier sind sie, die Nachrichten aus dem Burgenland.
1: Mit Miriam Machtinger. Im Rahmen des sogenannten Live Pannonic Salt Projects wird seit 2023 daran gearbeitet, das Grundwasser in der Region Neusiedlersee-Seewinkel zu sichern. Ziel ist es, den Salzlacken und der Landwirtschaft in der Region das Überleben zu sichern. Ein Feldversuch zeigt, dass trockenresistente Pflanzen wie Bohnen, Kichererbsen und Öldistel der Trockenheit trotzen. Die wissenschaftlich begleiteten Versuche werden in Betrieben in St. André, Thaten und Wallern auf Prax durchgeführt. Und die Nachfrage nach Luxusimmobilien in Österreich bleibt weiterhin hoch, so die Immobilienplattform Remax. Im Vorjahr sind die Verkäufe österreichweit um rund 19% angestiegen. Im Bundesländervergleich führt Wien beim Immobilienverkauf ab 2 Millionen Euro. Das Burgenland belegt hier den letzten Platz. Und nun zu den Wetteraussichten.
0: Viel Sonne und Temperaturen um die 30 Grad bietet dieser Samstagnachmittag heute. Und ein lebhafter Südwind mit Böen von immerhin 30-40 km/h macht die Temperaturen sogar etwas erträglicher. Gleich weiter mit dem Radio Burgenland Verkehrsservice um kurz nach 13:30 im Burgenland. Alles gut. Niederösterreich A2 Südautobahn Richtung Wien. Kurz vor Wiener Neudorf ist nach einem Unfall der zweite Fahrstreifen gesperrt. 2 Kilometer Stau im Moment. Wien A23 Südosttangente Richtung Hagran. Ab der Hansungkurve Stau vor dem zweispurigen Baustellenbereich auf der Praterbrücke. Über eine Stunde Zeitverlust im Moment. Es staut jetzt auch auf der A4 stadteinwärts ab der Simmeringer Heide. Und vor der Baustelle auf der Floridsdorfer Brücke stadtauswärts gibt es Stau und eine Viertelstunde Zeitverlust. Und Steiermark, wenn Sie unterwegs sind in Richtung Italien, A2 Südautobahn Richtung Klagenfurt zwischen Steinberg und Modriach, Blockabfertigung kurz vor dem Herzogberg-Tunnel und 40 Minuten Wartezeit. Viel Geduld und wir schalten jetzt gleich einmal mehrere Gänge zurück und genießen die Bengals Eternal Flame.
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0: Ein Sommer ohne Musik, na, das geht eigentlich gar nicht.
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0: Und ganz viel heimische Musik liegt heute in der burgenländischen Luft. Der Musikverein Mörbisch lädt heute zum Musikfest. Antanzen ist da angesagt ab 17 Uhr im Musikpark. Ab 19 Uhr dann gibt es Volkstanz und Unterhaltungsmusik. Rock'n'Roll ist der Rhythmus, bei dem man im Kurpark Bad Sauerbrunn heute mit muss. Heute und morgen treten internationale Live-Acts auf. Es gibt auch Tanzkurse oder ein Food-Festival. Das Rock'n'Roll Festival geht dann heute in Kürze um 14 Uhr schon los. Und im Minihof Liebau wird heute und morgen zum Waldfest geladen. Beginn ist heute um 20 Uhr mit musikalischer Unterhaltung der Band Intakt. Morgen Sonntag dann beginnt der Festtag schon um 11 Uhr. Das klingt auf alle Fälle alles nach Sommer. Soll sein. Schönen Sommer.
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1: Im Nachrichtenstudio ist Konstantin Hahn. Dem Insolvenzentgeltfonds geht offenbar das Geld aus. Darauf weist heute Sozialministerin Corinna Schumann von der SPÖ hin. Aus dem Fonds werden Löhne und Gehälter der Beschäftigten bezahlt, wenn Firmen in die Insolvenz schlittern. Mehr von Maria Kern.
2: Zu Jahresbeginn war der Insolvenzentgeltfonds noch mit 385 Millionen Euro gefüllt. Zu Jahresende dürften es laut Sozialministerium nur noch 40 Millionen sein. Und im kommenden Jahr dürfte der Topf leer sein. Einerseits, weil die Einnahmen seit 2022 gesunken sind. Damals wurden die Beiträge der Unternehmen für den Fonds halbiert. Andererseits sind die Ausgaben aufgrund der vielen Insolvenzen gestiegen. Sozialministerin Corinna Schumann von der SPÖ sagt, man müsse nun dafür sorgen, dass der Fonds auch in Zukunft ausreichend finanziert sei.
1: Der österreichische Spitzendiplomat Volker Türk ist für weitere 4 Jahre als UNO-Hochkommissar für Menschenrechte gewählt worden, trotz Widerstands aus Russland, den USA und Israel. 144 Länder und damit die große Mehrheit der Staaten haben Türk in der UNO-Generalversammlung ihre Stimme gegeben. 10 haben gegen ihn gestimmt und 13 haben sich enthalten. UNO-Generalsekretär Antonio Guterres hatte Türk, dessen Mandat im Oktober endet, zuvor für eine weitere volle Amtszeit vorgeschlagen. Die Europäische Zentralbank plant eine neue Banknotenserie und damit auch neue Designs für die Euroscheine. Die EZB hat aus einem europaweiten Designwettbewerb nun 10 Entwürfe vorausgewählt. Bis September können alle Bürgerinnen und Bürger über ihre Favoriten abstimmen. Johannes Schmerker-Lunder berichtet.
3: Wie sollen die neuen Euroscheine aussehen? Das will die Europäische Zentralbank in einer Online-Umfrage herausfinden. Die Motive beschäftigen sich mit 2 Themen. Einerseits der europäischen Kultur. Auf diesen Scheinen sind berühmte Europäer wie Ludwig van Beethoven, Leonardo da Vinci oder Marie Curie abgebildet. Beim zweiten Thema stehen Flüsse und Vögel im Fokus. Auf diesen Euroscheinentwürfen sind unter anderem der Eisvogel und Weißstorch zu sehen. EZB-Präsidentin Christine Lagarde spricht von 10 sehr starken und unterschiedlichen Vorschlägen, aber nur einer wird letztendlich ausgewählt.
4: 10 very strong proposals, one of which from the 10 will be ultimately selected.
3: Abgestimmt werden kann noch bis 21. September über die Website der EZB. Bis man die neuen Banknoten in Händen halten kann, wird das aber noch mindestens 2,5 Jahre dauern.
1: Nach einer spektakulären Flucht vor der Polizei sind 2 Jugendliche in Mitterdorf an der Raab im Bezirk Weiz festgenommen worden. Die Burschen im Alter von 14 und 16 Jahren waren mit einem Auto unterwegs, auf das gestohlene Kennzeichen montiert waren. Im Fahrzeug wurden Suchtmittel und eine Schreckschusspistole gefunden, so die Landespolizeidirektion Steiermark. Die Teenager wurden wegen zahlreicher Straf- und verwaltungsrechtlicher Delikte angezeigt. Das waren die Nachrichten mit Konstantin Hahn. Zum Wetter.
5: Sommerliche 25 Grad oder mehr werden es heute im ganzen Land. Über 30 hat es bereits zwischen Feldkirch und Innsbruck. Dazu scheint weiterhin im Großteil Österreichs die Sonne. Einzig in Vorarlberg und Tirol können sich etwas mehr Wolken bilden und allmählich auch einzelne Gewitter, vor allem dann am Abend. Morgen Sonntag breiten sich die Schauer und Gewitter von Westen her aus. Besonders im Bergland besteht am Nachmittag Unwettergefahr. Auch sonst ist es morgen nur zeitweise sonnig, aber nach Osten hin heiß. Höchstwerte 22 bis etwa 32 Grad. So viel zum Wetter von Daniel Schlager.
6: 14.03 Uhr, der Radio Burgenland Verkehrsservice hier. Im Burgenland alles gut. Niederösterreich A2 Südautobahn Richtung Graz. Die Abfahrt Wiener Neustadt West ist für Arbeiten bis Montag früh 4 Uhr gesperrt. Ausweichen ist aber über den Knoten Wiener Neustadt möglich. Gleich weiter nach Wien. Vor der Baustelle auf der Floridsdorfer Brücke statt auswärts. Stau und eine Viertelstunde Zeitverlust hier. Weichen auch viele über die Brigitte-Nauer Brücke aus. A23 Südostangente Richtung Agran ab der Hansumkurve. Schritttempo vor dem zweispurigen Baustellenbereich auf der Praterbrücke. Die Verkehrssensoren messen einen Zeitverlust von etwa 1 Stunde und 40 Minuten. Puh, bitte die Tangente Richtung Norden am Wochenende unbedingt meiden. Kommen Sie gut an Ihr Ziel.
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6: Ihre Gesichter lachen eh schon seit längerem von den Plakaten runter. Heute ist es endlich soweit. Josh und Rian im Doppelpark live in Wiesn. Da fragen wir doch gleich mal nach, wie groß die Vorfreude auf den heutigen Konzertabend schon ist. Inzwischen großartige Musik von Billy Joel, Chris Rea, Gary Lux oder Bruce Springsteen.

Wer im Einsatz? Während des heurigen Songcontests in Wien und ist immer noch sehr gefragt, Gary Lux auf Radio Burgenland. Und was für ein großartiger Klassiker wartet jetzt auf Sie, Billy Joel, Just the Way You Are.

0: Wiesn wird heute toben.
1: Ist doch egal, wie das
0: ja, wenn Josh am Abend seine Hits schmettern wird. Und das übrigens nicht alleine, sondern zusammen mit ihm.
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0: Rian war letztes Jahr schon bei der Starnacht in Mörbisch und verwandelt die Arena in Wiesn heute Abend in eine Blumendisco. So bezeichnet zumindest er seine Musikrichtung.
2: Blumendisco ist quasi ein Ort, wo sich alle Gefühle, so unter Anführungszeichen, die Angst, der Mut, die Peinlichkeit und was gibt's noch, der Humor, sich treffen und gemeinsam tanzen. Und das ist die Blumendisco.
0: Ja, das trifft sich wunderbar. Blumendisco heute in Wiesn mit dem neuen Dreamteam des jungen Austropop Josh und Rian. Im Vorprogramm noch Caro Fuchs und Korten gibt's auch noch. Also viel Spaß mit ganz viel österreichischer Musik in Wiesn. Kleiner Vorgeschmack.
1: 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Ja, so macht mir das keinen Spaß. Die Kantine in der Firma ist fatal. Immer irgendwas mit Soße ohne Salz.

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Ich hab die Arbeit gerade neu für mich entdeckt und deshalb gerade in Manila eingecheckt. Ja, die ersten Cocktails sind schon weg, so wie leider auch das Internet. Ja, ja, so macht

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0: Peter Kent, heute mal ohne seine Luisa Fernandez, dafür mit A Real Good Feeling. Radio Burgenland am Samstag, dem 25. Juli, es ist 14.30 Uhr. Hier sind die Schlagzeilen.
1: Mit Miriam Machtinger. Eine der wichtigsten Einfahrtsstraßen Eisenstadts wird ab Mitte August zu einem Pilotprojekt. Geplant ist unter anderem eine provisorische Reduzierung auf einen Fahrstreifen sowie 6 Querungsmöglichkeiten für Fußgänger. Die Testphase soll 3 Monate dauern. Anschließend werden die daraus gewonnenen Daten ausgewertet. Ziel ist es, die über 1 Kilometer lange Straße künftig für alle Verkehrsteilnehmer besser zugänglich zu machen. Und der Billardclub Neusiedl am See steht in der Dreibahn Champions League beim Europacup in Frankreich in der Endrunde. Die Neusiedler gewinnen in der Vorrunde alle 3 Spiele und stellen dabei eine neue österreichische Rekordleistung auf. Die Gegner in der Endrunde ab heute kommen aus Dänemark, Portugal und Frankreich. Und jetzt zu den Wetteraussichten.
0: Sonne und Wind heute noch im Burgenland bei bis zu 30 Grad. Morgen am Sonntag dann werden die Wolken im Laufe des Tages dichter. Einzelne Schauer und Gewitter sind ebenfalls drin. Es wird teilweise schwül und heiß bei Werten von 28 bis 32 Grad. 14.31 Uhr, der Radio Burgenland Verkehrsservice. Alles gut im Burgenland. Gleich weiter nach Wien. A23 Südosttangente Richtung Kagran. Ab dem Beginn der Hansumkurve Schritttempo und immer wieder Stillstand vor dem 2-spurigen Baustellenbereich auf der Praterbrücke. Aktueller Zeitverlust, halten Sie sich fest, 2 Stunden. Bitte die Tangente Richtung Norden am Wochenende unbedingt meiden. Und vor der Baustelle auf der Floridsdorfer Brücke stadtauswärts gibt es ebenfalls Stau und eine Viertelstunde Zeitverlust. Viele weichen hier über die Brigittenauer Lände aus. Kommen Sie gut und mit viel Geduld an Ihr Ziel.
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0: Also sollten Sie heute in Schattendorf zufällig vorbeikommen und sich wundern, wo denn alle Bewohner sind?
1: Das ORF Grönland Sommerfest.
0: Na klar, die feiern schon. Oder noch immer seit gestern Abend ein dreitägiges Dorffest zum 100-Jährigen des SV Schattendorf. Und wir, der ORF Burgenland, hat gestern Abend in Form eines supervollen und lustigen Sommerfestes gleich mit gratuliert. Christina Bucinic, die war auch dabei und die hat sich da ein bisschen umgehört und gefragt, wie hält man das eigentlich durch? 3 Tage lang durchfeiern.
2: Naja, ich würde sagen, fit muss man sein und das halt rein. Geht, ne?
3: Muss man trinkfit sein, oder?
2: Nur so überhaupt. Ausgelaufen muss sein.
3: Mit guter Laune hält man es durch.
4: Jawohl.
3: Und ihr seid gut gelaunt?
4: Ja, immer.
3: Dorffest heute, morgen, übermorgen. Wie hält man das durch?
5: Ja, einfach weitermachen.
3: Ja.
5: Immer Vollgas.
3: Ja. Wenn so der Einbruch kommt?
6: Ich halt immer durch. Schau, jedes Zeit, was überhaupt gibt, Dorffest.
3: Wie hält man denn das aus, das ganze Wochenende?
7: Eigentlich eh gut.
3: Ja. Gibt es da so einen Plan?
8: In der Früh ist wieder aufstehen, okay. Um 6 Uhr.
7: Und heute nicht nach Hause gehen.
3: Was macht denn das Dorffest so besonders?
8: Der ORF ist da, das ist auch besonders. Ja, und die vielen Leute, die Musik, viele Leute kennen wir auch, ist ja ganz klar, nicht?
7: Na, dass er auf der Hauptstraße ist, das ist super.
3: Ist das dann so urig?
7: Ja, sehr, ja.
8: Der Verkehr mit den Autos ist ruhig.
3: Was macht das Fest für Sie so besonders?
7: Ich finde es super. Da sieht man Leute, die das ganze Jahr nicht sieht, aber die trifft man dann da.
3: Ja. Ja. Aber reicht dann auch, wenn man es am Wochenende gesehen hat, oder?
7: Ja, beim Auge.
8: Bis nächstes Jahr.
0: Na dann weiterhin viel Spaß und liebe Grüße nach Schattendorf.
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Cat Stevens mag's vielleicht schon gern in der Früh, aber auch am Nachmittag ein Hochgenuss, ein super gutes, fruchtiges oder schokoladiges Eis, oder? Gönnen wir uns jetzt auch musikalisch auf Radio Burgenland mit diesem Kult-Hit aus den 80ern von Babsi Ballou.

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1: Im Nachrichtenstudio ist Konstantin Hahn. Der Chefankläger des Internationalen Strafgerichtshofs, Karim Khan, ist entlassen worden. Eine frühere Mitarbeiterin hatte Khan vorgeworfen, sexuell übergriffig geworden zu sein. Der britische Jurist weist zwar alle Anschuldigungen zurück, muss aber jetzt sein Amt abgeben, berichtet Alexander Kofler.
2: Schweres Fehlverhalten sowie eine schwerwiegende Verletzung seiner Amtspflichten wird dem Chefankläger von der Mehrheit der Vertragsstaaten attestiert. Das freut besonders die Kritiker des Gerichts. Sowohl die USA als auch Israel begrüßen die Entscheidung über die Amtsenthebung. Denn Khan hatte vor 5 Jahren einen Haftbefehl gegen Israels Ministerpräsidenten Benjamin Netanyahu wegen mutmaßlicher Verbrechen im Gazakrieg beantragt. Seitdem werfen die USA dem Gericht Parteilichkeit und Hetze gegen Israel vor. Gegen Richter und Mitarbeiter wurden Sanktionen verhängt. Nach dem Rauswurf Khans übernehmen dem Gericht zufolge seine Stellvertreter vorübergehend das Amt des Chefanklägers, bis die Nachfolge geklärt ist.
1: Trotz andauernder nächtlicher US-Angriffe stehen die USA nach den Worten von Präsident Trump weiter in Kontakt mit dem Iran. Das sagte er im Weißen Haus auf Journalistenfragen. Unklar ist, ob es sich um direkte Gespräche oder über Kontakte über Vermittler handelt. Zuvor hatte das zuständige US-Regionalkommando neue Angriffe auf iranische Kommandozentralen, Drohnenlager und andere Ziele gemeldet. Außerdem wurde erneut ein Tanker auf dem Weg zu einem iranischen Hafen angegriffen. Die Zahl der Pflegegeldbezieher in Österreich steigt weiter leicht an. Im Juni haben fast 510.000 Menschen Pflegegeld bezogen, 1,5% mehr als noch vor einem Jahr. Die Anzahl der pflegebedürftigen Menschen hat sich in den vergangenen 30 Jahren in Österreich mehr als verdoppelt. Die meisten Betroffenen sind Frauen und haben Pflegestufe 1 oder 2. In knapp einer Stunde beginnt in Budapest der Kampf um die Startpositionen für den morgigen Formel 1 Grand Prix. Nach dem Grand Prix geht es für die Fahrer dann in die Sommerpause. Gerd Brauska.
3: Und da will sich Jungstar Kimi Antonelli die Ferien mit einem Sieg versüßen. Die erste Saisonhälfte hätte mit 6 Erfolgen kaum besser laufen können.
4: Yeah, I mean still a weekend to go before break, but yeah, it's been good first half.
3: Unser Teamkollege George Russell, der braucht dringend ein Top-Ergebnis, wenn er seinen Urlaub einigermaßen genießen will. Denn mit 50 Punkten Rückstand bleibt nur noch der Reset-Knopf.
5: Should be easy to resolve, feeling more positive.
3: Alle 10 bisherigen Qualifyings haben übrigens die Mercedes-Piloten dominiert. Ob es auch diesmal ein Fall für 2 wird, ist gerade in Budapest fraglich. Einerseits, weil die Strecke dem Mercedes nicht wirklich liegt, andererseits, weil die Konkurrenten wie Ferrari oder Max Verstappen näher kommen.
5: Yeah, we're making nice improvements.
3: Das Qualifying in Budapest beginnt um 16 Uhr, auch live in ORF1.
1: Das waren die Nachrichten mit Konstantin Hahn. Zum Wetter.
6: Große Temperaturgegensätze zwischen Früh- und Nachmittag gibt es heute. Im Lungau, am Lunzersee oder in Zwettl waren es bei Sonnenaufgang nur knapp über 3 Grad, mittlerweile sind es 27. Zur Sonne kommen heute nur wenige Gewitter von der Schweiz und Italien her. Einzelne Schauer sind dann an der Alpen-Nordseite auch über Nacht möglich. Tagsüber steigt morgen vor allem im Bergland die Unwettergefahr. Insgesamt am meisten Sonne gibt es noch in der Osthälfte und hier auch bis zu 32, im Westen nur um 25 Grad. So viel zum Wetter von Daniel Schlager.
7: Und hier der Blick auf die Straßen der Radio Burgenland Verkehrsservice um kurz nach 15 Uhr. Im Burgenland weiterhin alles gut. Gleich weiter nach Wien, da brauchen Sie mehr Geduld. Auf der Favoritenstraße zum Beispiel statt einwärts ab 10 Minuten länger. Und A23 Südostangente Richtung Kagran, da wird es richtig hart. Ab dem Beginn der Hansungkurve Schritttempo und immer wieder Stillstand vor dem zweispurigen Baustellenbereich auf der Praterbrücke. Aktueller Zeitverlust, 2 Stunden. Bitte die Tangente Richtung Nord am Wochenende, wenn's geht, meiden. Kommen Sie gut und sicher an.
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7: Sollten Sie am Mittwoch in Wien beim Konzert von Roxette dabei gewesen sein, dann haben Sie sich sicher auch die Frage gestellt, was kann sie, die neue Sängerin? Kann sie wirklich mithalten mit der leider viel zu früh verstorbenen Marie Fredriksen? Die Meinungen sind da auseinandergegangen. Bei uns müssen Sie sich gar nicht entscheiden. Hier gibt's immer die Originalbesetzung. Roxette, The Look. Einen wunderschönen Samstagnachmittag.

0: Was für eine Kulturwoche. Gleich zwei fette Premieren im Burgenland diese Woche. Tosca im Steinbruch St. Margareten und natürlich ein Käfig voller Namen auf der Seebühne Mörbisch. Beides noch bis zum 22. August zu sehen. Und ganz schön stressig war das alles auch für meine Kolleginnen Bettina Treiber und Silvia Freudensprung-Schöll. Sie haben beide Produktionen von Anfang an mit der Kamera begleitet, also vom Casting bis zur Premiere. Und Bettina Treiber, dich hat bei Tosca eines ganz besonders fasziniert.
1: Fasziniert hat mich besonders, wie akribisch und wie detailverliebt jeder und jede Einzelne für die Sache arbeitet. Ob das ein kleines Detail in einem Gemälde im Bühnenbild ist oder die vielen, vielen Perlen beim Kleid von der Tosca. Ich habe den Eindruck gewonnen, wirklich alle 250 Menschen, die da auf der Bühne und hinter den Kulissen arbeiten, machen das Beste für diese Produktion.
0: Wow, ein enormer Aufwand. Wurde auch übrigens ein paar Kilometer weiter in Mörbisch beim Käfig voller Namen betrieben, wie meine Kollegin Silvia Freudensprung, noch so, dass ich sie richtig ausspreche, Silvia Freudensprung-Schöll, so heißt sie, erzählt.
2: Na, wichtig bei La Cage aux Folles sind vor allem die Kostüme und das Make-up. Ich habe während der Dreharbeiten besonders gerne in der Kostümwerkstätte vorbeigeschaut, denn was hier für ein Aufwand betrieben wird, das ist echt unglaublich. Unzählige Meter edler Stoff, dann Pailletten, Federn werden verarbeitet. Und ich habe wirklich Lust bekommen, in diese rauschenden Roben zu schlüpfen. Und dann bin ich immer gleich weiter in die Maske gewandert, weil es ist auch hier faszinierend zu sehen, wie hier gearbeitet wird. Und vor allem dieses Jahr werden ja ganz viele Männer in Frauen verwandelt und man merkt dann nachher gar nicht, wer ist jetzt eine Frau und wer ist ein Mann.
0: Ja, ja. Und hinter die Kulissen blicken macht ja auch immer Spaß, oder? Und das zeigen wir heute Abend bei Mord, Macht und Männenstrapsen, das Making-of des burgenländischen Festivalsommers um 18.25 Uhr in ORF 2.

0: Stevie Woods, ein Hitlieferant, vor allem in den 80ern auf Radio Burgenland, und der ist nach wie vor ziemlich umtriebig, hat zum Beispiel vor kurzem auf dem neuen Stones-Album bei nicht weniger als 9 Songs Keyboard gespielt. Gut gemacht, Steve.
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0: Gemütliches von CCA hier auf Radio Burgenland für Ihr Wochenende. 15:30 Uhr, halb vier ist es schon Zeit für die Nachrichten.
1: Mit Mirjam Machtinger. Der Parteiausschluss von Walter Ruck sei ein richtiger und notwendiger Schritt, sagt der burgenländische ÖVP-Obmann Christoph Zaric. Damit werde ein deutliches Zeichen für Anstand und Verantwortung gesetzt. Wer das Vertrauen in die Politik und die Grundwerte der Partei beschädige, müsse mit klaren Konsequenzen rechnen, so Zaric. Nach den Debatten der vergangenen Tage hat die ÖVP gestern Abend den Wiener Wirtschaftskammerpräsidenten Walter Ruck aus der Partei ausgeschlossen. Und ein weiteres gutes Ergebnis holt Golferin Isabella Holpfer auf der Led Access Serie, der zweiten Damenliga im internationalen Golfsport. Holpfer verpasst nur knapp ihr viertes Top-10-Resultat auf der Tour und beendet das Turnier in England auf Rang 12, zwei Wochen nach ihrem dritten Platz beim English Open in Manchester. Jetzt zu den Wetteraussichten.
0: Sommerlich und nur ein Handicap, nämlich ein bisschen Wind, das gibt's heute im Burgenland und es ist nicht super heiß, sondern gerade angenehm. 26 hat's Grad aktuell in Bodersdorf, sonnige 28 sind's am Neufelder See und 26 Grad hat's bei Ihnen in Rechnitz. Morgen am Sonntag werden die Wolken im Laufe des Tages dann dichter, einzelne Schauer und Gewitter sind ebenfalls dabei und es wird teilweise schwül und heiß bei Werten von 28 bis 32. 30 Grad morgen. 15:31 Uhr, Radio Burgenland hier. Im Burgenland ist alles gut. Schauen wir gleich weiter, wie die Verkehrslage in Wien ausschaut. A23 Südosttangente Richtung Agran. Ab dem Beginn der Hansumkurve Schritttempo und immer wieder Stillstand vor dem zweispurigen Baustellenbereich auf der Praterbrücke nach wie vor. Derzeit der Zeitverlust 1,5 bis 2 Stunden. Wenn es geht, die Tangente in Richtung Norden am Wochenende meiden. Kommen Sie gut und sicher an Ihr Ziel.
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0: Alizée aus Frankreich, Moi Lolita auf Radio Burgenland. Passt jetzt eigentlich ganz gut zum nächsten Thema. Sollten Sie nämlich heute schon mal Lust auf ein Glas Wein, vielleicht ja sogar französischen, darf man gar nicht sagen, im Burgenland gehabt haben, machen Sie nur. Heute ist offizieller Weinkäsetag. Ja, den gibt's wirklich. Und wenn eine diese Kombi in Perfektion beherrscht, also Wein und Käse, dann wohl die zurgroßte Zurndorfer Köchin Jacqueline Fedi. Sie lebt seit über 30 Jahren im Burgenland und verrät meinen Kolleginnen Michi Frühstück und Lisa Lindner einige Unterschiede zwischen Frankreich und Österreich, wenn es ans Essen geht.
1: Eine Sache, die mich am Anfang in Österreich total erstaunt hat, dass man sie auf einen Teller wird alles geklatscht, was man isst. In Frankreich isst man einfach der Entrée, Salat, ja, ein nach der andere. Das ist sogar in einem Normalessen in der Familie 3 bis 4 Speisen und es wird nicht alles geklatscht auf den Teller.
2: Das Anrichten der Speisen und der Genuss werden in Frankreich zelebriert. Und das beginnt schon beim Einkauf. Die Käseabteilung ist da ein gutes Beispiel dafür.
1: Ja, ja, also in einem Supermarkt in Frankreich haben sie ungefähr 1 Kilometer Käse, weil die Supermärkte sind viel größer als hier, wo sie alles so beobachten und kaufen können. Und die sind auch so verschieden, weil es sehr, sehr viele kleine Käsereien gibt. So. Im Vergleich mit Österreich, die eigentlich auch sehr viel Kühe hat, aber weniger Vielfalt, sagen wir so. Aber mittlerweile gibt es auch französische Käse in Supermärkten in Österreich.
2: Très bien. Dabei hat Jacqueline Fedi in Österreich nicht nur französischen Käse gegessen, sondern auch viele unserer Gerichte liebgewonnen.
1: Ja, alles. Es ist super. Gulasch und Knödel und Apfelstrudel. Da ist sehr viel gute Sachen in Österreich.
0: Gulasch und Knödel. Ja, schön dieser französische Akzent, oder? Viel Spaß auf alle Fälle beim Käseessen und Wein trinken. Und jetzt gibt's noch einen guten Austropop-Klassiker dazu. Wolfgang Ambros, langsam wuchs ma zusammen.
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Das waren noch Zeiten, als wir bei der Eiswerbung dieses Lied dazu gehört haben. Ice in the Sunshine am sommerlichen Samstagnachmittag auf Radio Burgenland. Vielleicht machen Sie sich ja schon fein für den Abend. Zum Beispiel in Mörbisch ein Käfig voller Nanda auf der Bühne mit Alfons Heide in Frauenfummel. Definitiv sehenswert. Und der Titelsong des Musicals, den hat Gloria Gaynor einst berühmt gemacht. I am what I am. Gleich nach Westwind.

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1: Im Nachrichtenstudio ist Konstantin Hahn. Der Ausbruch der Masern in den USA nimmt immer größere Ausmaße an. Laut Angaben der amerikanischen Gesundheitsbehörden wurden heuer bereits mehr als 2000 Fälle registriert. Der höchste Stand seit Anfang der 1990er. Aus den USA Markus Müller.
2: In der ersten Hälfte des heurigen Jahres wurden in den USA bereits mehr Masernfälle festgestellt als im gesamten vorigen Jahr. Und schon damals war die Rede von einer Masernkrise. 3 Kinder sind im Vorjahr an der Krankheit gestorben. Bis jetzt wurden den amerikanischen Gesundheitsbehörden 2318 Erkrankungen gemeldet. Die tatsächliche Zahl dürfte noch etwas höher sein. Es ist der höchste Wert seit 1991. Durch eine Impfkampagne in den 1990ern galten die Masern in den USA seit 20 Jahren offiziell als ausgerottet. Aber die Impfrate ist in den letzten Jahren wieder deutlich gesunken, auch wegen impfkritischer Aussagen aus der Magerbewegung und speziell des aktuellen Gesundheitsministers Robert F. Kennedy.
1: Die Ukraine hat erneut Ziele tief auf russischem Gebiet angegriffen. Wie Präsident Volodymyr Selenskyj mitteilt, hat die ukrainische Armee eine Ölraffinerie in Tjumen und eine Fabrik in Kirov getroffen, die Komponenten für Geschosse herstellt. Außerdem ist ein Logistikstandort in Jekaterinburg in Russland beschossen worden. Auch eine Ölplattform des russischen Konzerns Lukoil im Kaspischen Meer ist getroffen worden. Bisher unbekannte Täter sind in der vergangenen Woche in ein Verkehrsmuseum in Innsbruck-Wilten eingebrochen. Sie haben dabei einen Schaden im 6-stelligen Euro-Bereich angerichtet. Unter anderem haben sie größere Mengen an Kupferspulen gestohlen, teilt die Polizei heute mit. Der Tatzeitpunkt liegt demnach zwischen 18. Juli und heute. Die Ermittlungen durch die Kriminalpolizei laufen. Rund um die wohl berühmteste E-Gitarre der Welt, die Fender Stratocaster, gibt es einen Rechtsstreit. Es geht um die Frage, wem die Bauform gehört. Ein Gericht in Deutschland hat den Korpus der Gitarre zum urheberrechtlich geschützten Werk erklärt. Mit möglichen Folgen für Händler und Hersteller, wie Christian Hoffmann berichtet.
3: Die Fender Stratocaster, eine Ikone und die wohl am häufigsten kopierte E-Gitarre der Welt. Nach einem erstinstanzlichen Gerichtsurteil in Deutschland, die die Stratocaster als urheberrechtlich geschütztes Kunstwerk sieht, geht Fender jetzt gegen Nachbauten vor. Andere Hersteller, die E-Gitarren im selben Design bauen, haben eine Unterlassungsaufforderung erhalten. Nachdem es sich allerdings nur um ein sogenanntes Versäumnisurteil handelt, haben andere Gerichte über diese Frage zu entscheiden. Stefan Harasek, Präsident des österreichischen Patentamts.
4: Wenn jetzt Fender Recht bekommt, dann könnte Fender natürlich alle anderen Hersteller und Vertriebswege sozusagen blockieren oder auch erlauben gegen eine Lizenzzahlung.
3: Bis so eine Sache entschieden ist, dauert es in der Regel aber einige Jahre.
1: Das waren die Nachrichten mit Konstantin Hahn. Und jetzt zum Wetter.
5: Innsbruck, Salzburg und St. Pölten haben die 30-Grad-Marke heute schon überschritten. Die anderen Landeshauptstädte liegen nur knapp darunter. Dazu bleibt es verbreitet sonnig. Die Wolken in Vorarlberg und Nordtirol können aber vereinzelt noch zu Regenschauern und Gewittern werden. Morgen geht es dann teils heiß, teils gewittrig weiter. Die meisten und teils heftigen Gewitter gibt es Nachmittag im Bergland. Länger sonnig wird es nach Osten hin. Hier bis zu 32 Grad, in manchen Tälern im Westen dagegen nur 22 Grad. So viel zum Wetter von Daniel Schlager.
6: Gute Fahrt, Herr Radio Burgenland. Verkehrsservice hier um kurz nach 16 Uhr. Alles gut nach wie vor im Burgenland. Und nach wie vor viel Geduld ist auf der A23 in Wien auf der Südosttangente Richtung Agran gefragt. Schritt, Tempo ab der Auffahrt zum Verteilerkreis und immer wieder Stillstand vor dem zweispurigen Baustellenbereich. Im Moment dauert es 1,5 Stunden länger. Wenn es geht, die Tangente Richtung Norden am Wochenende überhaupt meiden. Gute Fahrt.
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6: Die Fußball-WM ist gegessen, volle Konzentration also auf die Feuerwehr-WM. Die geht gerade im Burgenland in Eisenstadt über die Bühne und da verschaffen wir uns doch gleich einen Überblick, wie die Stimmung da gerade so ist. Ja, hört sich nicht so schlecht an. Meine Kollegin Rosa Nutz hat den Überblick in Kürze hier auf Radio Burgenland.

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0: Was für ein ikonischer Song aus den 80ern. Cyndi Lauper, Time After Time auf Radio Burgenland. Und ikonische, ja was für eine Top-Stimmung heute im Leichtathletikzentrum in Eisenstadt. So hört sich das an, wenn 1500 Teilnehmer aus 17 Ländern hier bei der Feuerwehr-WM mit dabei sind. Und wir können unter Beweis stellen, ein absolutes Highlight für die Feuerwehrwelt.
1: Wir sind sehr eingedrückt von dieser ganzen Einstellung. Und sehr froh, hier zu sein. Wir sind da für alle unterstützen, alle Gruppen weltweit. Und wir schauen auch, was die anderen machen, dass wir auch besser werden in Zukunft.
2: Von wo seid ihr genau?
3: Polen.
2: Was macht man so jetzt, wenn nichts zu tun ist?
3: Schlafen, essen und trainieren.
4: Wir sind von Dreiländig, Bayerischer Wald.
2: Dann seid ihr das erste Mal dabei bei so internationalen Wettkämpfen?
4: Ja, ganz genau. Also wir sind das erste Mal dabei bei der WM. Schauen wir mal, wie es rauskommt. Wir hoffen natürlich das Beste.
2: Ja, da tut sich einiges in der Stadt, oder?
4: Ja, ich sage euch einmal, die Kameradschaftspflege kommt da natürlich nicht zu kurz und das Sportliche steht natürlich im Vordergrund, aber das Nebenbei gehört natürlich auch dazu.
0: Ja, und geschlaucht sind die Herren und Damen da noch lange nicht. Nachdem Berlin aus finanziellen Gründen abgesagt hat, ist Eisenstadt als Austragungsort kurzfristig eingesprungen. 300 ehrenamtliche Helferinnen und Helfer machen es möglich. Und so sagen wir Danke.

0: Von da hoch hinauf, der Waterloo gemeinsam mit Robinson Hollywood auf Radio Burgenland, 16.30 Uhr.
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2: Mit Mira Machtinger. Der Parteiausschluss von Walter Ruck sei ein richtiger und notwendiger Schritt, sagt der burgenländische ÖVP-Obmann Christoph Zaritsch heute. Damit werde ein deutliches Zeichen für Anstand und Verantwortung gesetzt. Wer das Vertrauen in die Politik und die Grundwerte der Partei beschädige, müsse mit klaren Konsequenzen rechnen, so Zaritsch. Nach den Debatten der vergangenen Tage hat die ÖVP gestern Abend den Wiener Wirtschaftskammerpräsidenten Walter Ruck aus der Partei ausgeschlossen. Bei der Feuerwehr-WM in Eisenstadt war heute der große Wettkampftag. Der Zuschauerandrang war enorm. Rund 3000 Zuschauerinnen und Zuschauer wollten sich die spektakulären Wettkämpfe nicht entgehen lassen und sorgten für Stadionatmosphäre. Auch der Präsident des Bundesfeuerwehrverbands, Robert Mayer, war begeistert.
3: Einfach als großartiges Feuerwehrfest. Die Feuerwehrfamilie trifft sich hier, um den Weltmeister zu küren. Natürlich, man misst sich und man will gemeinsam hier gewinnen, kommt aber auch zusammen, um zu feiern. Gemeinsam, auch das gehört dazu. Es sind gewaltige Leistungen bereits am Vormittag zu sehen gewesen. Und man muss sagen, es ist ein hervorragend organisiertes Fest. Vor allem in dieser Kürze hat das Burgenland und hier Eisenstadt eine großartige Arbeit geleistet.
2: Den WM-Titel im prestigeträchtigen A-Bewerb holte die Feuerwehr Bad Mühllacken aus Oberösterreich. Für die zwei burgenländischen Teams lief es unterschiedlich. Zillingtal wurde im A-Bewerb mit fehlerhaften Läufen 21. Im B-Bewerb zeigte St. Martin an der Raab Berg auf und wurde 5. Vor etwas mehr als einer Stunde haben in Tirol die Leichtathletik-Staatsmeisterschaften begonnen. Für Burgenlands Topathleten die Generalprobe für die Europameisterschaft Mitte August in Birmingham. Und ein EM-Starter hat heute sein Rennen bei den heimischen Titelkämpfen bereits gewonnen. Christopher Ivanschitz.
4: Nur wenige Tage nachdem Niklas Stromer-Dangl über die 400 Meter Hürden einen österreichischen Uraltrekord beim Meeting in der Slowakei geknackt hat, kürt er sich heute über die 400 Meter Hürden zum dritten Mal zum Staatsmeister. Der Neufelder gewinnt erwartungsgemäß mit einer Zeit von 50 Sekunden vor den Oberösterreichern Köhldorfer und Zweimüller. Damit bleibt Stromer-Dangl, der so gut wie fix für die EM in Birmingham qualifiziert ist, knapp eine Sekunde über seiner Bestzeit. Einige Burgenländer sind am ersten der beiden Wettkampftage noch im Einsatz, unter anderem Magda Karal vom Laufteam Burgenland, die bei der U18-EM über 800 Meter sensationell erst Silber geholt hat. EM-Starter Raphael Palic ist dann am Abend klarer Favorit über die 1500 Meter. Und auch Caroline Bredlinger wird die für sie lange Distanz über die 1500 Meter heute noch in Angriff nehmen. Morgen winkt dann für Bredlinger über die 800 Meter ihrer Paradedisziplin der nächste Titel.
2: Und jetzt zu den Wetteraussichten.
0: Es geht durchaus sonnig und warm in den Samstagabend hinein bei uns im Burgenland. Auch in der Nacht bleibt es meist klar. Die Temperaturen sinken auf 17 bis 12 Grad. Morgen am Sonntag dann erst sonnig, danach werden die Wolken langsam dichter. Einzelne Schauer und auch Gewitter sind drin. Es wird teilweise schwül und heiß bei Werten von 28 bis 32 Grad. 16.33 Uhr, der Radio Burgenland Verkehrsservice hier im Burgenland. Alles gut. In Wien nach wie vor viel Geduld gebraucht. Auf der A23 der Südosttangente Richtung Kagran. Schritttempo ab dem Labergtunnel und immer wieder Stillstand vor dem zweispurigen Baustellenbereich auf der Praterbrücke. Im Moment dauert es 1,5 Stunden länger, wenn es geht, überhaupt die Tangente in Richtung Norden am Wochenende meiden. Kommen Sie gut und sicher an.
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0: Das ist Radio Burgenland am Samstagnachmittag. Gleich 17 Uhr, da wie gewohnt das Journal um 5, heute mit Konstantin Hahn.
1: In die Debatte um eine Erhöhung des Pensionsantrittsalters in Österreich dürfte jetzt Bewegung kommen. ÖVP-Seniorenbundchefin Ingrid Korosek zeigt sich offen für eine Diskussion über eine Anhebung. Das und mehr gleich im Journal um 5.

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1: Willkommen zum Journal um 5. Das sind unsere Themen. Seniorenbundchefin Korosek zeigt sich offen für eine Debatte über das Pensionsantrittsalter. Proteste gegen den Massentourismus auf Mallorca. Im Journalstudio begrüßt sie Konstantin Hahn. ÖVP-Seniorenbundchefin Ingrid Korosek zeigt sich offen für eine Debatte über ein höheres Pensionsantrittsalter. Zumindest für jene Menschen, die später ins Berufsleben einsteigen. Maria Kern mit den Einzelheiten.
2: Wenn wir immer älter werden, muss sich klarerweise etwas ändern, sagt ÖVP-Seniorenbundchefin Ingrid Korosek. Das Pensionsantrittsalter sollte aber nicht vom Geburtsdatum abhängen, sondern von den Berufsjahren. Ob man 40, 42 oder 45 Jahre arbeiten müsse, darüber müsse man sich einigen. Auch eine Koppelung eines solchen Systems an die Lebenserwartung kann sich die Seniorenvertreterin vorstellen. So könnte etwa das Pensionsantrittsalter alle 2 Jahre um einen Monat angehoben werden. In der ÖVP werde über ihre Vorschläge diskutiert, so Korosek. Ein Beschluss sei in dieser Legislaturperiode nicht mehr zu erwarten, aber spätestens im Jahr 2030 müsse sich die Regierung mit diesem Thema auseinandersetzen.
1: In der Debatte um die Verlängerung von Wehr- und Zivildienst deutet sich ein Kompromiss an. Laut Verhandlern könnte der Grundwehrdienst 6 Monate dauern, gefolgt von 100 Tagen Milizübungen, und der Zivildienst 9 Monate, gefolgt von 2 Monaten Übungen bzw. Schulungen. Fix ist eine Einigung bis zum Ministerrat übermorgen aber nicht. Vor allem die NEOS müssen noch an Bord geholt werden. Bei einem Polizeieinsatz nach einer gefährlichen Drohung sind heute Mittag in Bregenz 2 Männer verletzt worden. Bei den Verletzten handelt es sich nach ersten Informationen um einen Polizeibeamten und einen Mann, der wegen einer angeblichen Drohung eine polizeiliche Amtshandlung in der Vorarlberger Landeshauptstadt ausgelöst hatte. Wie die Landespolizeidirektion mitteilt, ist zu dem Einsatz auch das Sondereinsatzkommando Cobra hinzugezogen worden. Während der Amtshandlung ist es demnach zur Schussabgabe durch die Polizei gekommen. Weitere Informationen will die Polizei in knapp einer halben Stunde bei einer Pressekonferenz bekannt geben. Ungebrochen ist der Erfolg der spanischen Urlauberinsel Mallorca. An diesem Wochenende wird ein Rekord bei den Ankünften erwartet. Morgen müssen die Besucher aber mit Behinderungen in der Altstadt, der Hauptstadt Palma, rechnen. Einheimische wollen wegen steigender Wohnkosten und die Belastung der Umwelt protestieren. Aus Spanien, Josef Manola.
3: Die Kundgebungen der Bevölkerung in spanischen Tourismusgebieten gehen weiter. Vor 3 Jahren kam die Protestbewegung auf den Kanareninseln auf, die auf Mallorca und in Barcelona ein Echo fand. Die Beschwerden gehen über volle Strände und verstopfte Straßen hinaus. Inzwischen richtet sich der Kampf gegen die steigenden Lebenshaltungskosten. Die Urlaubenden, so der Vorwurf der Demonstrierenden, machen Lebensmittel und Wohnraum teurer. Die natürlichen Ressourcen werden knapp. Die Gewinne der Tourismusunternehmen, sagt der Sprecher des Vereins, weniger Tourismus und mehr Leben, kommen der arbeitenden Bevölkerung nicht zugute. Inzwischen werden die Proteste radikaler. Immer öfter sieht man Schlüsselkästen vor den Touristenwohnungen, die mit Sekundenkleber blockiert wurden.
1: Und das Fußballwochenende in Österreich steht ganz im Zeichen der ersten ÖFB-Cup-Runde. Nachdem bei den Freitagmatches die ganz großen Sensationen ausgeblieben sind, startet heute Meister und Cupsieger LASK in den Bewerb. Daniel Kulowitz.
4: Titelverteidiger LASK startet in das Cup-Abenteuer heute beim SC Karlsdorf nahe Graz. Dort beginnt für Erfolgscoach Didi Kübauer die neue Saison mit den Linzern.
5: Das ist jetzt 2 Titel geworden, die du dein Leben lang hast, aber im neuen Jahr wart keiner auf das. Und im neuen Jahr ist es so, dass alle Mannschaften uns schlagen wollen.
4: Regionalliga-Club Karlsdorf hofft auf eine Cup-Sensation, live zu sehen ab 18 Uhr in einer ORF1-Konferenzschaltung. Genauso wie das Gastspiel von Red Bull Salzburg bei Oberwart im Burgenland. Der GRK muss um 17 Uhr nach Wien zu Donaufeld. Mit Austria Lustenau ist noch ein 4. Bundesliga-Club im Einsatz, zu Gast um 18.30 Uhr in der Wachau, wo Ex-Nationalspieler Stefan Mayrhofer sein Trainerdebüt beim Kremser SC feiert. Und Runde 1 bringt auch noch ein Innsbruck-Derby. Neo-Zweitligist Wacker Innsbruck trifft auf die SVG Reichenau Innsbruck, ein Wohngebiet im Osten der Tiroler Hauptstadt mit 12.000 Einwohnern.
1: Das war das Journal um 5 mit Konstantin Hahn. Zum Wetter.
6: Größtenteils geht es sonnig in den Abend. Von Vorarlberg bis zu den Hohen Tauern werden kurze Schauer und Gewitter aber immer wahrscheinlicher. Die Temperaturen liegen jetzt verbreitet um 30 Grad und beginnen zu sinken. So kalt wie in den vergangenen Nächten wird es heute aber nicht. Morgen dann geteiltes Wetter. Von Westen breiten sich Schauer und Gewitter aus. Besonders im Bergland besteht am Nachmittag Unwettergefahr. Rund um die Alpen gibt es nur einzelne Schauer, teils auch einiges an Sonne und im Osten bis zu 32 Grad, im Westen dagegen nur um 25 Grad. So viel zum Wetter von Daniel Schlager.
7: 5 nach 5, der Radio Burgenland Verkehrsservice und wir hier und wir schauen gleich nach Wien, A23 Südosttangente Richtung Agran. Schritttempo ab dem Lahrbergtunnel nach wie vor dem zweispurigen Baustellenbereich auf der Praterbrücke. Zeitverlust derzeit etwa eine Stunde, wenn es geht, die Tangente in Richtung Norden am Wochenende gar nicht benutzen. Und im Burgenland, da schaut es besser aus, da kommen Sie überall gut voran. Gute Fahrt.
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7: Mailand oder Madrid, Hauptsache Italien. Das hat der ehemalige deutsche Nationalspieler Andreas Möller mal gesagt und damit ein Kultzitat geschaffen. Definitiv Italien, aber gibt's gleich hier auf Radio Burgenland. Vom italienischen Pop-Baden schlechthin Eros Ramazzotti, dazu viele Lieblingshits und natürlich auch der besten Austropop. Schönen Samstag.

0: Walzerstimmung mit Boris Bukowski auf Radio Burgenland Fandango um 16:45. Ja, und heute ist großer Wettkampftag bei der Feuerwehr-WM in Eisenstadt. 1500 Teilnehmerinnen und Teilnehmer aus 17 Nationen sind mit dabei. Also ich wäre ja sofort völlig geschlaucht. Aber Thema heute im Burgenland heute. Servus, Raffaela Pint.
1: Hallo, schönen Nachmittag. Ja, es ist ein richtiges Groß-Event, das aktuell in Eisenstadt stattfindet. Eben 1500 Feuerwehrleute stellen ihr Können unter Beweis und wollen sich den WM-Titel holen. Auch 300 freiwillige Helferinnen und Helfer sind dabei und für die Organisation zuständig.
0: Und in Oberpullendorf wird gewissermaßen Filmgeschichte geschrieben.
1: Das Kino der Familie Treiber feiert sein 100-jähriges Bestehen. Es ist ein Familienbetrieb mit Tradition, 1926 gegründet und Institution und Treffpunkt im Bezirk Oberpullendorf. Wir bzw. du, Armin, hast das Kino und die Betreiber aus Leidenschaft zum Geburtstag besucht.
0: So ist es. Wirklich sehr, sehr lecker. Danke dir.

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0: Miss Dionne Warwick auf Radio Burgenland um 17:30 und damit gleich weiter zu den Nachrichten.
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2: Mit Mirja Machtinger. Grundwasser in der Region rund um den Nationalpark Neusiedlersee Seewinkel zu halten und damit den Salzlacken und der Landwirtschaft das Überleben zu sichern. Das ist das Ziel des sogenannten Life Panonic Salt Projects. In einem Feldversuch wurden nun trockenresistente Pflanzen angebaut. Mehr dazu von Gabi Schiller.
3: Ob Mais, Soja oder Kartoffeln, sie brauchen viel Wasser und leiden aktuell unter der Trockenheit im Seewinkel. Anna Tomic vom Forschungsinstitut für biologischen Landbau hat auf einer Fläche von Biobauern in St. André trockenresistente Kulturen ausprobiert.
4: Was wir schon sehen, dass zum Beispiel die Bohnen, die Mungobohne und die Augenbohne sich eigentlich ganz gut tun. Andere Kulturen, die bis jetzt auch gut ausschauen, sind zum Beispiel der Sesam oder der Koriander.
3: Franz Trautner von Bio Austria weiß, für welche Kulturen es auch einen Markt gibt.
5: Zum Beispiel Safflor, Quinoa, die Kichererbse, die ist sowieso schon da.
3: Der Absatz allerdings ist im Vergleich beispielsweise zur Kartoffel gering, bedauern Biolandwirtinnen wie Lisa Wachtler. Daran muss noch gearbeitet werden, ist Landeshauptmann-Stellvertreterin Anja Heider-Wallner, verantwortlich für den Bereich Landwirtschaft, bewusst.
6: Das ist der Auftakt zu einem Forschungscenter, das wir geplant haben für nachhaltige Landwirtschaft, wo wir einfach zukünftig noch viel mehr in Forschung investieren wollen und vor allem darin, dass die Forschung auch in der Praxis ankommt.
3: Nationalparkdirektor Johannes Ehrenfeldner hat die Gesamtleitung für das groß angelegte Wasserschutzprojekt übernommen.
7: Ein bisschen mehr wie 5,5 Millionen sind für, sage ich mal, Naturschutz, wo man zusätzlich auch Flächen einbringt in den Nationalpark und wo man eben solche Dinge wie diese landwirtschaftlichen Untersuchungen macht.
3: Die wissenschaftlichen Feldversuche finden auf 4 Praxisbetrieben in St. André am Zicksee, Daten und Wallern statt, teilweise auch auf Flächen der Esterhazy-Betriebe.
2: Die Europäische Zentralbank plant eine neue Banknotenserie und damit auch neue Designs für die Euroscheine. Die EZB hat aus einem europaweiten Designwettbewerb 10 Entwürfe vorausgewählt. Zur Auswahl stehen Motive zu europäischer Kultur sowie zu Flüssen und Vögeln. Bis September können alle Bürgerinnen und Bürger online über ihren Favoriten abstimmen. Mit der ersten Runde im ÖFB-Cup wird quasi die neue Fußballsaison eingeläutet. Oberwart empfängt heute, ein Jahr nach dem Heimspiel gegen Rapid, dieses Mal Red Bull Salzburg. Und Didi Kübauer startet als Doublesieger mit dem LASK die Mission Titelverteidigung. Christopher Iwanschitz.
8: Ja, für den Burgenländer und den LASK beginnt das Cup-Abenteuer heuer in der Steiermark bei Regionalligist Karlsdorf. Das Double im Vorjahr historisch, jetzt aber so Kübauer beginnt alles bei Null.
9: 2 Titel, die du dein Leben lang hast, aber im neuen Jahr wart keiner auf das. Und im neuen Jahr ist es so, dass alle Mannschaften uns schlagen wollen.
8: Karlsdorf gegen den LASK live zu sehen ab 18 Uhr in der ORF1 Cup-Konferenz, wie auch das Spiel der Oberwarter. Burgenlands Regionalligist hat erneut ein großes Los gezogen. Nach Rapid im Vorjahr ist heute Red Bull Salzburg zu Gast, Kapitän Philipp Siegel.
10: Ja, für uns natürlich eine super Sache. Wir wissen, was da auf uns zukommt. Wir brauchen einen Sahnetag, Salzburg einen ganz, ganz schlechten. Dann haben wir vielleicht eine Minimalchance.
8: Ebenfalls um 18 Uhr gastiert Pandorf bei der Wiener Viktoria. Und nach 8 Jahren Pause gibt es wieder ein ÖFB-Cup-Spiel im Mattersburger Pappelstadion. Der MSV empfängt heute Zweitligist Vienna. Mattersburgs Chefcoach Alois Höller war damals beim letzten Cup-Spiel 2018 noch als Spieler im Einsatz und hofft jetzt auf eine Cup-Überraschung.
11: Mattersburg steht ja für Cup-Sensationen in der Vergangenheit. Und warum nicht, obwohl ich trotzdem glaube, Wien ist ein richtiger harter Brocken.
8: Mattersburg gegen die Wiener im Pappelstadion heute um 19 Uhr.
2: Jetzt zu den Wetteraussichten.
0: Danke Miriam und ab mit dir in den Feierabend. Das wird nämlich ein ziemlich lauschiger heute am Abend. Auch die Nacht bleibt klar und mild mit maximal 12 Grad. Morgen am Sonntag erst sonnig, dann werden die Wolken langsam dichter. Einzelne Schauer und Gewitter sind ebenfalls dabei. Es wird teilweise schwül und heiß bei Werten von 28 bis 32 Grad. Der Montag dann wechselhaft mit viel Sonne, aber auch Wolken und Wind bei weiterhin warmen Temperaturen bis 30 Grad. 17.34 Uhr, der Radio Burgenland Verkehrsservice. Schauen wir gleich wieder nach Wien, A23 Südosttangente Richtung Agran. Ab dem Abswerktunnel Stau vor dem zweispurigen Baustellenbereich auf der Praterbrücke. Im Moment dauert es 45 Minuten länger. Bei uns im Burgenland alles gut. Gute Fahrt.
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0: Eric Clapton auf Radio Burgenland am Samstagabend. Vielleicht sind Sie ja schon am Kochen und zaubern was Feines. Und einer wird da ja herzlich gerne zuschlagen. Der Franz Eberhofer nämlich, der hat es heute im Leberkast-Junkie um 20.15 Uhr in ORF nämlich besonders schwer.
1: Ab jetzt halten wir strenge Diät. Kein rotes Fleisch, wenig tierische Fette, viel Gemüse, Bewegung an der frischen Luft, kein Alkohol und keine Leberkässemmeln mehr. Die sind pures Gift.
0: Na servus. Und dazu gibt's Windelstress mit einem einjährigen Baby, Bauintrigen, Brandstiftung und Mord beim Leberkast-Junkie. Eine bayerisch-österreichische Riesengaudi mit Simo Schwarz, Manuel Rube und Michael Ostrowski. Das wird ein Hetz.
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Die wunderbaren Beatles nehmen uns mit hinein in diesen lauschigen Samstagabend hier auf Radio Burgenland und ich wünsche Ihnen bei allem, was Sie heute noch so vorhaben, viel Spaß, machen Sie es gut und ausgiebig.

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1: Am Mikrofon begrüßt Sie Cornelia Krips. Ein häuslicher Streit in Bregenz hat heute einen großen Polizeieinsatz ausgelöst. Es kam zu einer Schussabgabe durch die herbeigerufene Kobra. Sowohl der Beamte als auch der Tatverdächtige wurden dabei verletzt. Martin Kopf.
2: Zur Mittagszeit ist die Polizei zum Pfänderweg in Bregenz gerufen worden. Dort hat ein 24-jähriger Mann seine Mutter massiv bedroht. Weil auch die angerückte Polizei bedroht worden sei, habe man schließlich die Spezialeinheit Cobra zu Hilfe gerufen, sagt Polizeipressesprecherin Tatjana Ratz.
3: Nachdem sich das Verhalten des Tatverdächtigen nicht beruhigte bzw. mehrere Deeskalationsversuche nicht zweckmäßig waren, kam es schlussendlich zu einem Schusswaffengebrauch durch einen Cobra-Beamten.
2: Der 24-jährige Tatverdächtige ist mit Verletzungen ins Landeskrankenhaus Feldkirch gebracht worden. Der Cobra-Beamte hat sich nach Angaben der Polizei leicht verletzt. Die Ermittlungen zu den Hintergründen der Tat laufen.
1: In Oberösterreich wird gerade um den Bau eines großen Datacenters von Google gestritten. In den USA gibt es solche Konflikte schon länger. Fast 300 solcher Rechenzentren stehen im Bezirk Loudoun in Virginia, die höchste Konzentration weltweit. Und auch dort wächst der Widerstand gegen den weiteren Ausbau. Markus Müller.
4: Fast 300 Datacenter gibt es schon im Bezirk Loudoun, einem Vorort der Hauptstadt Washington. Die höchste Konzentration solcher Rechenzentren weltweit. Und immer noch kommen neue dazu. Riesige Gebäude ohne Fenster säumen die Hauptstraße, die den Namen Data Center Alley trägt. Doch der Widerstand wächst, denn die Strompreise steigen immer weiter an, erzählt Vicky. Quer durch ihren Garten soll eine Hochspannungsleitung gebaut werden. Die Gemeinde sagt dazu, die Rechenzentren würden doch 45% der Steuern im Bezirk zahlen.
5: Guess what? We pay 55%.
6: Aber wissen Sie was? Wir zahlen die anderen 55% und die Datacenter kriegen jede Menge Steuervorteile. Dafür wollen sie jetzt mein Grundstück. Ist das fair?
5: You think that's fair?
4: Lärm, Hitze, Wasserverbrauch. Die Kosten für die Datenzentren, sagt Vicky, seien einfach zu hoch.
1: Die Waldbrände in Frankreich und Spanien haben nach offiziellen Angaben bis jetzt an die 270.000 Menschen in die Flucht getrieben. In Südwestfrankreich brannte im Departement Gironde bisher eine Fläche von der vierfachen Größe der Hauptstadt Paris ab, so das Innenministerium. In Spanien gab es bei dem Brand nahe Madrid trotz verbesserter Löschbedingungen vorerst keine Entwarnung. Nach tagelangen Kundgebungen gegen die Missstände im Bildungssystem hat sich die sogenannte Kakerlakenbewegung in Indien mit der Regierung geeinigt und ihren Protest eingestellt. Kurz zuvor hatte Bildungsminister Pradhan seinen Rücktritt verkündet und damit eine der Forderungen der Protestbewegung erfüllt. Das waren die Nachrichten mit Cornelia Krebs. Zum Wetter.
7: Am Abend und heute Nacht bleibt es meist trocken. In Vorarlberg und Nordtirol sowie im Bereich der Hohen Tauern bilden sich aber da und dort Regenschauer und Gewitter. Es wird nicht mehr so kühl wie zuletzt, die Temperaturen sinken meist auf 19 bis 10 Grad, im Mühl- und Waldviertel auch tiefer. Morgen entstehen in den Alpen langsam mehr und mehr Regenschauer und Gewitter, die meisten am Nachmittag in Tirol, Salzburg und der Obersteiermark. Rund um die Alpen gibt es nur einzelne Schauer und teilweise überwiegt der Sonnenschein. Höchstwerte von West nach Ost 22 bis 32 Grad. So viel zum Wetter mit Jörg Stibor.
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1: Die ÖVP hat einen hohen Politiker aus der Partei ausgeschlossen. Es geht um Walter Ruck. Er ist der Chef des Wiener Wirtschaftsbundes und der Wiener Wirtschaftskammer. Ruck werden Aussagen vorgeworfen, die er im kleinen Kreis erzählt haben soll. Diese Aussagen waren unter anderem gegen Frauen gerichtet und gegen Parteikollegen. Es wird ihm auch vorgeworfen, dass er zu den Vorwürfen nichts gesagt hat. Ruck will aber trotz Parteiausschluss nicht aus seinen Ämtern zurücktreten. Die Wiener Wirtschaftskammer will den Ausschluss überprüfen und dagegen vorgehen. Im Süden von Europa gibt es derzeit sehr viele Waldbrände. Die Gründe dafür sind die anhaltende Trockenheit und die große Hitze. Besonders stark betroffen sind die Länder Frankreich und Spanien. In der Nähe der Stadt Bordeaux in Frankreich sind die Brände außer Kontrolle. Sehr viele Menschen mussten fliehen. Sie schlafen teilweise in Notquartieren. Hunderte Soldaten unterstützen die Feuerwehr bei den Löscharbeiten. Ein sehr großes Feuer ist auch in der Nähe der spanischen Hauptstadt Madrid ausgebrochen. Der Rauch hat sich über Teile von Madrid gelegt. Auch in Italien kämpfen Einsatzkräfte weiter gegen zahlreiche Brände. Besonders betroffen ist der Süden von Italien. Der Franzose Quentin Alice hat überraschend das Tennisturnier in Kitzbühel gewonnen. Alice besiegt im Finale den kasachischen Favoriten Alexander Bublik in 2 Sätzen. Bublik hat das größte österreichische Sandplatzturnier in Kitzbühel im vorigen Jahr gewonnen. Im Doppel gibt es in Kitzbühel einen österreichischen Sieger. Lukas Miedler gewinnt mit seinem australischen Doppelpartner Mark Polmans das Finale. Miedler und Polmans gewinnen gegen Jakob Schneider und Mark Wallner aus Deutschland 6:2 und 6:2. Für Miedler war es bereits der 3. Doppelturniersieg in Kitzbühel. Das waren die Nachrichten in einfacher Sprache, gelesen von Paul Kraker.
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1: Am Mikrofon begrüßt sie Cornelia Krebs. Norovirenalarm jetzt nicht nur in Deutschland, sondern auch in Österreich. Eine tiefgefrorene Bärenmischung, die bei Lidl erhältlich ist bzw. war, kann Brechdurchfall auslösen. Christian Huber.
2: Es geht um das Produkt Freschona Bio-Bärenmischung, erntefrisch, tiefgefroren, 300 Gramm von Jutro Tiefkühlkost aus Deutschland. Es wird auch in Österreich verkauft und zwar in den Lidl-Filialen, die jetzt einen Rückruf starten, eben weil die Beeren Noroviren enthalten können, die dann akuten Brechdurchfall auslösen können. Besonders gefährlich ist das für Säuglinge, Kleinkinder, Schwangere und ältere Menschen. Das Produkt sollte auf keinen Fall konsumiert werden. Geld zurück gibt es bei der Rückgabe in allen Filialen, auch ohne Rechnung.
1: Danke, Christian Huber. Der im Zuge des Irankriegs entstandene Schifffahrtskonflikt hat sich erneut verschärft. US-Streitkräfte haben nach eigenen Angaben einen Tanker in der Straße von Hormus beschossen, der ihre Blockade iranischer Häfen durchbrechen wollte. Die iranischen Revolutionsgarden erklärten heute, sie hätten 4 Schiffe an der wichtigen Meerenge gestoppt. Der rechte Politiker Flavio Bolsonaro ist in Brasilien von seiner Partei zum Präsidentschaftskandidaten gekürt worden. Der älteste Sohn des wegen eines versuchten Staatsstreichs zu mehr als 27 Jahren Haft verurteilten Ex-Staatschefs Jair Bolsonaro wird bei den Wahlen im Oktober gegen den linken Amtsinhaber Luiz Inácio Lula da Silva antreten. Dieser soll offiziell im August erneut als Kandidat gekürt werden. Japan hat heute den sogenannten 5. grausam heißen Tag in Folge verzeichnet. 6 Städte im Zentrum des Landes hätten die Schwelle von 40 Grad überschritten, ab der sich um einen Kokushubi, einen grausam heißen Tag handelt, teilte der japanische Wetterdienst mit. Der Begriff wurde angesichts der steigenden Temperaturen vom Wetterdienst offiziell geprägt, um die Bevölkerung vor extremer Hitze zu warnen. Im Radsport endet die Königsetappe der Tour de France mit einem dramatischen Finale. Richard Carapaz feiert in Alpe d'Huez den Tagessieg. Christoph Ott.
3: Der Ecuadorianer gewinnt die 20. und schwerste Etappe dieser Tour nach rund 5500 Höhenmetern und sichert sich damit auch das Bergtrikot. Dabei profitiert Carapaz allerdings von einem dramatischen Finale. Der lange in Führung liegende US-Amerikaner Sepp Kuss stürzt auf den letzten Kilometern gleich 2-mal und verliert den sicher geglaubten Etappensieg. Beim zweiten Sturz verhindert nur ein Fangzaun einen Absturz über einen steilen Abhang und damit Schlimmeres. Kuss bleibt weitgehend unverletzt und rettet sich hinter Remco Evenepoel aus Belgien noch auf Rang 3. Der gesamtführende Tadej Pogacar wird Vierter und verteidigt damit seine Führung souverän und steht vor seinem insgesamt 5. Tour de France Gesamtsieg. Der Oberösterreicher Felix Großschartner liegt vor der abschließenden Etappe in der Gesamtwertung auf dem 32. Platz und der Kärntner Marco Haller auf dem 147. Die morgige Schlussetappe wird wegen der Waldbrände im Südwesten Frankreichs auf 89 Kilometer verkürzt und komplett in Paris ausgetragen.
1: Das waren die Nachrichten mit Cornelia Krebs. Zum Wetter.
4: Meist bleibt es heute Nacht trocken. In Vorarlberg, Nordtirol und im Süden Salzburg bilden sich aber da und dort Regenschauer und Gewitter. 30 Grad hat es jetzt immer noch in Salzburg, 27 in Wien, Graz und Klagenfurt. Bis morgen früh sinken die Temperaturen dann meist auf 19 bis 10 Grad. Morgen überwiegen größtenteils die Wolken und in den Alpen bilden sich einige teils kräftige Regenschauer und Gewitter, vor allem am Nachmittag. Rund um die Alpen gibt es nur einzelne Schauer und gebietsweise ist es auch für mehrere Stunden sonnig. Höchstwerte dementsprechend zwischen 22 und 32 Grad. So viel zum Wetter mit Jörg Stibor.
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2: Am Mikrofon begrüßt Sie Cornelia Krebs. Ein Google-Rechenzentrum in Kronsdorf hat zuletzt für viele Schlagzeilen gesorgt. Es ist allerdings nicht das einzige Großprojekt, das in den kommenden Jahren ans Stromnetz gehen soll. Weitgehend fix ist ein zweites Rechenzentrum, das ab kommenden Jahr in Leopoldsdorf bei Wien entstehen soll. Felix Nowak mit den Einzelheiten.
3: Gut 200 Megawatt Anschlussleistung soll das neue Rechenzentrum im Endausbau haben, heißt es auf ORF-Anfrage vom US-Konzern CloudHQ. 70 Megawatt sind es in einer ersten Ausbaustufe. Zum Vergleich, für die Google-Anlage in Oberösterreich sind 150 bis 500 Megawatt geplant. Die Gemeinde Leopoldsdorf ist mit an Bord, bestätigt ÖVP-Bürgermeister Fritz Blasneck.
4: Wir haben uns auch andere Rechenzentren angeschaut und sind zu dem Schluss gekommen, dass das für uns geeignet ist.
3: CloudHQ errichtet die Rechenzentren, vermietet sie dann aber an die großen Digitalkonzerne. An die Gemeinde Leopoldsdorf fließen 9 Millionen Euro, für den Kanalanschluss aber auch etwa für ein neues Naherholungsgebiet. Die Grünen im benachbarten Maria-Lanzendorf kritisieren fehlende Schall- und Abwärmegutachten. Das Unternehmen verweist hier auf noch ausstehende Genehmigungsverfahren. Dort werde man alle nötigen Dokumente vorlegen.
2: Die Obst- und Gemüsebauern in Oberösterreich blicken heuer auf eine unterdurchschnittliche Ernte zurück. Zwar hat es heuer noch kaum größere Unwetter gegeben, Hitze und Trockenheit haben der Ernte aber ordentlich zugesetzt. Mehr von Dominik Volp.
5: Der größte Verlierer des heurigen Jahres ist wahrscheinlich die Erdbeere. Der kalte Herbst, trockene Winter und die darauf folgende große Hitze hat den Früchten ordentlich zugesetzt. In Zahlen heißt das 40% weniger Ertrag. Auch bei den Marillen ist die Ernte heuer im Vergleich zum Vorjahr kleiner ausgefallen. Die Apfel- und Birnenernte steht noch aus, allerdings fallen die laut Helmut Feitzelmeier von der Landwirtschaftskammer schon jetzt frühreif von den Bäumen.
6: Die Pflanzen müssen sich auf diese Hitzesituation einstellen und müssen also zu viel an Frucht, was sie versorgen sollen, abwerfen, damit die Pflanze gesichert in den Herbst kommt. Und das ist eben verstärkter Fruchtfall, was wir auch im Streuobst beobachten.
5: Beim Gemüse hat es heuer vor allem beim Spargel ein Minus gegeben. Der Mais wird erst noch geerntet, ohne den nötigen Niederschlag könnte aber auch da die Ernte dieses Jahr leiden.
2: Russland will nach Angaben des ukrainischen Präsidenten Volodymyr Selenskyj 30.000 Soldaten aus Nordkorea rekrutieren. Bereits seit Juni bereite sich Russland darauf vor, nordkoreanische Militärangehörige in der Region Woronesch einzusetzen, so Selenskyj in seiner abendlichen Ansprache. Zudem werde Nordkorea Russland mit neuen Startanlagen für ballistische Raketen ausstatten. Vermummte Demonstranten haben in Italien heute mehrere Baustellen der Hochgeschwindigkeitsstrecke Turin-Lyon angegriffen. Bei den gewaltsamen Ausschreitungen am Rande einer Demonstration im Susatal in der Region Piemont sollen 60 Einsatzkräfte verletzt worden sein. Die Polizei setzte Wasserwerfer und Tränengas ein. Das waren die Nachrichten mit Cornelia Krebs. Zum Wetter.
7: Die Nacht verläuft meist trocken. In Vorarlberg und Nordtirol gibt es aber da und dort Regenschauer und Gewitter, allmählich auch in Salzburg. Es wird nicht mehr so kühl wie zuletzt, die Temperaturen sinken meist auf 19 bis 10 Grad, im Müll- und Waldviertel auch tiefer. Morgen überwiegen dann größtenteils die Wolken und in den Alpen bilden sich einige teils kräftige Regenschauer und Gewitter, vor allem am Nachmittag. Rund um die Alpen gibt es nur einzelne Schauer und gebietsweise ist es für mehrere Stunden sonnig. Höchstwerte dementsprechend zwischen 22 und 32 Grad. So viel zum Wetter mit Jörg Stiebor.
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1: Am Mikrofon begrüßt Sie Cornelia Krebs. Das geplante Google-Rechenzentrum in Oberösterreich wird nicht der einzige Großverbraucher im Stromnetz sein. Allein im Bereich der Rechenzentren ist beim Netzbetreiber Austrian Power Grid in Summe eine Anschlussleistung von 2500 Megawatt beantragt worden, das Fünffache des Google-Projekts. Zusätzlich nutzen auch etablierte Industriebetriebe immer mehr Strom für ihre Prozesse, sagt APG-Chef Gerhard Christina.
2: Gut 200 Megawatt Anschlussleistung soll das neue Rechenzentrum im Endausbau haben, heißt es auf ORF-Anfrage vom US-Konzern CloudHQ. 70 Megawatt sind es in einer ersten Ausbaustufe. Zum Vergleich, für die Google-Anlage in Oberösterreich sind 150 bis 500 Megawatt geplant. Die Gemeinde Leopoldsdorf ist mit an Bord, bestätigt ÖVP-Bürgermeister Fritz Blasneck.
3: Wir haben uns auch andere Rechenzentren angeschaut und sind zu dem Schluss gekommen, dass das für uns geeignet ist.
2: CloudHQ errichtet die Rechenzentren, vermietet sie dann aber an die großen Digitalkonzerne.
1: Entschuldigen Sie bitte, das war der falsche Beitrag, wenn auch nicht unverwandt. ÖVP-Seniorenbundchefin Ingrid Korosek zeigt sich offen für eine Debatte über ein höheres Pensionsantrittsalter, zumindest für jene Menschen, die später ins Berufsleben einsteigen. Maria Kern berichtet.
4: Wir leben in einer Zeit der Elektrifizierung.
5: Wenn wir immer älter werden, muss sich klarerweise etwas ändern, sagt ÖVP-Seniorenbundchefin Ingrid Korosek. Das Pensionsantrittsalter sollte aber nicht vom Geburtsdatum abhängen, sondern von den Berufsjahren. Ob man 40, 42 oder 45 Jahre arbeiten müsse, darüber müsse man sich einigen. Auch eine Koppelung eines solchen Systems an die Lebenserwartung kann sich die Seniorenvertreterin vorstellen. So könnte etwa das Pensionsantrittsalter alle 2 Jahre einen Monat angehoben werden. In der ÖVP werde über ihre Vorschläge diskutiert, so Korosek. Ein Beschluss sei in dieser Legislaturperiode nicht mehr zu erwarten, aber spätestens im Jahr 2030 müsse sich die Regierung mit diesem Thema auseinandersetzen.
1: Verzeihen Sie bitte die technische Störung. Nach anhaltenden Protesten der sogenannten Kakerlakenbewegung gegen Missstände im indischen Bildungssystem hat Bildungsminister Dharmendra Pradhan seinen Rücktritt angekündigt. Die Kraft der indischen Jugend sei die wahre Stärke dieser Nation, schreibt er in einem Brief. Er sei fest entschlossen, die jungen Menschen nicht in einen Teufelskreis der Verwirrung geraten zu lassen. Die Demonstranten brachen nach Bekanntwerden des Rücktritts des Ministers in Jubel aus. Im Südwesten Frankreichs haben die anhaltenden Brände eine der größten Evakuierungsaktionen in der Geschichte des Landes ausgelöst. Im Departement Gironde wurden nach Angaben des Innenministeriums inzwischen 167.000 Menschen evakuiert. Auch in Spanien mussten nach Regierungsangaben inzwischen knapp 60.000 Menschen ihre Häuser verlassen. Wir kommen zu den Sportmeldungen des Tages und Christoph Ott.
6: In der Formel 1 schnappt sich Lando Norris die Pole-Position für den morgigen Grand Prix in Budapest vor Charles Leclerc und Oscar Piastri. Verstappen wird Vierter, Hamilton wird nachträglich um 3 Plätze zurückgereiht und geht morgen als Fünfter vor Russell ins Rennen. Der WM-führende Antonelli wird ebenfalls um 3 Plätze zurückgereiht und startet nur als Siebter. Damit steht erstmals in dieser Saison kein Mercedes auf Startplatz 1. Beim Tennis-ATP-Turnier in Kitzbühel gewinnt Lukas Miedler gemeinsam mit seinem australischen Partner Mark Pollmans den Doppelbewerb. Für den Turner ist es bereits der 3. Titel in Kitzbühel und insgesamt 13. auf der ATP-Tour. Im Einzelfinale gewinnt Quentin Alice in 2 Sätzen gegen den topgesetzten Titelverteidiger Alexander Bublik aus Kasachstan. Beim WTA-Turnier in Prag gewinnt Tennis-Jungster Lili Tager sensationell gegen die Lokalmatadorin Krejcikova in 3 Sätzen und steht zum 2. Mal in ihrer Karriere im Finale eines WTA-Turniers. Und im ÖFB-Cup geben sich die Bundesligisten weiter keine Blöße. Der LASK schlägt Karlsdorf mit 7:0, Salzburg gewinnt bei Oberwart mit 7:1, der GRK feiert bei Donaufeld einen 4:0-Erfolg und die Lustenauer Austria setzt sich bei Krems mit 1:0 durch.
1: Das waren die Nachrichten mit Cornelia Krebs. Und jetzt zum Wetter.
7: Größtenteils bleibt es heute Nacht trocken. In Vorarlberg, Nordtirol und Salzburg bilden sich aber mancherorts Regenschauer und Gewitter. Morgen Sonntag überwiegen dann in vielen Regionen die Wolken. In den Alpen werden die Regenschauer und Gewitter im Laufe des Tages langsam mehr. Die meisten gibt es am Nachmittag in Tirol, Salzburg und der Obersteiermark und sie können auch kräftig ausfallen. Rund um die Alpen bilden sich nur wenige Schauer und gebietsweise ist es hier auch für mehrere Stunden sonnig. Höchstwerte dementsprechend zwischen 22 Grad im Außerfern und 32 Grad im Weinviertel. So viel zum Wetter mit Jörg Stibor.
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1: Am Mikrofon begrüßt sie Cornelia Krebs. Das geplante Google-Rechenzentrum in Oberösterreich wird nicht der einzige Großverbraucher im Stromnetz sein. Allein im Bereich der Rechenzentren ist beim Netzbetreiber Austrian Power Grid in Summe eine Anschlussleistung von 2500 Megawatt beantragt worden, das Fünffache des Google-Projekts. Zusätzlich nutzen auch etablierte Industriebetriebe immer mehr Strom für ihre Prozesse, sagt APG-Chef Gerhard Christina.
2: Wir leben in einer Zeit der Elektrifizierung, das erkennen wir schon. Wir haben jetzt im ersten Schritt der Energiewende sehr stark die Erneuerbaren ausgebaut. Wind und Photovoltaik waren sehr stark im Fokus. Jetzt sehen wir auch auf der Konsumentenseite, dass es mehr eine Elektrifizierung geht, das heißt Umstellung von gasbetriebenen Anlagen in Richtung Elektrifizierung. Zum Beispiel die Voestalpine in Linz auch mit ihren Lichtbogenöfen, wo ein Lichtbogenofen rund 150 Megawatt Leistung auch beziehen wird. Aber auch andere Industrien beginnen hier entsprechende Umstellungen vorzunehmen und hier geht es halt dann in Größenordnung von 10, 20 bis zu 50 Megawatt.
1: So der Chef von Austrian Power Grid. Dem sogenannten Insolvenzentgeltfonds geht das Geld aus. Darauf weist heute Sozialministerin Corinna Schumann von der SPÖ hin. Aus dem Fonds werden Löhne und Gehälter der Beschäftigten bezahlt, wenn Firmen in die Insolvenz schlittern. Maria Kern.
3: Zu Jahresbeginn war der Insolvenzentgeltfonds noch mit 385 Millionen Euro gefüllt. Zu Jahresende dürften es laut Sozialministerium nur noch 40 Millionen sein. Und im kommenden Jahr dürfte der Topf leer sein. Einerseits, weil die Einnahmen seit 2022 gesunken sind. Damals wurden die Beiträge der Unternehmen für den Fonds halbiert. Andererseits sind die Ausgaben aufgrund der vielen Insolvenzen gestiegen. Sozialministerin Corinna Schumann von der SPÖ sagt, man müsse nun dafür sorgen, dass der Fonds auch in Zukunft ausreichend finanziert sei.
1: An diesem Wochenende wird auf Mallorca ein Rekord bei den Ankünften erwartet. Morgen müssen die Besucher aber mit Behinderungen in der Altstadt von Palma rechnen. In einer Demonstration werden Einheimische gegen steigende Wohnkosten und die Belastung der Umwelt protestieren. Josef Manola.
4: Die Kundgebungen der Bevölkerung in spanischen Tourismusgebieten gehen weiter. Vor 3 Jahren kam die Protestbewegung auf den Kanareninseln auf, die auf Mallorca und in Barcelona ein Echo fand. Die Beschwerden gehen über volle Strände und verstopfte Straßen hinaus. Inzwischen richtet sich der Kampf gegen die steigenden Lebenshaltungskosten. Die Urlaubenden, so der Vorwurf der Demonstrierenden, machen Lebensmittel und Wohnraum teurer. Die natürlichen Ressourcen werden knapp. Die Gewinne der Tourismusunternehmen, sagt der Sprecher des Vereins, weniger Tourismus und mehr Leben, kommen der arbeitenden Bevölkerung nicht zugute. Inzwischen werden die Proteste radikaler. Immer öfter sieht man Schlüsselkästen vor den Touristenwohnungen, die mit Sekundenkleber blockiert wurden.
1: Das waren die Nachrichten. Zum Wetter.
5: Der Sonntag zeigt sich eher unbeständig. In vielen Regionen überwiegen die Wolken. In den Alpen werden die Regenschauer und Gewitter im Laufe des Tages langsam mehr. Die meisten gibt es am Nachmittag in Tirol, Salzburg und der Obersteiermark und sie können auch kräftig ausfallen. Rund um die Alpen bilden sich nur wenige Schauer und gebietsweise ist es für mehrere Stunden sonnig. Höchstwerte zwischen 22 und 32 Grad. Am Montag teils kräftiger Westwind und wechselhaft mit Sonne, Wolken und ein paar Schauern, vor allem an der Alpennordseite. So viel zum Wetter mit Jörg Stieboer.
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1: Es ist Sonntag, der 26. Juli, am Mikrofon Cornelia Krebs. Am Rande des Christopher Street Day in Berlin ist ein Lieferwagen in eine Menschenmenge gefahren und hat mindestens eine Person getötet. Es hätte 15 zum Teil Schwerverletzte im großen Tiergarten gegeben, so die Polizei, die mit Hochdruck nach möglichen Tatverdächtigen fanden. Die Veranstaltung wurde abgebrochen. Nähere Details sind noch nicht bekannt. Der Ausbruch der Masern in den USA nimmt immer größere Ausmaße an. Laut Angaben der amerikanischen Gesundheitsbehörden wurden heuer bereits mehr als 2000 Fälle registriert, der höchste Stand seit Anfang der 1990er. Markus Müller.
2: In der ersten Hälfte des heurigen Jahres wurden in den USA bereits mehr Masernfälle festgestellt als im gesamten vorigen Jahr. Und schon damals war die Rede von einer Masernkrise. 3 Kinder sind im Vorjahr an der Krankheit gestorben. Bis jetzt wurden den amerikanischen Gesundheitsbehörden 2318 Erkrankungen gemeldet. Die tatsächliche Zahl dürfte noch etwas höher sein. Es ist der höchste Wert seit 1991. Durch eine Impfkampagne in den 1990ern galten die Masern in den USA seit 20 Jahren offiziell als ausgerottet. Aber die Impfrate ist in den letzten Jahren wieder deutlich gesunken. Auch wegen impfkritischer Aussagen aus der Magerbewegung und speziell des aktuellen Gesundheitsministers Robert F. Kennedy.
1: Ein US-Berufungsgericht hat die Umsetzung eines Erlasses von Präsident Donald Trump zur Verschärfung der Briefwahlregeln in 23 Bundesstaaten vorerst gestoppt. Das Gericht in Boston lehnte gestern einen Antrag der US-Regierung ab, eine einstweilige Verfügung gegen die Anordnung aufzuheben. Eine Richterin einer niedrigeren Instanz hatte Ende Juni entschieden, dass wesentliche Teile des Dekrets verfassungswidrig seien. Die iranische Regierung hat gegen einen mutmaßlichen ukrainischen Angriff auf ein Frachtschiff im Kaspischen Meer und den dadurch verursachten Tod eines Matrosen scharf protestiert. Nach Darstellung des Außenministeriums in Teheran soll ein weiterer Matrose bei dem Angriff gestern verletzt worden sein. Die iranische Mitteilung verwies darauf, dass der ukrainische Präsident Volodymyr Selenskyj den Angriff ausdrücklich eingeräumt habe. Rund um die wohl berühmteste E-Gitarre der Welt, die Fender Stratocaster, gibt es einen Rechtsstreit. Es geht um die Frage, wem die Bauform gehört. Ein Gericht in Deutschland hat den Korpus der Gitarre zum urheberrechtlich geschützten Werk erklärt, mit möglichen Folgen für Händler und Hersteller. Christian Hoffmann.
3: Die Fender Stratocaster, eine Ikone und die wohl am häufigsten kopierte E-Gitarre der Welt. Nach einem erstinstanzlichen Gerichtsurteil in Deutschland, die die Stratocaster als urheberrechtlich geschütztes Kunstwerk sieht, geht Fender jetzt gegen Nachbauten vor. Andere Hersteller, die E-Gitarren im selben Design bauen, haben eine Unterlassungsaufforderung erhalten. Nachdem es sich allerdings nur um ein sogenanntes Versäumnisurteil handelt, haben andere Gerichte über diese Frage zu entscheiden. Stefan Harasek, Präsident des österreichischen Patentamts.
4: Wenn jetzt Fender Recht bekommt, dann könnte Fender natürlich alle anderen Hersteller und Vertriebswege sozusagen blockieren oder auch erlauben gegen eine Lizenzzahlung.
3: Bis so eine Sache entschieden ist, dauert es in der Regel aber einige Jahre.
1: Das waren die Nachrichten mit Cornelia Krebs. Und jetzt zum Wetter.
5: Der Sonntag zeigt sich eher unbeständig. In vielen Regionen überwiegen die Wolken. In den Alpen werden die Regenschauer und Gewitter im Laufe des Tages langsam mehr. Die meisten gibt es am Nachmittag in Tirol, Salzburg und der Obersteiermark und sie können auch kräftig ausfallen. Rund um die Alpen bilden sich nur wenige Schauer und gebietsweise ist es für mehrere Stunden sonnig. Höchstwerte zwischen 22 und 32 Grad. Am Montag teils kräftiger Westwind und wechselhaft mit Sonne, Wolken und ein paar Schauern, vor allem an der Alpennordseite. So viel zum Wetter mit Jörg Stiebauer.
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1: Im Studio Sebastian Rosenauer. Es ist 1 Uhr. Großfahndung derzeit in Berlin, nachdem am späten Abend ein Auto in eine Menschenmenge bei der Christopher Street Day Parade gerast ist. Polizeisprecher Florian Naht.
2: Wir sprechen momentan von zahlreichen Verletzten, die durch die Berliner Feuerwehr und Hilfsorganisationen hier im großen Tiergarten und angrenzend behandelt und reanimiert werden teilweise. Wir sprechen von mehreren auch lebensgefährlich verletzten Personen. Unsere Fahndungsmaßnahmen laufen auf Hochdruck. Das sind Spezialeinheiten im Einsatz und wir fahnden weiter nach einem möglichen oder mehreren möglichen Tatverdächtigen.
1: Die LGBTQ-Parade ist mittlerweile abgebrochen worden. Die Hintergründe der Tat sind noch unklar. Ob Schlüsseldienstinstallateur oder Dachdecker, betrügerische Handwerker verursachen jedes Jahr Schäden in Millionenhöhe. Das zeigt eine aktuelle Studie des Kuratoriums für Verkehrssicherheit. Vanessa Gruber berichtet.
3: Der Schlüssel steckt innen, die Tür fällt ins Schloss. In solchen Situationen muss es schnell gehen. Genau diesen Zeitdruck nutzen unseriöse Handwerker für Betrugsmaschen aus. Jede sechste Person in Österreich ist laut einer Umfrage des Kuratoriums für Verkehrssicherheit bereits Opfer eines Handwerkerbetrugs geworden. Besonders häufig seien dubiose Notdienste, mangelhafte Arbeiten und Haustürbetrug. Gerade letztere seien besonders dreist. Armin Kaltenegger vom Kuratorium für Verkehrssicherheit nennt ein Beispiel.
4: Es läutet an meiner Tür, die Hausverwaltung schickt mich es gibt ein Problem mit Wasser, wir müssen da was machen. Dann wird irgendetwas gemacht, notwendig ist es nicht, und horrende Leistungen dann abgerechnet.
3: Vergangenes Jahr sind bis zu 200 Fälle von Haustürbetrug angezeigt worden, so das Bundeskriminalamt. Der Schaden liege bei etwa 1 Million Euro. Die Dunkelziffer dürfte allerdings deutlich höher sein.
1: Im Fußball-ÖFB-Cup ziehen die Bundesligisten souverän und mit vielen Toren in die nächste Runde ein. Christoph Ott.
5: Titelverteidiger Lask schlägt Karlsdorf nach einer verhaltenen ersten Hälfte am Ende mit 7:0. Mann des Spiels ist mit 4 Toren Christoph Lang. Salzburg gewinnt bei Oberwart mit 7:1. Damit feiert der neue Trainer Dani Röhl einen perfekten Einstand.
6: Allem sehr guter Start. Nicht mehr, nicht weniger. Ich glaube, das war ein Pflichtsieg. Das müssen wir einfach machen. Aber man weiß selber, im Pokal gibt es immer so auch ein paar Wackler und das haben wir uns heute eigentlich, haben wir uns nicht geben lassen.
5: Der GRK gewinnt bei Donaufeld mit 4:0 und Aufsteiger Austria-Lustenau setzt sich bei Krems mit 1:0 durch. Auch die Zweitligisten feiern zum Teil klare Auftaktsiege. Die Salzburger Austria schlägt Walsgrünau mit 5:1, Schwarz-Weiß-Bregenz gewinnt gegen Bad Leonfelden mit 5:0 und die Wiener setzt sich mit 2:1 bei Mattersburg durch.
1: Jetzt zum Wetter mit Nathalie Auer.
7: Unbeständig geht es heute durch den Tag mit vielen Wolken und nur etwas Sonne. Dabei habt ihr es bis Mittag noch vielerorts trocken. Am Nachmittag werden die Schauer und Gewitter dann häufiger, und zwar vor allem im Bergland. Hier kann es auch zu Unwettern kommen durch intensiven Regen. Am ersten trocken bleibt es heute im Weinviertel in Wien und im Südosten. Und die Temperaturen sind sehr unterschiedlich. Sie erreichen zwischen nur 22 Grad in höheren Tälern und 32 Grad im Machfeld. Morgen geht es dann wechselhaft weiter. Außerdem legt der Wind ordentlich zu und wird kräftig.
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1: Im Studio Sebastian Rosenauer. Es ist 2 Uhr. Berlin steht unter Schock, nachdem am Abend ein Auto in eine Menschenmenge gerast ist. Ein Mensch ist tot, viele weitere verletzt. Noch in der Nacht ist der Bürgermeister von Berlin, Kai Wegner, zum Tatort im Stadtteil Tiergarten gefahren, um sich ein Bild der Lage zu machen.
2: Ich bin den Einsatzkräften der Berliner Polizei und der Berliner Feuerwehr sehr, sehr dankbar, die sehr schnell hier vor Ort waren. Ich kann nur sagen, dass Berlin als Stadt der Freiheit und der Vielfalt sich weiter stärken wird und positionieren wird. Wir werden uns unsere Art und Weise des Lebens und des Zusammenlebens nicht nehmen lassen.
1: Gegen 22 Uhr hat ein weißer PKW mehrere Personen im Tiergartenpark angefahren. Dort waren am Abend hunderttausende Menschen am Rande des Christopher Street Day unterwegs, eine der größten LGBTQ-Paraden Deutschlands. Schnell und einfach Geld machen mit künstlicher Intelligenz, das versprechen immer mehr Unternehmen im Internet. Oft ist aber nicht das drin, was draufsteht, wie ein Fall in Vorarlberg zeigt. Benedikt Drexler berichtet.
3: Ein Vorarlberger Ehepaar hatte Geldsorgen und suchte im Internet nach Möglichkeiten, Geld anzulegen. Dabei stießen die beiden auf ein Angebot, das dank künstlicher Intelligenz schnelle Gewinne versprach. Laut Arbeiterkammer wurden sie danach mit Anrufen und Videocalls massiv unter Druck gesetzt, bis sie schließlich unterschrieben. Per E-Mail kam aber nur eines, eine Rechnung über knapp 4.000 Euro. Vertragsunterlagen fehlten komplett. Das Paar wollte deshalb wieder aussteigen. Der Anbieter stellte sich quer und drohte, die offene Rechnung eintreiben zu lassen. Erst nach dem Einschreiten der Arbeiterkammer wurde die Forderung gestoppt.
1: Und Tennis-Jungstar Lili Tagger schätzt beim WTA-Turnier in Prag ihren Erfolgslauf fort. Im Halbfinale gewinnt die 18-Jährige gegen die Nummer 2 des Turniers und steht im Finale. Christoph Ott.
4: Die Osttirolerin setzt sich in einem packenden Semifinalspiel in drei hart umkämpften Sätzen gegen die tschechische Lokalmatadorin Barbora Krejčíková durch. Die 18-Jährige nützt im entscheidenden Tiebreak den ersten Matchball und gewinnt nach fast 3 Stunden Spielzeit mit 6:7, 6:3 und 7:6.
5: Es war natürlich ein unglaubliches Match. Ehrlich gesagt, vor ein paar Wochen habe ich sie in Wimbledon spielen gesehen. Am Center Court habe ich zugeschaut gegen die Andrea, deswegen war ich ziemlich nervös vor dem Match. Aber ganz ehrlich, momentan kann ich es kaum glauben, dass ich gegen sie gewonnen habe und bin einfach mega froh momentan.
4: Damit steht Tagger zum zweiten Mal in ihrer Karriere im Finale eines WTA-Turniers und hat nun die Chance, ihren ersten Titel zu holen. Im Finale trifft Tagger nun auf die Weltranglisten 54. Daria Snigu aus der Ukraine.
1: Und jetzt zum Wetter mit Nathalie Auer.
6: Gestern hatte noch fast überall die Sonne das Sagen. Heute sind deutlich mehr Wolken samt Schauern und Gewittern unterwegs. Einzelne Schauer gibt es im Moment von Vorarlberg bis zum Salzkammergut. Tagsüber steigt dann auch weiter im Osten und Süden die Schauer- und Gewitterwahrscheinlichkeit. Im Bergland kann es auch zu Unwettern kommen, und zwar durch intensiven Regen. Nur einzelne Schauer und Gewitter gibt es heute rund um die Alpen. Hier sind auch längere sonnige Phasen dabei. Die Temperaturen, die erreichen von West nach Ost 22 bis 32 Grad.
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